0: der FC Bayern München, Borussia Dortmund, RB Leipzig und der VfB Stuttgart dabei. Bis Ende Januar sind 8 Spieltage angesetzt. Dann geht es in die K.O.-Phase. Als erster Bundesliga-Verein startet am Abend Dortmund.
1: Das Wetter.
2: Ein paar Wolken ziehen jetzt in der Nacht und in den frühen Morgenstunden durch. Regnen soll es aber erstmal nicht. 18 bis 14 Grad. Tagsüber heute dann schon mal Regen dabei. Ansonsten mal sonnig, mal bewölkt bis 23 Grad. Und am Mittwoch dann mehr Wolken, zeitweise Regen bis 20 Grad.
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3: Hier die aktuelle Verkehrslage. A2 Dortmund-Hannover zwischen Veltheim und Bad Alsen. 1 Kilometer Stau, 15 Minuten Zeitverlust. Weiterhin auf der A31 Lingen-Ems. Oberhausen zwischen Ochtrup-Nord und Gronau-Ochtrup. Dichter Verkehr, 5 Minuten Verzögerung. Und zusätzlich auf der A44 Kassel-Dortmund zwischen Erwitte-Anröchte und Soest-Ost 1 Kilometer zähfließender Verkehr, 13 Minuten längere Fahrzeit. Wir wünschen allen unterwegs gute Fahrt.
2: Guten Morgen zusammen an diesem sehr, sehr, sehr, sehr, sehr, sehr, sehr frühen Dienstag. Das waren jetzt sehr, sehr, sehr viele Sehrs, aber es ist ja auch noch sehr, sehr, sehr früh. Hallo zusammen, schön, dass ihr zuhört. Wir bleiben hier zusammen wach, also haltet durch und kommt gut in den Tag mit uns.
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2: Und hier ist jetzt ein bisschen Mucke für euch zum Wachbleiben. Das ist Bibi Rexha mit New Religion.

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0: Wetter.
1: 18 bis 14 Grad, so sieht das jetzt in der Nacht und in den frühen Morgenstunden aus. Dazu ist es meist trocken. Tagsüber bekommt ihr einen Mix dann aus Sonne und Wolken. Ab und an kann es regnen bis 23 Grad. Und am Mittwoch bis 20 Grad, dazu mehr Wolken und ab und an Regen.
0: NRW Verkehr.
2: A2 Dortmund-Hannover zwischen Veltheim und Bad Eilsen. 2 Kilometer Stau, 13 Minuten Zeitverlust. Und A40 Essen-Dortmund zwischen Dortmund-Barob und Dortmund-Hombruch. 1 Kilometer stockender Verkehr. Wir wünschen allen unterwegs gute Fahrt.
1: Guten Morgen zusammen. Die gute Nachricht ist, ihr habt zumindest schon mal den Montag von dieser Arbeitswoche geschafft. Die schlechte Nachricht ist, der Dienstag ist noch sehr, sehr früh. Wir bleiben mit euch zusammen wach. Kommt gut durch die Nacht mit uns. Hallo zusammen.
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0: Hallo zusammen. Es gibt ja so ganz, ganz viele Metaphern für die Liebe, oder? Und manche sind einfach unfassbar unsäglich kitschig. Da sind irgendwie Rosen mit eingearbeitet und Dornen und bäh. Ich finde aber die folgende hier sehr schön, die folgende Metapher. Eine Liebe, die wie ein Fluss ist, ne, weil Flüsse legen lange Wege zurück, überwinden Hindernisse und münden irgendwann im Meer. Mal ist so ein Fluss unruhig und schnell und manchmal ruhig und entspannt vor sich hin fließend. Und so ist das eben auch in einer Beziehung. Das findet zumindest Ray Garvey und er hat einen Song genau darüber rausgebracht. Hört ihr jetzt?
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1: Ich bin Katrin Müller. Bundeskanzler Friedrich Merz will trotz der schweren CDU-Niederlage in Sachsen-Anhalt an seinem Amt und am Reformkurs der Bundesregierung festhalten. Aufgeben sei für ihn keine Option, so Merz. Zugleich räumte er eigene Defizite ein und kündigte Gespräche mit der SPD über Rente, Haushalt und Steuerreform an. Neuer CDU-Landesvorsitzender in Sachsen-Anhalt will der Bundestagsabgeordnete Sepp Müller werden. Ministerpräsident Sven Schulze will dagegen nicht erneut für den Parteivorsitz kandidieren. Das Landgericht Mannheim hat ein Strafverfahren gegen Sänger Xavier Naidoo eröffnet. Es hat die Anklage der Staatsanwaltschaft von vor 3 Jahren zugelassen. Sie wirft Naidoo unter anderem Volksverhetzung vor.
2: Der Anklage zufolge soll der Sänger einen Mitarbeiter der Amadeo-Antonio-Stiftung beleidigt haben. Die Stiftung kämpft gegen Rassismus und Antisemitismus. Naidoo soll in dem Zusammenhang auch Texte veröffentlicht haben mit antisemitischem Inhalt. Darauf wurde er mehrfach angezeigt. Die Anwälte Naidoos sagen, ihr Mandant lehne antisemitisches, rassistisches und fremdenfeindliches Gedankengut entschieden ab. Weitere Anklagepunkte gegen ihn wurden fallen gelassen. Thomas Bremser, Redaktion.
1: Finanzminister Lars Klingbeil bringt heute den Entwurf des Bundeshaushalts für das kommende Jahr in den Bundestag ein. Der SPD-Politiker plant mit Ausgaben von über 550 Milliarden Euro, etwas mehr als in diesem Jahr. Insgesamt soll die Neuverschuldung 2027 bei gut 200 Milliarden Euro liegen. Klingbeils Rede läutet die Haushaltswoche im Bundestag ein. Zum Sport. Mit dem Start der Ligaphase beginnt heute die neue Champions-League-Saison. Aus der Bundesliga sind der FC Bayern München, Borussia Dortmund, RB Leipzig und der VfB Stuttgart dabei. Bis Ende Januar sind 8 Spieltage angesetzt. Als erster Bundesliga-Verein startet heute Abend Dortmund.
3: Es könnte ein ganz dankbares Auftaktspiel sein für den BVB. Die Dortmunder empfangen zu Hause den spanischen Vertreter FC Villarreal. Diese Partie gab es bereits in der vergangenen Saison in der Champions League Ligaphase und da gewann der BVB klar und deutlich mit 4:0. Gegen einen ähnlichen Spielverlauf hätten die Schwarz-Gelben heute sicher nichts einzuwenden. Moritz Einzel, Sportredaktion.
1: Anstoß ist am Abend um 21 Uhr.
0: Das Wetter.
4: In der Nacht gibt's nur wenig Wolken, Regen soll's keinen geben. Die Tiefstwerte liegen zwischen 18 und 15 Grad. Der Tag startet dann mit einem Mix aus Sonne und Wolken, Maximalwerten von 21 bis 26 Grad. Und ab dem Nachmittag kommt dann auch Regen dazu.
0: NRW Verkehr.
5: A30 Osnabrück-Bad Oeynhausen, zwischen Bad Oeynhausen-Ost und Kreuz-Bad Oeynhausen 2 Kilometer Stau. Und A40 Essen-Dortmund, zwischen Dortmund-Barob und Dortmund-Hombruch 1 Kilometer stockender Verkehr. Wir wünschen allen unterwegs gute Fahrt.
4: Hi zusammen, Johanna Tänzer ist hier für euch. Ich wünsche euch eine ganz angenehme Nacht. Ich spiele euch ja jetzt gleich Temper City mit Self-Aware. Die Band hat übrigens bisher wirklich nur diese eine Single rausgebracht und damit sind sie einfach direkt weltweit durchgestartet. Kann man so machen.
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0: Elton John, Circle of Life. Eine schöne Nacht mit uns.
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0: Jawohl, ihr könnt die Toten Hosen live am 3. Dezember hier bei unserem exklusiven Radiokonzert erleben, wenn ihr euch bei uns das Codewort notiert, das immer im Laufe des Tages im Programm erscheint und durchgesagt wird. Und wenn ihr euch dann noch durch die Warteschlange auf unserer Homepage, ich sag mal, quält, weil nicht jeder schafft es da durch. Claudia hat das aber geschafft und der habe ich direkt mal gratuliert.
2: Dankeschön, ich habe mich sehr gefreut, ja.
0: Ja, das glaube ich. Du hast das Codewort ja richtig mitbekommen, ne? Und bist durchgekommen. Ja. War das aufregend, dieser ganze Vorgang?
2: Ja, auf jeden Fall. Ich habe das letzte Woche schon ein paar Mal versucht und irgendwie bin ich da nie, also ich hing immer nur in dieser Warteschleife. Und heute war es echt knapp und ich habe gedacht, jetzt musst du ganz schnell nach Hause rennen. Ich hatte nämlich eben noch Physio und habe es dann tatsächlich geschafft. Ich habe da gar nicht mitgerechnet, gebe ich ehrlich zu.
0: Oh, wie cool. Und ja. Ich habe gesehen, du hast sogar auch 100 Euro gespendet für die Aktion Lichtblicke. Ja. Ganz, ganz lieben Dank. War dir das auch wichtig?
2: Ja. Ja, ich habe also schon seit Jahren immer wieder mal überlegt, auch selber mal irgendwas für Lichtblicke zu machen. Ich mal so ein bisschen, ne, so hobbymäßig. Und habe aber irgendwie mich nie getraut. Und dann habe ich jetzt gedacht, jetzt musst du spenden. So. Auf jeden Fall, weil ich finde das sehr gut, wenn man was für die eigenen Leute macht. Ja, und deswegen habe ich gesagt, auf jeden Fall, das ist es mir wert. Die Karten wären mindestens dasselbe wert. Wenn ich noch mehr und mal gucken, weil ich ja auch noch jemanden mitnehme.
0: Ja.
2: Vielleicht spendet die Kollegin dann auch noch ein bisschen was, wer weiß.
0: Oh, da würden wir uns natürlich freuen. Aber an der Stelle schon mal wirklich ganz, ganz lieben Dank. Ist ja nicht selbstverständlich, ihr könnt ja quasi selbst entscheiden, was ihr spendet und wie viel. Wir freuen uns über jeden Euro. Also ja, lieben Dank. Und wenn ihr auch aufs Hosenkonzert wollt, dann achtet immer auf das Codewort in unserem Programm und versucht euer Glück auf die streng limitierten Tickets.
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0: Jetzt in der Nacht ist es meist klar bis leicht bewölkt und es bleibt meistens trocken. Die Temperaturen, die gehen runter auf 18 bis 15 Grad. Der Tag selbst startet später freundlich bei 21 bis 26 Grad, aber ab dem Nachmittag kommt dann Regen runter.
1: NRW Verkehr.
2: Hier die aktuelle Verkehrslage: A30 Osnabrück-Bad Oeynhausen zwischen Bad Oeynhausen Ost und Kreuz Bad Oeynhausen. 2 Kilometer Stau. Weiterhin auf der A40 Essen-Dortmund zwischen Dortmund-Barob und Dortmund-Hombruch. 1 Kilometer stockender Verkehr und in der Gegenrichtung 1 Kilometer zähfließender Verkehr. Und darüber hinaus auf der A45 Gießen-Hagen zwischen Olpe und Drohlshagen 1 Kilometer Stau. Wir wünschen allen unterwegs gute Fahrt.
0: Mit Johanna Tänzer, hi. Kommt ganz gut durch die Nacht mit uns. Wir sind bei euch. Gleich gibt's die Black Eyed Peas mit Where is the Love?
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1: Ich bin Katrin Müller. Im Bundestag wird ab heute in erster Lesung über die Haushaltspläne der Bundesregierung für 2027 beraten. Insgesamt sind Ausgaben von gut 550 Milliarden Euro geplant.
2: Umstrittene Reformpläne, ob zu Steuern oder Rente, die an die AfD verlorene Landtagswahl in Sachsen-Anhalt und alles in allem im kommenden Jahr geplante neue Schulden von 200 Milliarden Euro. Alles Ansatzpunkte für die Opposition, die Arbeit der Regierung für gescheitert zu erklären. Die Haushaltswoche wird aber auch wieder mal eine Bewährungsprobe für die Koalition aus Union und SPD. Schaukelt sich interner Streit weiter hoch oder werden teilweise mühsam gefundene Kompromisse gemeinsam verteidigt? Jan-Henner Reitze, Berlin.
1: Die AfD in Sachsen-Anhalt will Gesprächseinladungen an die anderen Parteien verschicken. Ziel sei es, eine Zusammenarbeit auszuloten, sagte AfD-Parteichef Tino Chrupalla im ZDF. Die meisten anderen Parteien haben eine Kooperation mit der AfD allerdings schon ausgeschlossen. BSW-Gründerin Sarah Wagenknecht zeigte sich im ZDF dagegen offen.
3: Wir machen mit jedem gemeinsame Politik, der bereit ist, Veränderungen durchzusetzen, die sich die Menschen in unserem Land wünschen. Und die große Mehrheit möchte nicht, dass alles so weitergeht.
1: Gleichzeitig kündigte Wagenknecht Widerstand gegen Positionen im AfD-Programm an, die das BSW nicht teilt. Die CDU in Sachsen-Anhalt will sich nach dem Wahldebakel neu aufstellen. Noch Landeschef Sven Schulze will bei der Neuwahl des Landesvorstands im Herbst aber nicht nochmal antreten. In den Startlöchern steht Unionsfraktionsvize Sepp Müller. Er will Schulze als CDU-Landeschef ablösen. Schülerinnen und Schüler haben bei den jüngsten Auflagen des internationalen Bildungsvergleichs PISA schlechter abgeschnitten als bei der Erhebung im Jahr 2022. Deutschlands 15-Jährige könnten immer schlechter lesen und rechnen. Auch in Naturwissenschaften gehe es abwärts, schreibt die Bild unter Berufung auf die Auswertung, die ihr vorliegt. Offiziell wird die neue PISA-Studie heute vorgestellt. Zum Sport. Mit dem Start der Ligaphase beginnt heute die neue Champions-League-Saison. Aus der Bundesliga sind der FC Bayern München, Borussia Dortmund, RB Leipzig und der VfB Stuttgart dabei. Bis Ende Januar sind 8 Spieltage angesetzt. Dann geht es in die K.O.-Phase. Als erster Bundesliga-Verein startet am Abend Dortmund.
0: Das Wetter.
4: Der Dienstagmorgen startet freundlich mit einem Mix aus Sonne und Wolken. Dazu gibt es 21 bis 26 Grad. Ab dem Nachmittag zieht sich's dann aber zu und dann kann es regnen.
0: NRW Verkehr.
5: A30 Osnabrück-Bad Oeynhausen. Zwischen Bad Oeynhausen-Ost und Kreuz Bad Oeynhausen. 2 Kilometer Stau. Wir wünschen allen unterwegs gute Fahrt.
4: Hallo, herzlich willkommen im ganz frühen Dienstag. Johanna Tänzer hier für euch. Aber die Worte von Miles Smith passen auch voll gut. Nice to meet you.
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0: Die Simple Minds mit Don't Sure. Hi zusammen, guten Morgen. Ey, wie steht denn ihr zum Thema Helm auf E-Scootern? In Paris ist das ja tatsächlich schon Vorschrift. Da gibt es dann auch fette Strafen, wenn man ohne Helm unterwegs ist. Ja, und für unseren Hannes ist das auf jeden Fall ein Modell zum Nachmachen.
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2: Wie steht ihr zur Helmpflicht auf E-Scootern? Also grundsätzlich finde ich ja alles gut, was den Zugang zu diesen Dingern erschwert. Ne? An sich tolle Idee. Aber meistens benutzen die auch eh nur Leute, wo man denkt, no, Laufen ist doch auch eine Alternative. Oder von ganzen Gruppen werden die benutzt. Ne? Da fragst du dich, wie viele passen da eigentlich drauf? Trainieren die für Wetten das? Dann stehen die nur im Weg rum. Boah, merkt ihr? Ich werde so ein richtiger Mecker-Opa bei den Teilen. Deswegen Helmpflicht super. Du kannst auf so einem E-Scooter eh nicht bescheuerter aussehen als eh schon. Meine Lieblingskombi, E-Scooter und Kopfsteinpflaster. Egal wie durchtrainiert du bist, du siehst einfach aus wie ein Pudding auf einer Rüttelplatte. Und immer dran denken, die bringen ja auch gar nichts. Weil, wenn du was getrunken hast, darfst du ja eh nicht fahren.
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0: das Wetter.
1: Der Tag startet eigentlich ganz schön mit Sonne und Wolken im Wechsel und ja, so 21 bis 26 Grad. Aber ab dem Nachmittag verdichten sich die Wolken und es kann regnen.
0: NRW Verkehr.
2: A44 Mönchengladbach-Düsseldorf zwischen Münchheide und Krefeld-Forstwald. Dichter Verkehr, 10 Minuten Zeitverlust. Wir wünschen allen unterwegs gute Fahrt.
1: Hallo zusammen, einen schönen, sehr frühen guten Morgen. Johanna Tänzer ist hier und ich bringe euch jetzt Skater-Vibes in den Dienstagmorgen. Dank Avril Lavigne. Skaterboy jetzt für euch.
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1: Ich bin Katrin Müller. Bundeskanzler Friedrich Merz will trotz der schweren CDU-Niederlage in Sachsen-Anhalt an seinem Amt und am Reformkurs der Bundesregierung festhalten. Aufgeben sei für ihn keine Option, so Merz. Zugleich räumte er eigene Defizite ein und kündigte Gespräche mit der SPD über Rente, Haushalt und Steuerreform an. Neuer CDU-Landesvorsitzender in Sachsen-Anhalt will der Bundestagsabgeordnete Sepp Müller werden. Ministerpräsident Sven Schulze will dagegen nicht erneut für den Parteivorsitz kandidieren. Das Landgericht Mannheim hat ein Strafverfahren gegen Sänger Xavier Naidu eröffnet. Es hat die Anklage der Staatsanwaltschaft von vor 3 Jahren zugelassen. Sie wirft Naidu unter anderem Volksverhetzung vor.
2: Der Anklage zufolge soll der Sänger einen Mitarbeiter der Amadeo-Antonio-Stiftung beleidigt haben. Die Stiftung kämpft gegen Rassismus und Antisemitismus. Naidu soll in dem Zusammenhang auch Texte veröffentlicht haben mit antisemitischem Inhalt. Darauf wurde er mehrfach angezeigt. Die Anwälte Naidus sagen, ihr Mandant lehne antisemitisches, rassistisches und fremdenfeindliches Gedankengut entschieden ab. Weitere Anklagepunkte gegen ihn wurden fallen gelassen. Thomas Bremser, Redaktion.
1: Finanzminister Lars Klingbeil bringt heute den Entwurf des Bundeshaushalts für das kommende Jahr in den Bundestag ein. Der SPD-Politiker plant mit Ausgaben von über 550 Milliarden Euro, etwas mehr als in diesem Jahr. Insgesamt soll die Neuverschuldung 2027 bei gut 200 Milliarden Euro liegen. Klingbeils Rede läutet die Haushaltswoche im Bundestag ein. Zum Sport. Mit dem Start der Ligaphase beginnt heute die neue Champions-League-Saison. Aus der Bundesliga sind der FC Bayern München, Borussia Dortmund, RB Leipzig und der VfB Stuttgart dabei. Bis Ende Januar sind 8 Spieltage angesetzt. Als erster Bundesliga-Verein startet heute Abend Dortmund.
3: Es könnte ein ganz dankbares Auftaktspiel sein für den BVB. Die Dortmunder empfangen zu Hause den spanischen Vertreter FC Villarreal. Diese Partie gab es bereits in der vergangenen Saison in der Champions League Ligaphase und da gewann der BVB klar und deutlich mit 4:0. Gegen einen ähnlichen Spielverlauf hätten die Schwarz-Gelben heute sicher nichts einzuwenden. Moritz Einzel, Sportredaktion.
1: Anstoß ist am Abend um 21 Uhr.
0: Das Wetter.
4: Der Dienstagmorgen startet freundlich mit einem Mix aus Sonne und Wolken. Dazu gibt es 21 bis 26 Grad. Ab dem Nachmittag zieht sich's dann aber zu und dann kann es regnen.
0: NRW Verkehr.
5: A44 Mönchengladbach-Düsseldorf zwischen Münchheide und Krefeld-Fichtenhain. Dichter Verkehr, 8 Minuten Zeitverlust. Wir wünschen allen unterwegs gute Fahrt.
4: Hallo, kurz nach 5. Guten Morgen an alle, die jetzt schon wach sind und auch einigermaßen klar denken können. Alle anderen, erstmal Käffchen rein, ne?
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1: Es ist der 8. September und es ist noch sehr, sehr früh. Oh, aber ja. Der Kollege Kevin Zimmer, der weiß trotzdem schon, was heute so passieren wird. Guten Morgen.
2: Ja, guten Morgen. Wollen wir erst das trockene Thema wegarbeiten sozusagen?
1: Lass es uns hinter uns bringen.
2: Das machen wir. Im Bundestag wird ab heute übers Geld gesprochen und gestritten. Es geht um die Haushaltspläne der Bundesregierung fürs kommende Jahr. Wie und wo wollen Sie wie viel Geld ausgeben? Das wird Thema sein. Insgesamt sind Ausgaben von gut 550 Milliarden Euro geplant. Bis Freitag werden die Etats dann aller Ressorts debattiert.
1: Was ich ja tatsächlich viel spannender finde, Kevin.
2: Ich ahne was.
1: In Köln wird ja vielleicht die größte Kartoffel der Welt verkündet.
2: Ja, das ist eine Aktion einer Fastfood-Kette. Die werden im Mediapark in Köln die größte Kartoffel der Welt unter den Augen von Richtern vom Guinness-Buch der Rekorde vermessen. Ja? Ob es dann wirklich die größte Kartoffel der Welt ist, das wird sich dann entscheiden. Muss halt nachgemessen werden.
1: Ja, ja. Und ich hoffe, danach machen Sie eine fette, fette Portion Pommes drauf.
2: Ja, ich will
1: das
2: auch was
1: Wichtigste
2: abhaben. Mit Mayo.
1: So. Und dann geht noch eine Champions League los, ne?
2: Richtig. Und das direkt mit NRW-Beteiligung. Borussia Dortmund spielt heute am ersten Spieltag der Vorrunde gegen FC Villarreal. 21 Uhr Anstoß in Dortmund.
1: Optimal. Danke, Kevin. Und euch einen schönen Dienstag.
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0: Wetter.
1: Der Tag startet eigentlich ganz schön mit Sonne und Wolken im Wechsel und ja, so 21 bis 26 Grad. Aber ab dem Nachmittag verdichten sich die Wolken und es kann regnen.
0: NRW Verkehr.
2: A4 Aachen-Köln zwischen Kreuz Köln-West und Köln-Eiffeltor. 1 Kilometer Stau. Wir wünschen allen unterwegs gute Fahrt.
1: Hallo, guten Morgen. Herzlich willkommen am Dienstag. Johanna Tänzer ist hier und ich habe jetzt einen richtig, richtig guten 80er für euch mitgebracht. Phil Collins mit You Can't Hurry Love.
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0: ist Arthur mit Impossible. Guten Morgen zusammen.
1: Augenblick mal.
2: Also man kann sich die Veranstaltung quasi wie eine klassische Laufveranstaltung vorstellen. Wir fangen an einem gemeinsamen Startpunkt. Da gibt es auch ein gemeinsames Warm-up. Wir zählen gemeinsam den Countdown runter.
3: Aber so ein bisschen unterscheidet es sich natürlich doch, sagt Janis Farendler von der DJK Grün-Weiß-Werl. Der katholische Sportverband hat zusammen mit der Wallfahrt-Werl die erste Laufwallfahrt NRWs ins Leben gerufen. Jetzt am Sonntag und das Besondere, unterwegs gibt es kurze Zwischenhalte in verschiedenen Kirchen und Kapellen.
4: Jede Kirche und jede Kapelle bietet quasi einen kleinen spirituellen Impuls, wo die Läuferinnen und Läufer, Wanderer, Walker dann Zeit haben, kurz in sich zu gehen. Und danach geht es dann im eigenen Tempo weiter zur nächsten Kirche.
3: Laufend glauben, so ist das Motto für den Tag. Die Verbindung von Sport und Glaube, das steht im Mittelpunkt und ist sowieso eng miteinander verknüpft, findet Wallfahrtsseelsorger Pastor Stefan Mockenhaupt.
5: Sich nicht abzugrenzen, sondern gemeinschaftlich unterwegs zu sein. Es geht um Thema Teamgeist. All das spielt ja im Glauben und im Sport ja auch nochmal auch eine besondere Rolle.
3: Einfach dabei sein und das kostenlos. Bis Freitag könnt ihr euch noch anmelden. Und jetzt fehlt eigentlich gar nicht mehr so viel.
5: Wir wünschen uns schönes Wetter und vor allen Dingen eine gute Stimmung.
2: Genau, denn gemeinsam ist Laufen irgendwie umso schöner. Und wenn man das Ganze dann noch mit einem Lächeln im Gesicht tut, dann fühlt sich der Weg auch gar nicht mehr so weit an.
3: Die erste Laufwallfahrt in NRW. Alle Infos bei uns auf augenblickmalonline.de. Stefan Klinkhammer von der Katholischen Kirche für Augenblick mal.

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1: Mit Danny Hoppe. Guten Morgen. Der deutliche Wahlsieg der AfD in Sachsen-Anhalt hat Spuren hinterlassen. Nicht nur im politischen Berlin, sondern offenbar auch bei vielen Menschen im Land. In mehreren Städten gab es am Abend Proteste gegen die AfD. Malte Albrecht aus dem News-Team. Außerdem wurde der neue ARD-Deutschland-Trend veröffentlicht und er zeigt, dass viele sich Sorgen machen.
2: Ja, 2/3 der Deutschen blicken demnach besorgt auf das Wahlergebnis aus Sachsen-Anhalt. Nur knapp jeder 4. ist erfreut. Gleichzeitig meinen viele andere Parteien, sollten die AfD künftig politisch stärker einbinden. Was den künftigen Ministerpräsidenten in Sachsen-Anhalt angeht, sind die Menschen in Deutschland geteilter Meinung. 45% finden, AfD-Spitzenkandidat Ulrich Siegmund sollte gewählt werden, wenn er die nötigen Stimmen von anderen Parteien bekommt. 48% sind dagegen. Außerdem findet eine deutliche Mehrheit von gut 3/4, dass die Bundesregierung einen Denkzettel verdient hat. Fast 9 von 10 Befragten sind nämlich unzufrieden mit der Arbeit der schwarz-roten Koalition.
1: Ja, die Sorgen haben viele Menschen auch auf die Straßen getrieben.
2: Ja, gleich in mehreren Städten sind Menschen gegen die AfD und einen weiteren Rechtsruck auf die Straße gegangen. Allein in Berlin waren es vor dem Brandenburger Tor mehrere Tausend. Die Polizei sprach von etwa 5000 Teilnehmenden, die Veranstalter von 14.000. Zu der Demo aufgerufen hatte das Netzwerk Campact gemeinsam mit Fridays for Future. Auf Plakaten stand unter anderem: Faschismus ist keine Alternative oder AfD-Nazis stoppen. Die Demo verlief laut Polizei störungsfrei. Auch in Essen, Potsdam, Schwerin und Rostock gab es gestern Abend größere Kundgebungen.
1: Danke, Malte. Und jetzt weitere Meldungen im Überblick. In Berlin werden heute die Ergebnisse der neuen PISA-Studie vorgestellt. Laut Bild sind die deutschen Schülerinnen und Schüler im internationalen Vergleich weiter abgesackt. Bildungsministerin Prien sagte im Vorfeld, die Schülerschaft habe sich verändert, die Schulen stünden vor großen Herausforderungen. Im Bundestag startet am Vormittag die Haushaltswoche. Finanzminister Klingbeil stellt seinen Entwurf für das nächste Jahr vor. Geplant ist eine deutlich höhere Neuverschuldung. Unter anderem soll deutlich mehr Geld in die Verteidigung gehen. Der BVB startet am Abend in die neue Champions-League-Saison. Zum Auftakt geht es zu Hause gegen den FC Villarreal. Die Partie gab es schon in der vergangenen Saison. Damals gewannen die Dortmunder mit 4:0. In ganz NRW fahndet die Polizei weiter nach einem 48-jährigen Mann aus Gevelsberg. Hintergrund sind die Sabotageaktionen in NRW und Brandenburg auf das Stromnetz. Am Abend kreiste außerdem ein Hubschrauber bei Weißweiler, um die Umgebung rund um ein Kraftwerk abzusuchen. Dort waren vorher erneut Sprengvorrichtungen entdeckt worden. Sie mussten von Spezialisten des LKA entschärft werden. Mehr Details wollte die Polizei noch nicht nennen, aus ermittlungstaktischen Gründen. Und das waren die Nachrichten mit Danny Hoppe.
3: Wir gucken auf das Welle Niederrhein-Wetter. Heute ist es bei uns am Niederrhein erstmal meistens grau. Zwischendurch lockert es so zum Nachmittag hin aber auch mal auf. Am Abend, da zieht dann wieder Regen zu uns an den Niederrhein. Stellweise wird es dann auch ordentlich ungemütlich. Temperaturen heute so bis 25 Grad am Krefelder Hauptbahnhof oder auch an der Festhalle in Viersen. Morgen am Mittwoch geht es dann mit Wolken, etwas Sonne, bisschen Regen weiter und es wird auch ein Ticken kühler. Ist gleich 6:03, der beste Verkehrsservice für den Niederrhein. Noch ist nichts los, keine Staus, keine Blitzer gemeldet. Wenn ihr was seht, sagt gerne kurz Bescheid per WhatsApp oder per Telefon 02151 50 60 70. Das ist die Welle Niederrhein Hotline. Ich wünsche euch eine gute und sichere Fahrt. Jeder von uns, der hat doch irgendwie einen Ort, an dem man gerne ist, oder? Für viele ist es vielleicht irgendwo der Strand, ne? Andere sind lieber im Stadion, andere im gemütlichen Café. Und genau deshalb suchen wir gerade Lieblingsorte in Krefeld, in Willich, in Viersen, in Brücken, eigentlich überall bei uns am Niederrhein. Wir haben euch gefragt und teilweise richtige, ja, Geheimtipps bekommen, ne? Und die wollen wir euch natürlich nicht vorenthalten. Stellen wir euch gleich vor, machen wir gegen 6:10. Ich bin Sebastian Raab, guten Morgen.
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0: gleich um das 10 nach 6. Der ganz frühe Dienstagmorgen hier bei Welle Niederrhein mit Sebastian Raab. So, bis letzte Woche lagen viele von uns noch irgendwo am Strand, saßen im Café, an der Promenade oder an irgendeinem anderen tollen Urlaubsort. Dabei haben wir zu Hause doch auch Orte, an denen es sich wunderbar aushalten lässt, oder? Wir wollten mal gerne wissen, was sind denn so eure Lieblingsorte? Zum Beispiel im Kreis Viersen, ne? Da ist ja alles mit dabei, ne? Sehr ländlich, sehr städtisch. Welle Niederrhein-Reporterin Marie Bischofs hat sich mal umgehört.
1: Ich persönlich gehe super gerne mit meinem Hund am Hariksee entlang. Haben Sie vielleicht auch einen Lieblingsplatz?
2: Also ich bin sowieso so eine Landratte und bin im Kreis Viersen an für sich am liebsten auf dem Ompotter Weg unterwegs. Weil man kann wunderschön ruhig gelegen, fantastisch mit dem Hund durch die Felder gehen. Da bin ich zum Beispiel total gerne.
3: Ja, hier am Pastorswall, der ist wunderschön.
1: Was finde ich da?
3: Spielplatz für kleine, für große Kinder. Man kann Fußball spielen für Jugendliche. Man kann relaxen als Ältere oder auch als Jüngere. Ist wunderschön, sonnig, schattig, es ist alles da. Und sogar ein kleiner Minigolfplatz. Und ein Café mit Springbrunnen und einem kleinen See.
4: Also der Buttermarkt auf jeden Fall.
5: Die Atmosphäre, man kann gut durchschlendern, es ist immer was los. Ja, es ist eigentlich immer Leben in Kempen.
1: Auf jeden Fall der Buttermarkt, ja.
6: Heimatgefühl ist es hier.
1: Und bei Ihnen? Haben Sie auch einen?
7: Das ist hier in Kempen gar nicht so einfach. Hier gibt es so viele schöne Plätze.
1: Wenn Sie sich einen aussuchen müssten, welcher wäre das?
7: Ich glaube, dann würde ich tatsächlich das Le Petit nehmen. Und zwar hat es gegenüber auch eine ältere Kirche. Und da gibt es so kleine Nischen. Da kann man wunderschön mit alten Kerzen leuchten, kann man draußen sitzen und das ist jetzt einfach traumhaft schön dort.
8: In Öd an der Niers, da sitze ich sehr gerne. Ja, das ist so mein Lieblingsplatz.
1: Auf einer Bank da?
8: Ja, auf einer Bank, aufs Wasser schauen, einfach mal die Ruhe genießen. Das ist eher was für später, so 8 Uhr oder so. Ja, bringen Sie mich auf eine gute Idee, was mache ich heute mal?
0: So, wissen Sie, wo ihr die Frau heute dann schon seht, ne? Egal, ob jetzt mit dem Hund auf dem Feld oder mit Freunden auf dem Kempener Buttermarkt, der Kreis Viersen, der hat schon wirklich schöne Ecken, ne? Was ist denn euer ganz persönlicher Lieblingsort, zum Beispiel im Kreis Viersen, ne? Bei euch in Willig in Niederkrüchten. Kurze WhatsApp 02151 50 60 70, das ist die Welle Niederrhein Hotline.

0: Quelle Niederrhein ist hier mit einem frischen Blitzer in Krefeld. Nieperstraße statt auswärts. Danke Martin fürs Bescheid sagen. Gleich, da gibt's Musik und zwar von den Killers. Mr. Brightside in etwas mehr als anderthalb Minuten hier bei Welle Niederrhein.
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3: Ja, nee, ist klar.
4: Hier, eine herrliche Schlagzeile in der Bild. Nutella schmiert ab. Ja, das haben vergangene Woche die Mütter auch gedacht, als sie die Schulranzen ihrer Kinder nach den Ferien wieder fit gemacht haben. Es gibt doch nichts Schöneres, als wenn du da noch eine Brotdose findest, in der 6 Wochen lang die Stulle mit dem Nutella eine völlig neue Verbindung eingegangen ist. Aber das ist gar nicht gemeint. Außerdem, die Knifte kann Fatih noch essen. Merkt er doch gar nicht. Aber hier, die Stiftung Warentest hat letztens zum Abteilungsfrühstück eingeladen und festgestellt, dass es einige Haselnusscremes gibt, die besser sind als unsere geliebte Gesundheitscreme von Ferrero. Bäm. Und wir haben jahrelang der deutschen Nationalmannschaft vertraut. Damals in der Nutella-Werbung. Manuel Neuer, Mesut Özil, Mats Hummels, die DFB-Nutella-Boys. Da hast du doch auch gedacht, wenn ich nur jeden Tag 3 Gläser davon esse, ruft spätestens nächste Woche Real Madrid an. Oder wenigstens der SV Meppen. Und jetzt stellt sich raus, selbst die Nuskati-Billig-Variante von Aldi schneidet besser ab im Test. Ja, da braucht sich doch keiner wundern, dass sich Jogi Löw nie gemeldet hat. Wenn sich unsere Jungs den Aldi-Kleister aufs Brötchen geschmiert hätten, dann hätten wir wenigstens um Platz 3 gespielt in den USA. Ist klar.
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1: Mit Judith Deussen. Schönen guten Morgen. Der Sommer dieses Jahr hat in Sachen Hitze Rekorde gebrochen. Mehrfach kletterten die Temperaturen laut dem Deutschen Wetterdienst deutlich über die 40-Grad-Marke und auch in vielen Sommernächten kühlte es sich nicht ausreichend ab. Mit tödlichen Folgen. Schätzungen des Robert-Koch-Instituts zufolge starben hitzebedingt im Zeitraum von April bis August insgesamt 16.300 Menschen. Pendeln kostet nicht nur Zeit und Nerven, sondern auch ordentlich Geld. Darauf macht die Gewerkschaft NGG hier bei uns am Niederrhein aufmerksam. Im Kreis Viersen und in Krefeld pendeln täglich fast 200.000 Menschen mit Auto und Bahn. Weitere Infos hat Julia Rosendahl.
2: Im Kreis Viersen sind es mehr als 100.000 Beschäftigte. Dabei fahren die meisten raus aus dem Kreisgebiet, um zur Arbeit zu kommen. In Krefeld gibt es laut NGG rund 95.500 Pendler. Die Gewerkschaft fordert deshalb ein sogenanntes Mobilitätsgeld. Der Staat soll Pendlern 17 Cent pro Kilometer zahlen, unabhängig vom Einkommen. Auch Unternehmen sollen sich stärker an den Fahrtkosten beteiligen, heißt es. Besonders für Menschen mit Mindestlohn seien hohe Sprit- und Ticketpreise eine große Belastung.
1: Gleich mehrere Einbrüche beschäftigen die Polizei in Viersen. Am Wochenende sind Unbekannte in eine Bäckerei und in die Büroräume eines Steuerberaters an der Hauptstraße eingebrochen. In beiden Fällen wurden Scheiben eingeschlagen. Ob etwas gestohlen wurde, ist noch unklar. Außerdem versuchten laut Polizei mehrere Jugendliche in der Nacht zum Montag in das Viersener Rathaus einzubrechen. Eine Zeugin beobachtete die Gruppe. Die Täter flüchteten allerdings, als die Polizei alarmiert wurde. In allen Fällen werden Zeugen gesucht. Die Kontaktdaten findet ihr natürlich bei uns im Netz. Der Herbst naht und das heißt, so langsam fällt auch wieder mehr Grünschnitt an. Die Gemeinde Schwalmtal erinnert deswegen daran, wie Gartenabfälle richtig entsorgt werden. Kleinere Mengen wie Laub oder feiner Rückschnitt können in die Biotonne, sagt die Gemeinde. Zusätzlich gibt es im Herbst auch wieder die Bündelabfuhr. Dabei dürfen insgesamt bis zu 3 Kubikmeter Laub und gebündelter Grünschnitt an die Straße gestellt werden. Eine Anmeldung dafür ist nicht nötig. Die Gemeinde Schwalmtal warnt auch nochmal davor, Gartenabfälle zu verbrennen. Das ist verboten und dafür kann ein Bußgeld fällig werden. Und das waren die Nachrichten mit Judith Deussen. 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
3: Das Wetter. Tja, das bringt uns heute am Niederrhein erstmal wieder viele Wolken, bisschen Sonne. Später kommt aber auch etwas Regen runter, vor allem so am Nachmittag und Abend. Da frischt es dann ordentlich auf. Temperaturen heute bis 24 Grad am Elfrater See in Krefeld oder bei euch in Tönnesforst am Wasserturm. Morgen am Mittwoch bleibt es wechselhaft mit Wolken. Die Sonne kommt auch kurz raus, aber Regen ist auch mit dabei. 6:53, der beste Verkehrsservice für den Niederrhein. Vorsichtig bitte auf der A57 Nippenwegen Richtung Krefeld zwischen dem Kreuz Kamp-Lindfort und dem, zwischen Kamp-Lindfort und dem Kreuz Kamp-Lindfort. Gefahr durch eine ungesicherte Unfallstelle auf dem linken Fahrstreifen. Außerdem Stau auf der 57 zwischen Krefeld-Oppum und dem Kreuz Meerbusch. Aktuell hier 2 Kilometer stockender Verkehr. Blitzer gibt's auch, Krefeld-Nieperstraße stadtauswärts. Danke Martin fürs Melden. Und wenn ihr auch noch was seht, Staus oder Blitzer, sagt gerne kurz Bescheid per WhatsApp oder Telefon 02151 50 60 70. Das ist die Welle Niederrhein-Hotline. Euch eine gute und sichere Fahrt. 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
3: 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Und das verrät euch Campino in gut einer Stunde. Über Welle Niederrhein, ne? Also, damit ihr es zumindest schon mal gehört habt. Ich bin Sebastian Raab, guten Morgen.
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0: Viertel vor sieben haben wir es, Dienstagmorgen, Welle Niederrhein ist hier mit Sebastian Raab. Ja, es ist so ein bisschen wie nach einem heftigen Unwetter, ne? Nach der Landtagswahl in Sachsen-Anhalt, da wird erst so nach und nach das Ausmaß der Ergebnisse sichtbar. Wir haben also jetzt ein Bundesland, in dem sehr wahrscheinlich zum ersten Mal seit dem Zweiten Weltkrieg eine gesichert rechtsextreme Partei regieren wird und eine Kanzlerpartei, CDU in dem Fall, die völlig ramponiert ist. In Berlin reden deshalb viele jetzt auch wieder darüber, wie lange eigentlich noch Bundeskanzler Friedrich Merz im Amt bleiben könnte. Hossein Dasyandi aus unserem Landtagsstudio in Düsseldorf. Wie beschädigt ist Kanzler Merz nach dieser Wahl jetzt wirklich?
1: Er ist schon ziemlich angeschlagen, das sieht man und das werdet ihr auch alle hören gleich. Die CDU hat in Sachsen-Anhalt fast 20 Prozentpunkte verloren und Merz weiß, dass seine Bundespolitik dabei eine große Rolle gespielt hat. Es ist bemerkenswert, wie selbstkritisch er gestern am Tag nach der Wahl aufgetreten ist. Er sagte sinngemäß, er habe noch nicht das erreicht, was er versprochen habe.
2: Ein stetiges Wirtschaftswachstum mit einer zusätzlichen und besseren sozialen Absicherung in Deutschland haben wir nicht erreicht. So, und an dieser Stelle gilt es, verloren gegangen das Vertrauen der Bevölkerung unserer Wählerinnen und Wähler zurückzugewinnen.
1: Und das ist für einen Kanzler, finde ich, jetzt schon eine ziemlich deutliche Selbstkritik.
0: Ja, heißt das jetzt auch, dass Merz um sein Amt als Kanzler dann jetzt kämpfen muss?
1: Noch ist das nicht so, aber die Betonung liegt auf noch. Politisch steht Merz so sehr unter Druck wie bisher noch nie. Das hört man an dieser Stelle hier sehr gut.
2: Ich denke intensiv darüber nach, wie wir zurückfinden können zu einem gemeinsamen politischen Erfolg. Aufgeben ist für mich keine Option. Und es ist nicht nur eine Frage von rationalem Politikverständnis, sondern es ist auch eine Frage der Zuwendung, der Empathie, der Emotionen.
1: Entscheidend werden jetzt die nächsten zwei Wochen. Dann wird in Berlin und auch in Mecklenburg-Vorpommern gewählt und sollten dort wieder schwere Niederlagen für die CDU folgen, dann wird es für ihn sehr eng.
0: Ja, und sollte Merz dann irgendwann sagen, na, mit mir scheint es nicht mehr weiterzugehen, dann guckt man natürlich schon, wer könnte ein Nachfolger sein. Und da wird ja schnell der Blick auf NRW-Ministerpräsident Henrik Wüst fallen. Ebenfalls ja von der CDU, einer der beliebtesten Politiker in ganz Deutschland, wenn man den ganzen Umfragen glauben mag. Aber was würde, José, ein Wechsel von Wüst nach Berlin für uns hier in NRW bedeuten?
1: Ja, das wäre für die NRW-CDU ziemlich heikel. Hier in NRW steht in 7 Monaten die Landtagswahl an. Sollte er nach Berlin wechseln, vielleicht wechseln müssen, müsste die NRW-CDU also praktisch mitten im Vorwahlkampf einen neuen Spitzenkandidaten aus dem Hut zaubern. Der oder die ist im Moment nicht in Sicht. Und die CDU in NRW würde damit in Nordrhein-Westfalen so kurz vor der Wahl ohne ihren wichtigsten Trumpf dastehen.
0: Ja, wir werden es auf jeden Fall beobachten. Die möglichen Folgen der Sachsen-Anhalt-Wahl für Kanzler Merz, für Deutschland und auch für uns in Nordrhein-Westfalen gehört habt ihr hier bei Welle Niederrhein. Frischer Blitzer in Süchteln, Tönesforster Straße, beide Richtungen. Danke Rüdiger fürs Melden. Wenn ihr auch noch was seht auf dem Weg zur Arbeit, kurz Bescheid sagen. Anrufen oder eine WhatsApp 02151 50 60 70. Das ist die Welle Niederrhein Hotline.

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2: Mit Danny Hoppe, guten Morgen. Vor gut 25 Jahren hat der sogenannte PISA-Schock viele in Deutschland aufgeschreckt. Damals hatten die deutschen Schülerinnen und Schüler im internationalen Vergleich alles andere als gut abgeschnitten. Am Vormittag wird in Berlin die neue PISA-Studie vorgestellt und Malte Albrecht aus dem News-Team, auch da sieht's wohl nicht so gut aus, das meldet die Bild.
3: Ja, demnach haben die deutschen Schüler in allen drei getesteten Disziplinen schlechter abgeschnitten als bei der letzten Studie vor 4 Jahren. Vor allem beim Lesen, Rechnen und in den Naturwissenschaften gibt es offenbar erneut Rückschritte. Für die Studie wurden 6.700 Jugendliche in Deutschland getestet. Ein Schwerpunkt lag diesmal auf den Naturwissenschaften. Außerdem wurde untersucht, wie gut Jugendliche Probleme in der digitalen Welt lösen können. Dabei muss man sagen, nach dem sogenannten PISA-Schock vor 25 Jahren hatten sich Deutschlands Ergebnisse zwischenzeitlich mal verbessert. Seit etwa 10 Jahren geht es aber wieder bergab.
2: Was sagt denn Bundesbildungsministerin Prien dazu?
3: Ja, sie sieht die Schulen vor großen Herausforderungen. Die Schülerschaft habe sich verändert und das liege nicht nur an der Zuwanderung, sagt Prien. Als weitere Gründe nennt sie auch neue Erziehungsmethoden, veränderte Familienstrukturen sowie den Einfluss von Bildschirmzeiten und durch Social Media. Nach Ansicht der Ministerin müssen Schulen heute deutlich mehr Bildungs- und Erziehungsarbeit leisten. Darauf müsse sich das Schulsystem besser einstellen. Wichtige Weichen seien aber schon gestellt. Als Beispiele nennt Prien unter anderem eine bessere frühkindliche Bildung und die Stärkung der Grundlagen, also von Lesen, Schreiben und Rechnen.
2: Danke, Malte. Und jetzt weitere Meldungen im Überblick. In mehreren deutschen Städten haben gestern Abend tausende Menschen gegen die AfD protestiert, unter anderem in Berlin vor dem Brandenburger Tor. Die Veranstalter sprachen anschließend von bis zu 14.000 Teilnehmern. Auch in NRW gab es Proteste, unter anderem in Essen, Aachen und Münster. Im Ukraine-Krieg ist Russland angeblich bereit zu verhandeln. Das meldet die US-Nachrichtenseite Axios und beruft sich auf den ukrainischen Präsidenten Selenskyj. Gleichzeitig wurden in der Nacht aus Kiew aber neue russische Angriffe gemeldet. Alexander Zverev steht im Viertelfinale der US Open. Er setzte sich am frühen Morgen souverän in 3 Sätzen gegen den Italiener Daderi durch. Gestern war es nochmal richtig schön warm und sommerlich. Ans Thema Heizen dürften deshalb zurzeit die wenigsten von uns schon denken. Aber sollte der Winter sehr kalt werden, wären die Gasspeicher wohl schneller leer, als uns lieb ist. Nämlich schon Anfang Februar. Davor warnt der Gasspeicherverband Ines. Denn die Gasspeicher sind momentan nur mäßig gefüllt. Am 6. September habe der Wert bei rund 54% gelegen, heißt es. Das seien etwa 19 Prozentpunkte weniger als noch vor einem Jahr. Das liegt auch am Iran-Krieg und den hohen Gaspreisen. Denn dadurch lohnt sich das alte Geschäftsmodell der Firmen, im Sommer billig kaufen und im Winter teuer verkaufen, nicht mehr. Und das waren die Nachrichten mit Danny Hoppe.
4: Wir gucken aufs Niederrhein-Wetter. Heute, da läuft das Wetter am Niederrhein eher so auf Herbst-Light hinaus, kann man sagen. Ne? Erst dicht bewölkt, dann mittags mal ein bisschen freundlicher, bevor es heute Abend dann wieder nass wird. Temperaturen tagsüber bis 24 Grad am Neumarkt in Krefeld oder auch bei euch in Schiefbahn am Gänsebrunnen. Morgen am Mittwoch bleibt es unbeständig. Sonne, Wolken, Regenschauer ist alles mit dabei und es wird deutlich frischer. Dann so irgendwas zwischen 16 und 18 Grad. 7:03, guten Morgen auf die Straßen, der beste Verkehrsservice für den Niederrhein. Eine Meldung gibt's von der A57, Nimwegen Köln, zwischen Mörskapellen und dem Kreuz Meerbusch. Da müsst ihr ungefähr 10 Minuten mehr einplanen, sagt der ADAC, 5 Kilometer stockender Verkehr aktuell. Blitzer gibt's auch, und zwar 2 Stück. Einmal in Süchteln, Tönes-Forster-Straße, beide Richtungen. Und in Krefeld wird auf der Nieper-Straße geblitzt, und zwar stadtauswärts. Danke sehr an Martin und Rüdiger fürs Bescheidsagen heute Morgen. Wenn ihr sonst was seht auf dem Weg zur Arbeit, Staus, Blitzer, Verkehrsbehinderungen, dann sagt gerne kurz Bescheid per WhatsApp oder per Telefon 02151 50 60 70. Das ist die Welle Niederrhein-Hotline. Euch eine gute und sichere Fahrt.
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4: Und ich bin Sebastian Raab. Guten Morgen am Dienstag.

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0: 18 Minuten nach 7 haben wir es. Guten Morgen am Dienstag, Valerie da rein ist hier. Boah, was war das gestern für gutes Wetter, oder? 30 Grad? Ja, vielleicht sogar teilweise 31, ne? In Krefeld, Schwalmtal oder Willig. Ich hoffe auf jeden Fall, dass ihr gestern den tollen Tag genossen habt. Aber wo kann man denn eigentlich hin, wenn man mal was Schönes sehen möchte? Wir sprechen heute ja über eure Lieblingsplätze. Wir wollen sie finden. Ja, wo sind sie denn? Zum Beispiel in Krefeld. Valerie da rein Reporterin Colleen Kaczmarczyk hat einfach mal nachgefragt.
1: Habt ihr da irgendwie so einen Platz in Krefeld, wo ihr sagt, ach, da kann man gut picknicken oder da kann man gut hin, vor allem bei dem Wetter jetzt gerade?
2: Eigenen Garten.
3: Meistens zu Hause.
4: Im Keller sonst noch sitzen.
1: Okay, bei dem schönen Wetter. Ja.
5: Ich finde halt im Wald, wenn man im Wald ist, dann im Schatten, das ist eigentlich echt angenehm.
1: Wo gehst du hin?
5: Im Stadtwald dann.
6: Was immer waldmäßig ist oder viele Bäume, also nicht in der Sonne, sondern gucke, dass man irgendwo hinkommt in Schatten.
1: Und im Stadtwald, was macht ihr denn so? Habt ihr irgendeine Aktivität, wo ihr sagt, ach, wenn es so schön ist, was machen wir dann da?
6: Ganz gemütlich spazieren.
0: Ja, warum denn nicht, ne? Was ist denn euer Lieblingsplatz in Krefeld oder auch im Kreis Viersen? Haben wir ja auch letzte Stunde schon drüber gesprochen, ne? Kurze WhatsApp 02151 50 60 70. Das ist die Valerie da rein Hotline. Oh,

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1: Mit Judith Deussen, schönen guten Morgen. Im Bundestag wird ab heute in erster Lesung über die Haushaltspläne der Bundesregierung für das kommende Jahr beraten. Insgesamt sind Ausgaben von gut 550 Milliarden Euro geplant. Bis Freitag werden die Etats aller Ressorts debattiert. Die Regierung wird sich Kritik anhören müssen. Bei uns am Niederrhein pendeln viele Menschen mit Auto und Bahn, um zu ihrem Job zu kommen. Und das kostet zum Teil ordentlich Geld. Darauf macht die Gewerkschaft NGG hier bei uns am Niederrhein aufmerksam. Sie fordert deshalb ein sogenanntes Mobilitätsgeld. Was sagen denn die Krefelder dazu?
2: Ich könnte schon so 3-4 Stunden am Tag, das wäre auf jeden Fall nützlich. Ich meine, das Deutschlandticket wird ja auch immer teurer.
3: Eine Unterstützung ist immer gut. Ich bin immer sehr dafür, dass man einfach langfristig denkt bei der Unterstützung, guckt, wie können wir es bewerkstelligen.
4: Finde ich super. Also die Kosten sind extrem hoch, aber für alle Pendler wäre das auf jeden Fall eine Unterstützung.
5: Ich persönlich bin auch Pendler, ich muss halt sehr viel reisen und ich finde es eigentlich gar nicht mal so schlecht, wenn ich ehrlich bin.
1: Der Staat soll Pendlern 17 Cent pro Kilometer zahlen, unabhängig vom Einkommen, so die NGG. Auch Unternehmen sollten sich stärker an den Fahrtkosten beteiligen. Im Kreis Viersen und in Krefeld pendeln täglich insgesamt fast 200.000 Menschen. Nach dem Glasfaserausbau in Krefeld sorgen kaputte Straßen und Gehwege offenbar immer wieder für Ärger. CDU und SPD sagen, dass Baustellen teils nicht ordentlich wiederhergestellt würden. Sie wollen deswegen wissen, wie Stadt- und Kommunalbetrieb die Arbeiten kontrollieren. Im Planungsausschuss soll es dazu heute einen Bericht geben. Dabei geht es auch um Beschwerden von Anwohnern und die Frage, was passiert, wenn Straßen oder Gehwege nach den Arbeiten uneben bleiben oder anders aussehen als zuvor. Gleich mehrere Einbrüche beschäftigen die Polizei in Viersen. Am Wochenende sind Unbekannte in eine Bäckerei und in die Büroräume eines Steuerberaters an der Hauptstraße eingebrochen. In beiden Fällen wurden Scheiben eingeschlagen. Ob etwas gestohlen wurde, ist allerdings noch unklar. Außerdem versuchten laut Polizei mehrere Jugendliche in der Nacht zum Montag in das Viersener Rathaus einzubrechen. Eine Zeugin beobachtete die Gruppe. Die Täter flüchteten allerdings, als die Polizei alarmiert wurde. In allen Fällen werden Zeugen gesucht. Die Kontaktdaten findet ihr bei uns im Netz. Und noch eine Verkehrsmeldung zum Schluss. Die Polizei im Kreis Viersen bittet aktuell alle Autofahrer in St. Tönis, die Ecke rund um die Forsterstraße zu meiden. Denn auf der Forsterstraße zwischen Düsseldorfer Straße und der Alten Weberei gibt es eine dicke Ölspur und vermutlich auch noch auf weiteren Straßen, so die Polizei. Die ist gerade dabei, alles zu kontrollieren. Gerade bei dem nassen Wetter kann die Straße in Verbindung mit dem Öl noch mal besonders glatt sein. Deshalb da bitte auch besonders vorsichtig fahren. Und das waren die Nachrichten mit Judith Deussen. 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
6: Das Welle-Niederrhein-Wetter, das wird heute, ja, zumindest kein Sonnentag, fällt aber auch nicht komplett ins Wasser. Wir starten zumindest erstmal grau in diesen Dienstag, Wolken sind auch mit dabei. Heute Abend kommt dann auch wieder ein bisschen Regen runter. Das Ganze heute bei bis 24 Grad am Hülserberg zum Beispiel oder auch in Nettetal am Devitzsee. Morgen am Mittwoch, da geht's herbstlich weiter, Wolken sind mit dabei, ein bisschen Sonne, aber auch Regen. 3 Minuten nach 7:30 haben wir es. Guten Morgen auf die Straßen. Der beste Verkehrsservice für den Niederrhein. Bisschen was los. Stau gibt es auf der A57, nimm wegen Köln, zwischen Kamp-Lindfort und dem Kreuzmeerbusch. Da müsst ihr ungefähr 25 Minuten mehr einplanen. Zurzeit hier 11 Kilometer Stau. Außerdem in Schwalmtal die Straße Hostert an der A52. Die ist gesperrt, da hat es einen Unfall gegeben. Da kommt ihr auch aktuell nicht auf die Autobahn drauf. Bitte hier alles weiträumig umfahren. Und bei Judith in den Nachrichten habt ihr es auch gerade schon gehört. In St. Tönis rund um die Forsterstraße gibt es eine große Ölspur, da können auch weitere Straßen betroffen sein. Also auch hier sehr vorsichtig fahren und das Ganze möglichst umfahren. Blitzer gibt's auch. In Krefeld wird geblitzt auf der Nieperstraße statt auswärts und in Süchteln auf der Tönis-Forster-Straße, da sogar in beide Richtungen. Das haben heute Morgen Rüdiger und auch Martin gemeldet. Danke euch. Wenn ihr auch noch was seht, Staus oder Blitzer zum Beispiel auf dem Weg zur Arbeit, dann gerne kurz Bescheid sagen, anrufen oder schickt eine WhatsApp 02151 50 60 70. Das ist die Welle Niederrhein-Hotline. Ich wünsche euch eine gute und sichere Fahrt. 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Ich drücke euch die Daumen. Ich bin Sebastian Raab. Guten Morgen.
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0: gleich um das 7:45. Ich glaube, ganz viele Tote Hosen-Fans, die werden jetzt gleich am Radio sitzen und erstmal alles auf Anschlag drehen.
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2: Bonnie und Clyde als Liebesromanze gedacht. Natürlich orientieren wir uns an diesem wahnsinnigen Spielfilm, an diese Geschichte, die es gab. Wer wollte nicht so leben wie diese beiden Hasardeure, wo die Romantik über allen steht, wo man sogar verzeiht, dass es in die Illegalität abrutscht und wo man sich bedingungslos bis in den Tod liebt. Darum geht es in diesem Song. Und wir wussten einfach nicht, wie wir ultimative, bedingungslose Liebe anders ausdrücken sollten.
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1: Mit Danny Hoppe. Guten Morgen. Ans Heizen denken momentan wohl die wenigsten von uns, erst recht, nachdem es gestern nochmal richtig sommerlich war. Aber der Gasspeicherverband Ines warnt jetzt, dass die deutschen Gasspeicher zurzeit nur mäßig gefüllt seien. Sollte der Winter sehr kalt werden, könnten sie schon Anfang Februar völlig leer sein, heißt es. Walter Albrecht aus dem News-Team, wie ernst ist die Lage denn wirklich?
2: Also am 6. September waren die Gasspeicher laut Verband nur zu 54% gefüllt. Das seien etwa 19 Prozentpunkte weniger als vor einem Jahr. Technisch könnten die Füllstände bis Anfang November noch auf maximal 77% erhöht werden. Bei einem milden oder normal kalten Winter würde das nach den Modellrechnungen auch locker ausreichen. Bei einem extrem harten Winter könnten die Reserven aber tatsächlich zur Neige gehen. Frieren muss trotzdem erst einmal niemand. Deutschland kann recht schnell zusätzliches Gas über LNG-Terminals an den Küsten und über Pipelines zum Beispiel aus Norwegen beziehen. Auf dem Weltmarkt sei auch ausreichend Gas verfügbar, sagt die Bundesnetzagentur.
1: Ja, aber das Zukaufen von Gas dürfte ja eine ziemlich teure Angelegenheit werden, oder?
2: Ja, denn die Preise auf dem Weltmarkt haben wegen des Iran-Kriegs deutlich angezogen. Sie sind jetzt sogar im Sommer so hoch, dass sich das alte Geschäftsmodell der Firmen im Sommer billig kaufen und im Winter teuer verkaufen nicht mehr lohnt. In einem Forderungspapier werden unter anderem günstigere Netzentgelte und staatlich unterstützte Finanzierungsmöglichkeiten genannt.
1: Danke, Malte. Und jetzt weitere Meldungen im Überblick. Am Vormittag werden in Berlin die Ergebnisse der neuen PISA-Studie vorgestellt. Laut Bild sind die deutschen Schülerinnen und Schüler im internationalen Vergleich weiter abgesackt. Bildungsministerin Prien sagt, die Schülerschaft habe sich verändert, die Schulen stünden vor großen Herausforderungen. Nach dem Wahlsieg der AfD in Sachsen-Anhalt fordert die Wirtschaftsweise Grimm, am geplanten Reformkurs festzuhalten. Man gewinne Wähler nur durch glaubwürdige Problemlösungen zurück, das sagte sie der Augsburger Allgemeinen. Australien will seine Regulierung der sozialen Medien weiter verschärfen. Nutzer ab 16 sollen entscheiden können, ob sie Inhalte sehen wollen, die von Algorithmen zusammengestellt werden, oder nur Beiträge von Freunden und Menschen, denen sie selbst folgen. So steht es in einem Entwurf der australischen Regierung. Beim Thema KI spielen die großen Konzerne aus den USA wie OpenAI, Google und Anthropic momentan in einer anderen Liga. Europa hinkt hier ganz klar hinterher. Das französische KI-Startup Mistral versucht aber aufzuholen. Es hat sich in einer neuen Finanzierungsrunde 3 Milliarden Euro gesichert. Das Geld soll in die Forschung an neuen Modellen gesteckt werden. Außerdem sollen die Rechenkapazitäten ausgebaut werden. Ziel sei es, dass Kunden modernste KI nutzen könnten, ohne die Kontrolle über ihre Recheninfrastruktur oder vertrauliche Geschäftsdaten an US-Konzerne abzutreten, heißt es. Und das waren die Nachrichten mit Danny Hoppe.
3: Wir gucken aufs Welle Niederrhein-Wetter. Heute gibt es bei uns viele Wolken, wenig Sonne und abends auch mal ein bisschen Regen. Tagsüber bleibt es aber trocken, später ziehen dann wieder Schauer durch. Das Ganze heute bei bis 24 Grad in Krefeld am Kaiser-Wilhelm-Museum oder auch am Haringsee in Niederkrüchten. Morgen am Mittwoch wird es nochmal kühler und insgesamt dann auch eher wechselhaft. Mal Sonne, Wolken und Regen ist auch immer wieder mit dabei. Jetzt der beste Verkehrsservice für den Niederrhein. Um 8:03 folgende Staumeldungen. A52 Romont Richtung Düsseldorf, einmal zwischen Mönchengladbach-Hart und Mönchengladbach-Nord. Plus 7 Minuten, sagt der ADAC, hier 1 Kilometer Stau. Und weiter zwischen dem Kreuz Karst und Büderich nochmal 5 Minuten kommen hier oben drauf, 4 Kilometer stocket. Dann rüber auf die A57, einmal Köln-Krefeld zwischen Bovert und Krefeld-Oppum, 2 Kilometer stockend. Die Gegenrichtung zwischen dem Kreuz Moers und dem Kreuz Meerbusch, 23 Minuten Zeitverlust, sagt der ADAC, an der Stelle 11 Kilometer Stau. Und dann noch die A61, Venlo Richtung Mönchengladbach zwischen Mackenstein und Mönchengladbach-Nordpark, 1 Kilometer Stau. Außerdem ist die Straße Hostel in Schwalmtal an der A52 gesperrt nach einem Unfall. Da kommt ihr auch auf die A52 nicht rauf. Das Ganze hier weiträumig umfahren, sagt die Polizei. Genauso wie in St. Tönis auf der Forsterstraße. In dem ganzen Bereich gibt es Ölspuren. Also auch hier bitte sehr vorsichtig und das Ganze weiträumig umfahren. Wenn ihr sonst was seht, Staus oder Blitzer, dann gerne kurz melden. Das haben Martin und Rüdiger zum Beispiel gemacht. Die haben Blitzer gemeldet in Krefeld, Nieperstraße stadtauswärts und in Süchteln auf der Tönitz-Forster Straße. Da blitzt es in beide Richtungen. Wenn ihr auch noch einen Blitzer seht, 02151 50 60 70, das ist die Welle Niederrhein-Hotline. Ich wünsche euch eine gute und sichere Fahrt. Jeder von uns hat doch irgendwie einen Ort, an dem man gerne ist, ne? Viele sind vielleicht irgendwo gerne am Strand, ja, oder im Stadion oder sitzen irgendwo ganz gemütlich im Café. Und deshalb suchen wir gerade Lieblingsorte. In Krefeld, Willig, Viersenbrücken, Schwalmtal, wo auch immer. Wir haben euch gefragt und teilweise richtige Geheimtipps bekommen, die selbst wir hier in der Redaktion noch gar nicht kannten. Das ist mein Thema, gleich um 10 nach 8. Ich bin Sebastian Raab. Guten Morgen.
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0: 11 Minuten nach 8 haben wir es, der Dienstagmorgen hier bei Welle Niederrhein mit Sebastian Raab. Ja, bis letzte Woche lagen einige noch irgendwo am Strand, ja, saßen im Café an der Promenade oder an irgendeinem anderen tollen Urlaubsort. Dabei müssen wir doch gar nicht weit wegfahren, wenn wir an schöne Orte wollen, ne? Hier bei uns am Niederrhein lässt es sich doch auch wunderbar aushalten. Und deswegen wollen wir heute mal klären, ja, was sind denn eigentlich eure Lieblingsorte? Zum Beispiel im Kreis Viersen. Ist ja sehr vielfältig. Welle Niederrhein-Reporterin Marie Bischofs hat sich mal umgehört.
1: Ich persönlich gehe super gerne mit meinem Hund am Harigsee entlang. Haben Sie vielleicht auch einen Lieblingsplatz?
2: Also ich bin sowieso so eine Landratte und bin im Kreis Viersen an für sich am liebsten auf dem Ompotter Weg unterwegs. Weil man kann wunderschön ruhig gelegen, fantastisch mit dem Hund durch die Felder gehen. Da bin ich zum Beispiel total gerne.
3: Ja, hier am Pastorswall. Der ist wunderschön.
1: Was finde ich da?
3: Spielplatz für kleine, für große Kinder. Man kann Fußball spielen für Jugendliche. Man kann relaxen als Ältere oder auch als Jüngere. Ist wunderschön, sonnig, schattig. Es ist alles da. Und sogar ein kleiner Minigolfplatz. Und ein Kaffee mit Springbrunnen und einem kleinen See.
4: Also der Buttermarkt auf jeden Fall.
5: Die Atmosphäre, man kann gut durchschlendern, es ist immer was los. Ja, es ist eigentlich immer Leben in Kempen.
6: Auf jeden Fall der Buttermarkt, ja.
7: Heimatgefühl ist es hier.
1: Und bei Ihnen? Haben Sie auch einen?
8: Das ist hier in Kempen gar nicht so einfach. Hier gibt es so viele schöne Plätze.
1: Wenn Sie sich einen aussuchen müssten, welcher wäre das?
8: Ich glaube, dann würde ich tatsächlich das Le Petit nehmen. Und zwar hat es gegenüber auch eine ältere Kirche. Und da gibt es so kleine Nischen. Da kann man wunderschön mit alten Kerzen leuchten, kann man draußen sitzen und das ist jetzt einfach traumhaft schön dort.
9: In Öd an der Niers, da sitze ich sehr gerne. Ja, das ist so mein Lieblingsplatz.
1: Auf einer Bank da?
9: Ja, auf einer Bank, aufs Wasser schauen, einfach mal die Ruhe genießen. Das ist eher was für später, so 8 Uhr oder so. Ja, bringen Sie mich auf eine gute Idee, was mache ich heute mal?
0: Ja, wenn da schön noch die Sonne untergeht, herrlich, ne? Ob es mit dem Hund auf dem Feld oder mit Freunden in Kempen auf dem Buttermarkt. Ja, der Kreis Viersen, der hat schon wirklich schöne, schöne Ecken. Und wir wollen natürlich gerne auch noch wissen, was ist denn euer ganz persönlicher Lieblingsort hier bei uns am Niederrhein? Kurze WhatsApp hier zu mir ins Studio 02151 50 60 70. Das ist die Welle Niederrhein Hotline. Robbie Williams jetzt für euch. Let me entertain you um 14 Minuten nach 8. Kommt gut in den Dienstag.

0: Folge Nummer 8 haben wir es. Guten Morgen am Dienstag. Welle Niederrhein läuft bei euch im Radio. Und gleich hört ihr Michael Patrick Kelly. Wonders gibt's in ein bisschen mehr als anderthalb Minuten hier bei Welle Niederrhein für euch.
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3: Ja, nee, ist klar.
4: Hier, eine herrliche Schlagzeile in der Bild. Nutella schmiert ab. Ja, das haben vergangene Woche die Mütter auch gedacht, als sie die Schulranzen ihrer Kinder nach den Ferien wieder fit gemacht haben. Es gibt doch nichts Schöneres, als wenn du da noch eine Brotdose findest, in der 6 Wochen lang die Stulle mit dem Nutella eine völlig neue Verbindung eingegangen ist. Aber das ist gar nicht gemeint. Außerdem, die Knifte kann Fatty noch essen. Merkt er doch gar nicht. Aber hier, die Stiftung Warentest hat letztens zum Abteilungsfrühstück eingeladen und festgestellt, dass es einige Haselnusscremes gibt, die besser sind als unsere geliebte Gesundheitscreme von Ferrero. Bäm. Und wir haben jahrelang der deutschen Nationalmannschaft vertraut. Damals in der Nutella-Werbung. Manuel Neuer, Mesut Özil, Mats Hummels, die DFB-Nutella-Boys. Da hast du doch auch gedacht, wenn ich nur jeden Tag 3 Gläser davon esse, ruft spätestens nächste Woche Real Madrid an. Oder wenigstens der SV Meppen. Und jetzt stellt sich raus, selbst die Nuskati-Billig-Variante von Aldi schneidet besser ab im Test. Ja, da braucht sich doch keiner wundern, dass sich Jogi Löw nie gemeldet hat. Wenn sich unsere Jungs den Aldi-Kleister aufs Brötchen geschmiert hätten, dann hätten wir wenigstens um Platz 3 gespielt in den USA. Ist klar.
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1: Mit Judith Deussen, schönen guten Morgen. Die AfD in Sachsen-Anhalt will Gesprächseinladungen an die anderen Parteien verschicken. Ziel sei es, eine Zusammenarbeit auszuloten, sagte AfD-Parteichef Tino Chrupalla im ZDF. Die meisten anderen Parteien haben eine Kooperation mit der AfD allerdings schon ausgeschlossen, bis auf das Bündnis Sarah Wagenknecht. Pendeln kostet nicht nur Zeit und Nerven, sondern auch zum Teil ordentlich Geld. Darauf macht die Gewerkschaft NGG hier bei uns am Niederrhein aufmerksam. Im Kreis Viersen und in Krefeld pendeln täglich fast 200.000 Menschen mit Auto und Bahn. Weitere Infos hat Julia Rosendahl.
2: Im Kreis Viersen sind es mehr als 100.000 Beschäftigte. Dabei fahren die meisten raus aus dem Kreisgebiet, um zur Arbeit zu kommen. In Krefeld gibt es laut NGG rund 95.500 Pendler. Die Gewerkschaft fordert deshalb ein sogenanntes Mobilitätsgeld. Der Staat soll Pendlern 17 Cent pro Kilometer zahlen, unabhängig vom Einkommen. Auch Unternehmen sollen sich stärker an den Fahrtkosten beteiligen, heißt es. Besonders für Menschen mit Mindestlohn seien hohe Sprit- und Ticketpreise eine große Belastung.
1: Nach dem Glasfaserausbau in Krefeld sorgen kaputte Straßen und Gehwege offenbar immer wieder für Ärger. CDU und SPD sagen, dass Baustellen teils nicht ordentlich wiederhergestellt würden. Sie wollen deswegen wissen, wie Stadt- und Kommunalbetrieb die Arbeiten kontrollieren. Im Planungsausschuss soll es dazu heute einen Bericht geben. Dabei geht es auch um Beschwerden von Anwohnern und die Frage, was passiert, wenn Straßen oder Gehwege nach den Arbeiten uneben bleiben oder anders aussehen als vorher. Was tun, wenn Starkregen das eigene Haus bedroht? Darüber informiert die Stadt Nettetal heute bei einem Aktionstag im Rathaus. Von 14 bis 18.30 Uhr gibt das Infomobil des Hochwasserkompetenzzentrums Tipps zum Schutz vor Starkregen, teilt die Stadtverwaltung mit. Außerdem informiert die Stadt über Fördermöglichkeiten und Gefahrenkarten. Im Anschluss um 18.45 Uhr folgt dann ein Vortrag der Verbraucherzentrale NRW vor Ort und online. Da ist eine Anmeldung für nötig. Die Veranstaltung findet heute im Rahmen der deutschlandweiten Woche der Klimaanpassung statt. Diese startet dann nächste Woche. Die Links zur Veranstaltung und zur Anmeldung in Nettetal bekommt ihr bei uns im Netz auf welleniederrhein.de und natürlich auch in unserer App. Und das waren die Nachrichten mit Judith Deussen.
3: Das Welle Niederrhein-Wetter. Ja, der Dienstag, der zeigt sich am Niederrhein eher von der grauen Seite. Am Mittag ist mal so ein kleines, freundliches Fenster drin. Zum Abend hin wird es aber wieder regnerischer. Höchstwerte heute bis 25 Grad an der Grotenburg in Krefeld oder auch in Viersen an der Kreismusikschule. Morgen am Mittwoch, da geht es dann unbeständig weiter mit einem Mix aus Wolken, ein bisschen Sonne und Regen ist auch mit dabei. 3 Minuten nach 8:30 Uhr jetzt, der beste Verkehrsservice für den Niederrhein, A52, Romont Richtung Düsseldorf. Zwischen dem Kreuz Mönchengladbach und Mönchengladbach Nord, 1 Kilometer Stau. Dann die A57, einmal Köln Richtung Krefeld, zwischen Bovard und Krefeld-Oppum, 2 Kilometer stockender Verkehr. Und die Gegenrichtung zwischen Kamp-Lintfort und dem Kreuz Meerbusch, hier dauert es etwas mehr als eine halbe Stunde länger, 13 Kilometer Stau. Außerdem gibt es nach wie vor die Meldung in St. Tönis. Rund um die Forsterstraße gibt es diverse Ölspuren. Hier bitte vorsichtig fahren. Das Ganze auch weiträumig umfahren, wenn es möglich ist. Und in Schwalmtal die Straße Hostert, direkt an der A52. Die ist nach dem Unfall gesperrt. Hier kommt ihr auch nicht auf die A52 drauf. Auch hier das Ganze am besten weiträumig umfahren. Es wird auch geblitzt in Süchteln, Tönis-Forster-Straße, beide Richtungen. Dann in Krefeld, Nieper-Straße stadtauswärts und ganz frisch gemeldet und aufgebaut, Krefeld-Ortmannsheide in beide Richtungen. Danke sehr an Ralf, an Martin und Rüdiger fürs Bescheidsagen. Wenn ihr auch noch was seht, Staus oder Blitzer, dann gerne kurz melden per WhatsApp oder per Telefon 02151 50 60 70. Das ist die Welle Niederrhein-Hotline. Euch eine gute und sichere Fahrt. Die Toten Hosen, ne? Die sind am 3. Dezember für uns, für euch im Einsatz. Spielen dann ein exklusives Konzert im Rahmen unserer Aktion Lichtblicke. 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Ist mein Thema. Gleich um 8:45 Uhr hier bei uns. Ich bin Sebastian Raab. Guten Morgen.
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0: 8:46 Uhr, Welle Niederrhein ist hier. Es gibt ja Bands, ne, die finden gefühlt alle super. Ne? Früher waren das Mama und Papa, jetzt sind es mittlerweile die Kinder. Ja, so geht's vielen mit den Toten Hosen. Und wir lieben sie natürlich auch.
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1: Mit Danny Hoppe. Guten Morgen. Über den richtigen Umgang mit sozialen Medien wird auch bei uns in Deutschland weiter diskutiert. Der weltweite Vorreiter hier ist Australien. Es hatte Ende des letzten Jahres als erstes Land ein Social-Media-Verbot für unter 16-Jährige beschlossen. Das soll aber noch nicht alles sein. Die australische Regierung legt nach, auch ältere Nutzer sollen in Zukunft bestimmen können, was ihnen auf Plattformen wie TikTok und Instagram angezeigt wird und was nicht. Malte Albrecht aus dem News-Team, was genau ist da geplant?
2: Im Grunde genommen geht es darum, dass Nutzer den Algorithmus künftig abschalten können. Bisher bestimmen ja Computercodes, welche Beiträge im Feed auftauchen, je nachdem, was man vorher oft angeklickt hat. In Australien sollen Nutzer ab 16 Jahren künftig wählen können. Entweder sie lassen sich weiter einen automatischen Feed anzeigen oder sie sehen nur noch Beiträge von Freunden und Content-Creatern, denen sie selber folgen. Die Regierung hat dazu einen Gesetzentwurf vorgelegt, der Plattformen verpflichten soll, diese Wahlmöglichkeit anzubieten. Das Motto lautet: Mein Feed, meine Wahl.
1: Das ist aber nur ein Teil eines größeren Gesetzespakets. Es soll noch mehr Regeln geben.
2: Genau, unter dem Stichwort digitale Sorgfaltspflicht will Australien vor allem jüngere Menschen im Netz besser schützen. Plattformen sollen künftig stärker gegen Inhalte vorgehen, die zum Beispiel Essstörungen fördern, Frauenfeindlichkeit verbreiten oder gefährliche Mutproben verherrlichen. Auch Funktionen, die abhängig machen, sollen stärker reguliert werden. Wenn Plattformen dagegen verstoßen, drohen hohe Geldstrafen. Noch in diesem Jahr soll der Gesetzentwurf ins Parlament kommen.
1: Danke, Malte. Und jetzt weitere Meldungen im Überblick. In Berlin wird gleich die neue PISA-Studie vorgestellt. Laut Bild haben sich die deutschen Schülerinnen und Schüler im internationalen Vergleich weiter verschlechtert. Deutschlands 15-Jährige könnten immer schlechter lesen und rechnen und auch in Naturwissenschaften gehe es abwärts, heißt es. In mehreren deutschen Städten haben gestern Abend tausende Menschen gegen die AfD protestiert, unter anderem in Berlin vor dem Brandenburger Tor. Die Veranstalter sprachen anschließend von bis zu 14.000 Menschen. Auch in NRW gab es Proteste, unter anderem in Essen, Aachen und Münster. Der BVB startet am Abend in die neue Champions-League-Saison. Zum Auftakt geht es zu Hause gegen den FC Villarreal. Die Partie gab es schon in der vergangenen Saison. Damals gewannen die Dortmunder mit 4:0. In ganz NRW fahndet die Polizei weiter nach einem 48-jährigen Mann aus Gevelsberg. Hintergrund sind die Sabotageaktionen in NRW und Brandenburg auf das Stromnetz. Am späten Abend kreiste ein Hubschrauber bei Weißweiler, um die Umgebung rund um ein Kraftwerk abzusuchen. Dort waren vorher erneut Sprengvorrichtungen entdeckt worden. Sie mussten von Spezialisten des LKA entschärft werden. Mehr Details wollte die Polizei noch nicht nennen, aus ermittlungstaktischen Gründen. Und das waren die Nachrichten mit Danny Hoppe.
3: Das Welle-Niederrhein-Wetter, das macht heute bei uns eher so ein bisschen den Deckel drauf. Ne? Viel Grau, wenig Sonne, zum Abend hin noch wieder Regen. Tagsüber sind noch kleinere Auflockerungen möglich, ja, aber auch eher unbeständig das Ganze. Temperaturen heute bis 24 Grad am Krefelder Stadtwald oder auch in Grefrath am Freilichtmuseum. Morgen am Mittwoch bleibt es wechselhaft mit Wolken, sonnigen Lücken und noch einzelnen Schauern. Jetzt der beste Verkehrsservice für den Niederrhein, 9:03. Bisschen was los. A52, Mönchengladbach Richtung Düsseldorf. Einmal zwischen Schiefbahn und Karst Nord. 5 Minuten plus, 4 Kilometer stockend. Und weiter zwischen dem Kreuz Karst und Büderich nochmal 2 Kilometer stockender Verkehr. Außerdem die A57 Köln in Richtung Krefeld. Zwischen Bovert und Krefeld-Oppum 1 Kilometer stockend. Und die Gegenrichtung zwischen dem Kreuz Kamp-Lindfort und dem Kreuz Meerbusch. 34 Minuten braucht ihr hier länger zur Arbeit. 17 Kilometer stockender Verkehr. In Schwalmtal, da ist immer noch die Straße Hostert, direkt an der A52 nach einem Unfall gesperrt. Da kommt ihr auch nicht auf die Autobahn drauf. Bitte hier weiträumig umfahren das Ganze. Und vorsichtig fahren bitte auch in St. Tönis rund um die Forsterstraße. Da gibt es einige Ölspuren. Auch hier bitte das Ganze umfahren. Blitzer gibt es auch in Süchteln, Tönis-Forsterstraße, beide Richtungen. Und da wird auch zweimal in Krefeld geblitzt, Ortmannsheide, beide Richtungen. Und auf der Nieperstraße, da wird stadtauswärts geblitzt. Danke sehr an Martin, an Ralf und Rüdiger fürs Bescheid sagen. Wenn ihr sonst was seht, Staus oder Blitzer, dann gerne kurz melden per WhatsApp oder Telefon 02151 50 60 70. Das ist die Welle Niederrhein-Hotline. Euch eine gute Fahrt.
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3: Und ich bin Sebastian Raab. Guten Morgen.

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0: Das sind Jennifer Lopez und David Guetta. Save Me Tonight hier bei Welle Niederrhein. Boah, gestern war ja nochmal richtig gutes Wetter, ne? Habt ihr auch die 30 Grad in der Sonne genossen in Krefeld, Schwalmtal oder in Willich? Ich hoffe es auf jeden Fall, ne? Aber wo wart ihr da eigentlich, ne? Wo war euer Lieblingsort gestern am Niederrhein? Wir sprechen ja heute über eure Lieblingsplätze. Über die Lieblingsplätze im Kreis Viersen haben wir eben schon gesprochen. Aber in Krefeld gibt es ja auch schöne Orte, oder? Machen wir uns nichts vor. Welle Niederrhein-Reporterin Colleen Kaczmarczyk hat sich einfach mal bei euch umgehört.
1: Habt ihr da irgendwie so einen Platz in Krefeld, wo ihr sagt, ach, da kann man gut picknicken oder da kann man gut hin, vor allem bei dem Wetter jetzt gerade?
2: Eigenen Garten.
3: Meistens zu Hause.
4: Im Keller sonst noch sitzen.
1: Okay, bei dem schönen Wetter. Ja.
5: Ich finde halt im Wald, wenn man im Wald ist und im Schatten, das ist eigentlich echt angenehm.
1: Wo gehst du hin?
5: Im Stadtwald dann.
6: Was immer waldmäßig ist oder viele Bäume. Also nicht in der Sonne, sondern gucke, dass man irgendwo hinkommt in Schatten.
1: Und im Stadtwald, was macht ihr denn so? Habt ihr irgendeine Aktivität, wo ihr sagt, ach, wenn es so schön ist, was machen wir dann da?
6: Ganz gemütlich spazieren.
0: Tja, warum denn nicht, ne? Macht doch auch Spaß. Was ist denn euer Lieblingsplatz in Krefeld? Oder vielleicht noch im Kreis Viersen, wenn ihr da wohnt? Sagt gerne noch per WhatsApp Bescheid. 02151 50 60 70. Das ist die Welle Niederrhein Hotline. 9.21 Uhr gleich.

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1: Mit Judith Deussen. Schönen guten Morgen. Heute gibt es für das deutsche Schulsystem ein wichtiges Zeugnis. Die neue PISA-Studie wird in diesen Minuten vorgestellt. Sie erfasst alle 3 Jahre, wie gut 15-Jährige in verschiedenen Ländern abschneiden, vor allem beim Lesen, in Mathematik und in Naturwissenschaften. In Deutschland wurden rund 6.700 Schüler geprüft. Der Bild soll diese Studie bereits vorlegen, demnach sollen deutsche Schüler so schlecht abgeschnitten haben wie noch nie zuvor. Bei uns am Niederrhein pendeln viele Menschen mit Auto und Bahn, um zu ihrem Job zu kommen. Und das kostet zum Teil ordentlich Geld. Darauf macht die Gewerkschaft NGG hier bei uns am Niederrhein aufmerksam. Sie fordert deshalb ein sogenanntes Mobilitätsgeld. Was sagen denn die Krefelder dazu?
2: Ich pendle schon so 3-4 Stunden am Tag. Das wäre auf jeden Fall nützlich. Ich meine, das Deutschlandticket wird ja auch immer teurer.
3: Und Unterstützung ist immer gut. Ich bin immer sehr dafür, dass man einfach langfristig denkt bei der Unterstützung, guckt, wie können wir es bewerkstelligen.
4: Finde ich super. Also die Kosten sind extrem hoch, aber für alle Pendler wäre das auf jeden Fall eine Unterstützung.
5: Ich persönlich bin auch Pendler, ich muss halt sehr viel reisen und ich finde es eigentlich gar nicht mal so schlecht, wenn ich ehrlich bin.
1: Der Staat soll Pendlern 17 Cent pro Kilometer zahlen, unabhängig vom Einkommen, so die NGG. Auch Unternehmen sollten sich stärker an den Fahrtkosten beteiligen. Im Kreis Viersen und in Krefeld pendeln täglich insgesamt fast 200.000 Menschen. Nach dem Glasfaserausbau in Krefeld sorgen kaputte Straßen und Gehwege offenbar immer wieder für Ärger. CDU und SPD sagen, dass Baustellen teils nicht ordentlich wiederhergestellt würden. Sie wollen deswegen wissen, wie die Stadt und der Kommunalbetrieb die Arbeiten kontrollieren. Im Planungsausschuss soll es dazu heute einen Bericht geben. Dabei geht es auch um Beschwerden von Anwohnern und die Frage, was passiert, wenn Straßen oder Gehwege nach den Arbeiten uneben bleiben oder anders aussehen als zuvor. Der Herbst naht und das heißt auch, so langsam fällt wieder mehr Grünschnitt an. Die Gemeinde Schwalmtal erinnert deswegen daran, wie Gartenabfälle richtig entsorgt werden. Kleinere Mengen wie Laub oder feiner Rückschnitt können in die Biotonne, sagt die Gemeinde. Zusätzlich gibt es im Herbst dann auch wieder die Bündelabfuhr. Dabei dürfen insgesamt bis zu 3 Kubikmeter Laub und gebündelter Grünschnitt an die Straße gestellt werden. Eine Anmeldung ist dafür nicht nötig. Die Gemeinde Schwalmtal warnt auch nochmal davor, Gartenabfälle zu verbrennen. Das ist verboten und kann für ein Bußgeld sorgen. Und das waren die Nachrichten mit Judith Deussen. 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
6: Das Welle-Niederrhein-Wetter. Ja, heute wechseln sich bei uns dichte Wolken ab. Es wird mal kurz freundlich, aber dann ist auch schon wieder Regen möglich. Temperaturen heute bis 24 Grad in Uerdingen an der Rheinpromenade oder auch am Marktplatz in Waldnil. Morgen am Mittwoch, ja, typisches Wechselwetter. Dann wird es auch deutlich kühler bei uns. 3 Minuten nach 10:30, der beste Verkehrsservice für den Niederrhein. A57 Köln-Krefeld zwischen Bovard und Krefeld-Oppum. 2 Kilometer stockender Verkehr und die Gegenrichtung zwischen Mörskapellen und dem Kreuz Meerbusch. Hier dauert es 20 Minuten länger zur Arbeit. Aktuell 9 Kilometer Stau. Blitzer gibt es auch in Süchteln, Tönes-Forster Straße in beide Richtungen. Dann ganz frisch aufgebaut in Krefeld, Heideckstraße, beide Richtungen. Auf der Ortmannsheide, da wird auch in beide Richtungen geblitzt. Und dann noch in Krefeld auf der Nieperstraße, stadtauswärts. Danke sehr an Ralf, Martin und Rüdiger fürs Bescheid sagen. Wenn ihr auch noch was seht, Staus oder Blitzer, dann gerne kurz melden per WhatsApp oder Telefon 02151 50 60 70. Das ist die Welle Niederrhein Hotline. Gute Fahrt euch!
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6: Jawohl, ich bin Sebastian Rath.

0: Gleich haben wir 20 Minuten vor 10. Dienstagmorgen, Welle Niederrhein ist hier mit Sebastian Raab. Ja, es ist ein bisschen wie, wie nach einem richtig heftigen Unwetter, ne? Die Landtagswahl in Sachsen-Anhalt. Man wusste erst nicht so wirklich, ja, was heißt das jetzt alles? Und so langsam wird das Ausmaß dieser Ergebnisse sichtbarer. Also wir haben jetzt offensichtlich ein Bundesland, in dem sehr wahrscheinlich zum ersten Mal seit dem Zweiten Weltkrieg eine gesichert rechtsextreme Partei regieren wird. Und die Kanzlerpartei, also die CDU in dem Fall, ja, völlig ramponiert ist. In Berlin reden deshalb jetzt wieder viele darüber, wie lange Bundeskanzler Friedrich Merz wohl noch im Amt bleiben kann. Wir fassen und dröseln das Ganze mal für euch zusammen. Also, Hossein Dasjandi aus unserem Landtagsstudio in Düsseldorf. Wie beschädigt ist Kanzler Merz nach dieser Landtagswahl in Sachsen-Anhalt wirklich?
1: Er ist schon ziemlich angeschlagen, das sieht man und das werdet ihr auch alle hören gleich. Die CDU hat in Sachsen-Anhalt fast 20 Prozentpunkte verloren und Merz weiß, dass seine Bundespolitik dabei eine große Rolle gespielt hat. Es ist bemerkenswert, wie selbstkritisch er gestern am Tag nach der Wahl aufgetreten ist. Er sagte sinngemäß, er habe noch nicht das erreicht, was er versprochen habe.
2: Ein stetiges Wirtschaftswachstum mit einer zusätzlichen und besseren sozialen Absicherung in Deutschland haben wir nicht erreicht. So, und an dieser Stelle gilt es, verloren gegangenes Vertrauen der Bevölkerung unserer Wählerinnen und Wähler zurückzugewinnen.
1: Und das ist für einen Kanzler, finde ich, jetzt schon eine ziemlich deutliche Selbstkritik.
0: Definitiv. So, heißt das aber jetzt auch, dass Merz um sein Amt als Bundeskanzler kämpfen muss?
1: Noch ist das nicht so, aber die Betonung liegt auf noch. Politisch steht Merz so sehr unter Druck wie bisher noch nie. Das hört man an dieser Stelle hier sehr gut.
2: Ich denke intensiv darüber nach, wie wir zurückfinden können zu einem gemeinsamen politischen Erfolg. Aufgeben ist für mich keine Option. Und es ist nicht nur eine Frage von rationalem Politikverständnis, sondern es ist auch eine Frage der Zuwendung, der Empathie, der Emotionen.
1: Entscheidend werden jetzt die nächsten zwei Wochen. Dann wird in Berlin und auch in Mecklenburg-Vorpommern gewählt und sollten dort wieder schwere Niederlagen für die CDU folgen, dann wird es für ihn sehr eng.
0: Ja, sollte Merz dann irgendwann mal sagen, mit mir kann es nicht mehr weitergehen, dann könnte der Blick zum Beispiel ja schnell auf unseren NRW-Ministerpräsidenten fallen, Hendrik Wüst, ebenfalls von der CDU, einer der beliebtesten Politiker in Deutschland, wenn man sich die Umfragen so anguckt. Was würde so ein Wechsel von Wüst nach Berlin für uns hier in Nordrhein-Westfalen zum Beispiel bedeuten?
1: Ja, das wäre für die NRW-CDU ziemlich heikel. Hier in NRW steht in 7 Monaten die Landtagswahl.

0: Bundestagswahl an. Sollte er nach Berlin wechseln, vielleicht wechseln müssen, müsste die NRW-CDU also praktisch mitten im Vorwahlkampf einen neuen Spitzenkandidaten aus dem Hut zaubern. Der oder die ist im Moment nicht in Sicht. Und die CDU in NRW würde damit in Nordrhein-Westfalen so kurz vor der Wahl ohne ihren wichtigsten Trumpf dastehen.
1: Tja, wir werden es auf jeden Fall beobachten. Also die möglichen Folgen der Sachsen-Anhalt-Wahl für Kanzler Friedrich Merz, für Deutschland und auch für uns hier in NRW. Gehört habt ihr die Infos bei Welle Niederrhein.

0: Tempo City, Self-Aware hier bei Welle Niederrhein. Gleich nach 10 geht's hier bei uns mit Laura Potting weiter. Ja, mit wenig Sonne über Krefeld, Willig und Brücken. Dafür aber mit viel guter Laune, oder?
1: Ja, ich habe mit einem sonnigen Gemüt ungefähr genauso viel gemein wie, ach, keine Ahnung, auf jeden Fall wenig. So. Ja, genau. Ich bin hier ab 10 wieder parat. Wir schauen unter anderem natürlich auf die Wahl in Sachsen-Anhalt nochmal. Das wird uns sicherlich auch noch eine Weile beschäftigen. Wir gucken in meiner Sendung aber auch auf die PISA-Studie, die heute vorgestellt wird. Und ihr könnt natürlich weiter Tickets gewinnen für die Toten Hosen. Und ich glaube, da könnte eventuell ein neues Codewort am Start sein in meiner Sendung.
0: So, dann sind wir doch mal gespannt. Also, wenn ihr Tickets wollt, dann schön dranbleiben. Und wenn nicht, auch einfach dranbleiben. Ne? Macht da nichts falsch mit. Ich bin Sebastian Raab und raus. Wünsche euch einen schönen Dienstag. Macht euch einen tollen Tag. Morgen früh ab 6 hören wir uns wieder. Würde mich freuen, wenn ihr dann wieder mit dabei seid. Bis dahin. Tschüssi.

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2: Mit Danny Hoppe. Guten Morgen. Der deutliche Wahlsieg der AfD in Sachsen-Anhalt hat Spuren hinterlassen. Nicht nur im politischen Berlin, sondern offenbar auch bei vielen Menschen im Land. In mehreren Städten gab es am Abend Proteste gegen die AfD. Dazu wird wieder über ein mögliches Verbotsverfahren diskutiert. NRW-Ministerpräsident Wüst geht hier jetzt einen Schritt weiter als bisher. Auf einer Podiumsdiskussion in Berlin hat er öffentlich die Einrichtung einer Arbeitsgruppe gefordert, die ein mögliches AfD-Verbotsverfahren prüfen soll. Das meldet die Welt. José Nasjandi hat mehr dazu.
3: Es ist eine Idee, die bisher so wohl noch kein CDU-Spitzenpolitiker öffentlich geäußert hat. Wüst will eine Arbeitsgruppe einsetzen, die ein mögliches AfD-Verbotsverfahren juristisch vorbereitet. Wichtig ist ihm dabei, es gehe nicht darum, ein Verbot politisch vorzugeben, sondern ergebnisoffen zu prüfen, welche rechtlichen Folgen möglich seien. Käme dabei heraus, dass ein Verbot Aussicht auf Erfolg hätte, wäre das für Wüst ein klarer Handlungsauftrag. Bei einer Wahlkampfveranstaltung in Berlin hatte sich Wüst schon sehr deutlich positioniert.
4: Wir dürfen jetzt nicht naiv sein und glauben, die AfD würde sich schon irgendwie von selbst entzaubern. Die haben einen Plan und es ist kein guter Plan. Und deswegen möchte ich allen Menschen, die Angst haben, etwas sagen. Der Bund und auch die Länder werden sie nicht aus dem Auge verlieren, werden Acht geben darauf, was in Sachsen-Anhalt jetzt passiert.
3: Er warnte aber auch vor Schnellschüssen. Ein gescheiterter Verbotsantrag vor dem Verfassungsgericht könnte der AfD am Ende sogar nützen. Wüst selbst nennt seinen Vorschlag Schrittchen für Schrittchen. Doch die Richtung scheint klar. Er will das Thema AfD-Verbot aus der reinen Symboldebatte herausholen und auf eine belastbare rechtliche Grundlage stellen.
2: Und jetzt weitere Meldungen im Überblick. In Berlin ist gerade die neue PISA-Studie vorgestellt worden und die fällt bitter aus. Die Schülerinnen und Schüler in Deutschland schneiden in Lesen, Mathe und Naturwissenschaften so schlecht ab wie nie zuvor. Die Ergebnisse liegen sogar noch unter der ersten Studie von 2000, die auch als PISA-Schock bezeichnet wird. Im Bundestag startet gleich die Haushaltswoche. Finanzminister Klingbeil stellt seinen Entwurf für das nächste Jahr vor. Geplant ist eine deutlich höhere Neuverschuldung. Unter anderem soll mehr Geld in die Verteidigung gehen. Die deutschen Gasspeicher sind im Moment nur mäßig gefüllt. Und wenn es ein sehr kalter Winter werden sollte, könnten sie schon Anfang Februar vollständig leer sein. Davor warnt der Gasspeicherverband Ines. Am 6. September habe der Wert bei rund 54% gelegen, heißt es. Das seien etwa 19 Prozentpunkte weniger als vor einem Jahr. Wieder hat es gestern Abend einen Polizeieinsatz in der Nähe eines Kraftwerks gegeben, diesmal in Weißweiler, und wieder wurde dort ein Bekennerschreiben gefunden. Das hat die Kölner Polizei jetzt am Morgen bestätigt. Mehr wollte sie dazu aber nicht sagen. Bis in die Nacht hat die Polizei rund um das Kraftwerk nach einem 48-jährigen Mann aus Gevelsberg gesucht. Er soll hinter mehreren Sabotageangriffen auf das deutsche Stromnetz stecken. Auch bei dem Einsatz in Weißweiler waren Abschussvorrichtungen entdeckt worden. Sie mussten von Spezialisten des LKA entschärft werden. Der Tatverdächtige soll einige der Taten in Bekennerschreiben zugegeben haben. Darin soll er die Energieerzeugung mit fossilen Brennstoffen kritisiert haben. Und das waren die Nachrichten mit Danny Hoppe.
0: Das Wetter.
5: Da sind zwar auch erstmal noch viele Wolken über euch, die bringen auch immer mal wieder etwas Regen, aber im Tagesverlauf lockert es dann auch mal auf. Da kommt auch mal die Sonne raus und es ist dann meist trocken bis 25 Grad. Erst zum Abend hin kann es dann wieder mehr regnen. Morgen wechselhaft, einzelne Schauer bis 21 Grad.
0: NRW Verkehr.
5: Und das sind die längeren Staus ab 12 Minuten Zeitverlust. Die A4 Olpe-Aachen zwischen dem Kreuz Köln-Ost und dem Kreuz Köln-Süd. 5 Kilometer Stau, ihr braucht hier 21 Minuten länger. Die A40 Essen-Dortmund zwischen Bochum-Dückerweg und Bochum-Zentrum. 3 Kilometer Stau, eine halbe Stunde plus. Die A43 Wuppertal-Recklinghausen zwischen Sprockhövel und Wittenhäfen. 6 Kilometer Stau, 34 Minuten. Die A45 Gießen-Hagen zwischen Wetzlar Süd und dem Wetzlarer Kreuz, 3 Kilometer Stau, 12 Minuten plus. Und jetzt die A45 Hagen-Dortmund zwischen dem Kreuz Hagen und dem Westhofener Kreuz, 5 Kilometer Stau, 13 Minuten plus. Gute Fahrt! So, das sieht zwar gerade noch ein bisschen grau aus bei uns im Land, stellenweise zumindest, aber ich habe mir ja eben mal online diesen Wolkenverlauf über uns angeschaut und das kommt gut. Zum Mittag hin Da sieht's wirklich schon netter aus, ich schwöre. Einen schönen Dienstagvormittag wünsche ich euch. Ich bin Laura Potting. Hi!
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0: What's love got to do with it an eurem Dienstagvormittag? Hallo zusammen. Ja, der Wahlsieg der AfD in Sachsen-Anhalt, der bleibt natürlich ein Thema hier bei uns. Die Frage ist, wie geht es denn jetzt eigentlich weiter? Gesellschaftlich, politisch und natürlich kommt auch immer wieder die Frage auf, ist Kanzler Merz eigentlich noch der Richtige? Sollte vielleicht NRW-Ministerpräsident Wüst übernehmen? Und genau dieser Hendrik Wüst, der hat sich gestern Abend auf einem Termin in Berlin klar zu einigen Themen geäußert. Er hat ungewöhnlich deutlich zum Beispiel eine Forderung aufgestellt, die in Richtung AfD-Verbot geht. Die Welt schreibt darüber. José Nasiandi ist ja unser Politikexperte. José, was genau hat Wüst denn jetzt gesagt?
1: Ja, der Ministerpräsident will, dass eine Arbeitsgruppe eingesetzt wird, die sich ganz konkret mit der AfD beschäftigt. Und zwar nicht mit dem Ziel, am Ende unbedingt ein Verbot zu fordern, sondern um zu prüfen, ist die Partei verfassungswidrig und welche rechtlichen Konsequenzen wären möglich. Wüst sagt, diese Prüfung müsse sauber und gründlich sein. Kurz vorher hatte er auf einem Wahlkampftermin in Berlin das hier gesagt.
2: Wir dürfen jetzt nicht naiv sein und glauben, die AfD würde sich schon irgendwie von selbst entzaubern. Die haben einen Plan und es ist kein guter Plan.
1: Wüst macht auch deutlich, wenn diese Prüfung der AfD am Ende ergeben sollte, dass die AfD tatsächlich verboten werden kann, dann müsse daraus auch ein Verbotsverfahren folgen.
0: Gut, aber also bis es da was Neues gibt, muss man jetzt aber irgendwie versuchen, mit der Lage umzugehen. Wüst hatte da ja auch eine Botschaft an die Menschen, die jetzt Angst vor der AfD haben. Was hat er ihnen gesagt?
1: Ja, er hat sich ausdrücklich an die besorgten Menschen gerichtet und er hat versucht, Mut zu machen.
2: Menschen mit Migrationshintergrund, queere Menschen, Menschen jüdischen Glaubens, Menschen mit Behinderung, die jetzt Angst haben sollen, wissen, der Bund und auch die Länder werden sie nicht aus dem Auge verlieren, werden Acht geben darauf, was in Sachsen-Anhalt vorangeht, was dort jetzt passiert. Auch in Sachsen-Anhalt gilt weiterhin das Grundgesetz und nicht das völkische Programm der AfD.
1: Und er hat sich auch zu einem möglichen Kanzlertausch geäußert. Darüber wird ja im Moment sehr viel diskutiert und seine Person ist da ja auch im Gespräch. Sein Kommentar dazu, ein Kanzlertausch wäre nur eine Scheinlösung.
0: Gut, aber das Thema ist ja sicherlich noch nicht vom Tisch. Haben wir weiter im Blick. Danke, Rosina Siani.

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1: Mit Judith Deussen. Schönen guten Tag. Aus aktuellem Anlass erinnert der Abfallbetrieb des Kreises Viersen nochmal daran, was beim Sperrmüll wirklich mitgenommen wird. Hintergrund ist, dass in Schwalmtal, Niederkrüchten und Hönesforst immer wieder falsche Abfälle dazugestellt werden. Und das sorgt laut Kreis für Verzögerungen bei der Abholung. Zum Sperrmüll gehören zum Beispiel Möbel, Matratzen oder Lattenroste. Restmüll, Renovierungsabfälle, Autoteile oder Elektrogroßgeräte gehören dagegen nicht dazu, heißt es. Wichtig ist außerdem, Sperrmüll muss vorher angemeldet sein und darf erst am Vorabend oder am Abholtag bis 6 Uhr morgens rausgestellt werden. Nach dem Glasfaserausbau in Krefeld sorgen kaputte Straßen und Gehwege offenbar immer wieder für Ärger. CDU und SPD sagen, dass Baustellen teils nicht ordentlich wiederhergestellt würden. Sie wollen deswegen wissen, wie die Stadt und auch der Kommunalbetrieb die Arbeiten kontrollieren. Im Planungsausschuss soll es dazu heute einen Bericht geben. Dabei geht es auch um Beschwerden von Anwohnern und die Frage, was passiert, wenn Straßen oder Gehwege nach den Arbeiten uneben bleiben oder anders aussehen als zuvor. Und das waren die Nachrichten mit Judith Deussen. 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
1: Der Niederrhein zeigt sich heute meistens eher in Grau. Zwischendrin kann auch mal was Sonne drin sein, aber spätestens am Abend kommen dann wieder neue Schauer dazu. Alles bei maximal 25 Grad. Morgen wechselt sich dann quasi alles immer wieder ab. Wolken, Sonne, Regen und dabei erreichen die Temperaturen maximal 20 Grad.
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2: Und hier kommen die längeren Staus ab 11 Minuten Zeitverlust. Die A1 Osnabrück-Münster zwischen Lattbergen und Greven 4 Kilometer Stau. Ihr braucht hier 13 Minuten länger. Die A4 Olpe-Aachen zwischen dem Kreuz Köln-Ost und Köln-Eifeltor 7 Kilometer Stau, 18 Minuten plus. Die A40 Essen-Dortmund zwischen Bochum-Dükerweg und Bochum-Zentrum 3 Kilometer Stau, 29 Minuten Zeitverlust. Die A43 Wuppertal-Recklinghausen zwischen Sprockhövel und Wittenhäfen, 5 Kilometer Stau, 22 Minuten müsst ihr hier mehr einplanen. Und die A45 Hagen-Dortmund zwischen dem Kreuz Hagen und Dortmund Süd, 6 Kilometer Stau, 11 Minuten plus, kommt gut durch. Das ist mega herzig. In Sydney geht gerade ein Video steil, auf dem zwei Vögel zu sehen sind, soweit so unspektakulär. Diese Vögel, die fahren aber Bahn. Ja, das Video ist auch tatsächlich echt. Eine Zugbegleiterin hat bestätigt, ja, die zwei Vögel, die fahren, also ne, die Tiere, die fahren häufiger hier mit dem Zug mit. Diese Tierchen, die sitzen dann an so einer Sitzstange, ne, ganz entspannt und steigen dann nach ein paar Stationen aus und sie machen das eben regelmäßig, immer die gleiche Strecke. Was ich mich frage, haben die denn jetzt eigentlich auch ein Ticket gezogen? Und wenn ja, welches? Welches nimmt man denn da eigentlich? Flatterstrecke, Schnabelticket oder Flügelcard 25?
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2: Hallo zusammen, mein Name ist Laura Potting und ich habe gleich für euch Bryan Adams mit Heaven, wunderschöne Nummer. Und davor dieser Song hier, er klingt schon im Hintergrund an, Lost Frequencies mit Reality. Schönen Dienstag euch.
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Tag zusammen. Schön, dass ihr zuhört. Es gibt neue Mucke von Miley Cyrus. Nein, Momeng. Die heißt ja jetzt nur noch Miley. Also es gibt neue Musik von Miley. Hat ihren Namen jetzt geändert. Der Nachname wurde

0: sozusagen aussortiert. Und passend zu dieser Neuerung erscheint auch schon bald ein brandneues Album von Miley. Die erste Single daraus ist letzten Freitag schon rausgekommen. Bass Persuades, auf Deutsch in etwa der Bass überzeugt. Warte mal, habe ich hier irgendwo so eine kleine Hörprobe? Ja, hier da. Ja. Ihr hört's, das Ding hat ordentlich Wumms, zeigt musikalisch auch nochmal so eine neue Seite von Miley. Bisschen 80s-inspirierter Beat, elektrische Gitarre, damit reitet sie ja voll auf dem Zeitgeist. Und wir sind auf jeden Fall gespannt, wie der Rest des Albums dann klingen wird. Das erscheint am 18. September, dann hören wir auch auf jeden Fall mal hier rein. Bis dahin jetzt erstmal Miley mit ihrer neuen Single Bass Persuade.
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1: Mit Danny Hoppe, guten Tag. Die neue PISA-Studie ist da und die Ergebnisse sind bitter. Wir erinnern uns noch, bei der ersten PISA-Studie im Jahr 2000 war die Rede vom PISA-Schock. Diesmal haben die Schülerinnen und Schüler in Deutschland noch schlechter abgeschnitten. Malte Albrecht aus dem News-Team, und zwar so schlecht wie noch nie.
2: Ja, die Ergebnisse sind tatsächlich historisch niedrig. Die getesteten 15-jährigen Schülerinnen und Schüler sacken in Lesen, Mathe und Naturwissenschaften komplett ab. Besonders alarmierend ist, dass etwa ein Drittel in Lesen und Mathematik nicht die grundlegenden Kompetenzen erreicht. In den Naturwissenschaften ist es etwa ein Viertel. Deutschland liegt damit nur noch etwa im Durchschnitt aller Länder, die verglichen wurden. In 14 Ländern sind die Ergebnisse klar besser ausgefallen, darunter Estland, Kanada, die Schweiz und Österreich. Die Studienmacher sagen zwar, Deutschland sei jetzt nicht dramatisch abgestürzt, aber dem eigenen Anspruch als Bildungsnation werde das Land so nicht gerecht.
1: Und woran liegt das und was müsste sich ändern?
2: Ja, da kommt wohl einiges zusammen. Größere soziale Unterschiede, schwierige Lernvoraussetzungen, Lehrkräftemangel und Defizite bei Digitalisierung und frühkindlicher Bildung. Dazu kommt, der Bildungserfolg hängt in Deutschland noch immer stark vom Elternhaus ab, stärker als in vielen anderen Ländern. Und diese Kluft wächst seit Jahren. Die Studienmacher fordern deshalb mehr frühe Förderung, einen klaren Schwerpunkt auf Lesen, Schreiben und Rechnen und mehr individuelle Unterstützung im Unterricht. Bildungsministerin Prien sagte, das Schulsystem stehe vor großen Herausforderungen und müsse sich darauf insgesamt besser einstellen.
1: Danke, Malte. Und jetzt weitere Meldungen im Überblick. Nach dem Sabotageversuch am Kraftwerk Weißweiler hat die Polizei ein weiteres Bekennerschreiben gefunden. Das hat die Polizei am Morgen bestätigt, ohne Details zu nennen. Auch in Weißweiler waren Abschussvorrichtungen gefunden worden. Gefahndet wird weiterhin nach einem 48-jährigen Mann aus Gevelsberg. Nach dem Wahlsieg der AfD in Sachsen-Anhalt fordert die Wirtschaftsweise Grimm, am geplanten Reformkurs festzuhalten. Man gewinne Wähler nur durch glaubwürdige Problemlösungen zurück. Das sagte sie der Augsburger Allgemeinen. Nach einer kurzen Feuerpause hat Russland neue Angriffe auf die ukrainische Hauptstadt Kiew durchgeführt. In der Nacht wurden dort mehrere Explosionen gemeldet. Der Zivilschutz spricht von 2 Toten und mehreren Verletzten. Unter anderem seien Wohnhäuser und eine Schule getroffen worden. Australien gilt als Vorreiter, was den Umgang mit sozialen Medien angeht. Als weltweit erstes Land hat es ein Social-Media-Verbot für unter 16-Jährige eingeführt. Das reicht der australischen Regierung aber noch nicht. Sie will die Regeln noch weiter verschärfen. Nutzer ab 16 sollen entscheiden können, ob sie Inhalte sehen wollen, die von Algorithmen zusammengestellt werden, oder nur Beiträge von Freunden und Menschen, denen sie selbst folgen. So steht es in einem Entwurf der Regierung. Dazu sollen die Plattformen stärker in die Pflicht genommen werden. Sie sollen dafür sorgen, dass unter 18 nicht mit Inhalten zu Essstörungen, frauenfeindlichen Einstellungen, Pornografie, Verbrechen und lebensgefährlichen Mutproben konfrontiert werden. Die neuen Regeln sind nicht nur für soziale Netzwerke geplant, sondern auch für Online-Spiele, Apps und KI-Chatbots. Und das waren die Nachrichten mit Danny Hoppe.
3: Das Wetter.
4: Im Tagesverlauf heute könnt ihr euch darauf einstellen, dass es auch mal auflockert. Da lässt dann auch der Regen nach. Zum Abend hin kommen dann wieder mehr Wolken dazu, dann regnet es auch wieder mehr. Maximal 25 Grad heute. Morgen einzelne Schauer, dazu grau und bewölkt bis 21 Grad.
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4: Und hier kommen die Staus ab 11 Minuten Zeitverlust. Die A1 Osnabrück-Münster. Zwischen Ladbergen und Greven 4 Kilometer Stau. Ihr braucht hier eine Viertelstunde länger. Die A4 Olpe-Aachen zwischen dem Kreuz Köln-Ost und dem Kreuz Köln-Süd. 5 Kilometer Stau, 13 Minuten Zeitverlust. Die A44 Kassel-Dortmund zwischen Diemelstadt und Marsberg. 3 Kilometer Stau, 11 Minuten plus. Die A45 Hagen-Dortmund zwischen dem Kreuz Hagen und dem Westhofener Kreuz. 5 Kilometer Stau, hier braucht ihr 13 Minuten länger. Und die A46 Wuppertal-Düsseldorf zwischen Wuppertal-Faresberg und Hahn-Ost. 2 Kilometer Stau, hier müsst ihr so circa 15 Minuten mehr einplanen. Gute Fahrt! Inzwischen guckst du dir ja so ein Video online an und denkst dir direkt, okay, ist das jetzt echt oder ist das KI? Kannst du ja kaum noch unterscheiden, ne? Wo du es noch richtig schön sehen kannst, ob jemand mit dem KI-Baukasten gespielt hat, ist zum Beispiel bei so LinkedIn-Posts. Ich finde, da siehst du es sofort. Oder auch hier bei so Speisekarten von Restaurants oder so Flyern von Restaurants, die wir alle im Briefkasten haben. Die werden ja jetzt gefühlt alle mit KI generiert. Und das ist unser Thema. Gleich hier.
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4: Und ich habe jetzt einen Song für euch. Gibt uns harte 90er Jahre Highschool Romcom Vibes aus dem Soundtrack aus Eine wie keine. Hier sind Sixpence, None the Richer, Kiss Me. Und ich bin Laura Pötting. Hallo.

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1: Sie sind bunt, oft überladen, mit so ganz vielen Effekten. Kriegt ihr auch in letzter Zeit immer häufiger so Flyer in den Briefkasten geworfen von so Restaurants in der Nähe und du siehst direkt KI generiert. Siehst du auch immer häufiger bei Speisekarten in Restaurants oder bei so Plakaten von Events. Die sehen alle irgendwie gleich aus. Gleicher Aufbau, gleiche Schriftart. Ich finde das urschlimm. Wo sind die guten alten Poster, die Uwe unten im Keller mit Paint gestaltet hat? Das war noch Klassiker. Stören euch diese KI-generierten Sachen denn eigentlich auch so oder bin ich da alleine?
2: Nicht gut. Also man kann das schon mit KI machen, aber man sollte sich vielleicht Mühe geben, dass das nicht aussieht wie jedes andere Werbeblatt, das man überall jetzt sieht.
3: Vor allem ist ja nicht so, als wenn es komplette Berufszweige geben würde, die genau das gelernt haben, denen jetzt da die komplette Butter vom Brot genommen wird.
4: Weil KI ist das, finde ich, eigentlich immer, wenn man jetzt ChatGPT benutzt, dann ist das ja meistens ziemlich gleich.
5: Ich meine, muss mit der Zeit gehen und alles wird mit ChatGPT gemacht, KI gemacht und ich kann die nicht dafür blamen, dass sie das mit KI machen.
1: Also Meinungen geteilt, Kollege Stefan Rehek ist da, hallo.
6: Moin.
1: Aber erzähl mal, warum sind denn so KI-Designs bei manchen Leuten so unbeliebt?
6: Ja, das sind sie nicht überall, muss man sagen. Also bei eher trockenen Inhalten wie Anleitungen oder Produkttexten, da stört es uns tatsächlich gar nicht mal so sehr, wenn es KI ist. Mhm. Aber sobald es um subjektive Bereiche wie Kunst oder eben Essen geht, dann legen wir immer noch sehr viel Wert darauf, dass das Ganze authentisch und von Menschenhand gemacht ist. Okay. Und sobald wir erkennen, dass die KI am Werk war, dann nehmen wir das automatisch schon nicht mehr als authentisch wahr. Weil, jetzt mal ehrlich, was will uns so eine KI schon über den Geschmack von zum Beispiel einem Burger erzählen? Da lassen wir uns, platt gesagt, nicht von einem KI-Essensbild verarschen.
1: Ja, vor allem auch diese Speisekarten, die auch noch alle gleich aussehen, das ist ja nicht wirklich authentisch, ne?
6: Nee, überhaupt nicht authentisch. Aber man muss ja auch zugeben, dass die Essensbilder auf den Speisekarten fast fotorealistisch aussehen. Das macht die KI schon nicht schlecht. Trotzdem, viele von uns wollen es dann doch lieber authentisch.
1: Wobei ja so Essensbilder vor KI, ne? Also es KI noch nicht gab oder noch nicht so oft benutzt wurde, da wurden die ja auch oft mit so besonderen Licht und Deko und schön drapiert, wurde das Essen da auch fotografiert. Also früher war es ja auch nicht so, als hätte man da so eine angeschlotzte Pommes auf dem Fliesentisch fotografiert. Aber ich sehe den Punkt und fühle das auch. Danke, Stefan.
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1: Mit Judith Deussen, guten Tag. Wer Sperrmüll zur Abholung bereitstellt, sollte einige Regeln beachten. Darauf weist der Abfallbetrieb des Kreises Viersen für Schwalmtal, Niederkrüchten und Hönesforst nochmal hin. Möbel oder Matratzen gehören zum Sperrmüll, Restmüll, Kartons und Säcke dagegen nicht. Auch Elektrogeräte oder Bauabfälle werden nicht mitgenommen. Sperrmüll muss vorher angemeldet werden und darf frühestens am Vorabend des Abholtermins rausgestellt werden. Holz und übriger Sperrmüll müssen getrennt liegen, so der Kreis Viersen. Grund für die Info sind immer wieder falsche Abfälle, die zum Sperrmüll dazugestellt werden. Und das sorgt laut Kreisverwaltung immer wieder zu Verzögerungen bei der Abholung. Was tun, wenn Starkregen das eigene Haus bedroht? Darüber informiert die Stadt Nettetal heute bei einem Aktionstag im Rathaus. Von 14 bis 18:30 Uhr gibt das Infomobil des Hochwasserkompetenzzentrums Tipps zum Schutz vor Starkregen, teilt die Stadtverwaltung mit. Außerdem informiert die Stadt über Fördermöglichkeiten und Gefahrenkarten. Im Anschluss um 18.45 Uhr folgt dann ein Vortrag der Verbraucherzentrale NRW vor Ort und online. Dafür ist auch eine Anmeldung nötig. Die Veranstaltung findet heute im Rahmen der deutschlandweiten Woche der Klimaanpassung statt. Diese startet dann nächste Woche. Den Link zur Anmeldung und auch zu dem Online-Termin findet ihr bei uns im Netz auf welleniederrhein.de und auch in unserer App. Und das waren die Nachrichten mit Judith Deussen.
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1: Viele Wolken hängen heute über dem Niederrhein. Richtung Mittag kann aber auch mal die Sonne durchschauen. Am Abend sind dann aber auch wieder ein paar Schauer möglich. Alles bei maximal 25 Grad. Und der Trend, der geht auch morgen so weiter. Auch da wechseln sich Wolken, Sonne und Regen immer wieder ab. Und die Temperaturen werden was kühler. Alles bei maximal 20 Grad.
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2: Und das sind die längeren Staus ab 10 Minuten Zeitverlust. Die A1 Osnabrück-Münster zwischen Lappbergen und Greven 5 Kilometer Stau, 11 Minuten Zeitverlust. Die A4 Aachen-Köln zwischen dem Kreuz Köln-West und Köln-Eiffeltor 4 Kilometer Stau, 11 Minuten. Die A4 Köln-Aachen zwischen dem Dreieck Köln-Heumer und Köln-Eiffeltor 4 Kilometer Stau, ihr braucht hier 10 Minuten länger. Die A45 Gießen-Hagen zwischen Wetzlar Süd und dem Wetzlarer Kreuz, 3 Kilometer Stau, 13 Minuten plus. Und die A46 Wuppertal-Düsseldorf zwischen Wuppertal-Faresbeck und Hahn-Ost, 3 Kilometer Stau. Eine halbe Stunde kommt hier oben drauf. Gute Fahrt! Hi zusammen, das ist euer... Was ist denn? Dienstag ist heute, so. Ja, es wäre viel schöner gewesen, den Tag zu vergessen, wenn dann irgendwie schon Donnerstag wäre. Naja, einen schönen Dienstag jedenfalls euch allen und schön, dass ihr zuhört.
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2: Ich habe jetzt Musik für euch von Apache und Udo Lindenberg, ihr Übersong. Hier ist Komet. Hört ihr jetzt, ich bin Laura Potting. Hi.

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1: Mit Danny Hoppe. Guten Tag. Es gibt den nächsten PISA-Schock. Denn die Leistungen von 15-jährigen Schülerinnen und Schülern in Deutschland haben sich weiter verschlechtert. Das zeigt die neue PISA-Studie, die in Berlin vorgestellt wurde. Die Ergebnisse in Lesen, Mathe und Naturwissenschaften sind so schlecht ausgefallen wie noch nie. Walter Albrecht aus dem News-Team, das ist schon bitter.
2: Ja, und wie ein Drittel der deutschen Schülerinnen und Schüler kann die Kernaussage von Texten nicht verstehen. Genauso viele haben in Mathe kein Grundverständnis. In Naturwissenschaften ist es etwa jeder vierte Jugendliche. Im internationalen Vergleich liegt Deutschland damit im Mittelfeld, so wie die Niederlande und Frankreich. Deutlich besser schneiden zum Beispiel Estland, Kanada, die Schweiz und Österreich ab. Bildungsministerin Prien sagt, das sind besorgniserregende Ergebnisse. Das Schulsystem müsse sich insgesamt besser aufstellen.
1: Ja, stellt sich natürlich die Frage, was muss sich jetzt ändern?
2: Also nach dem ersten PISA-Schock im Jahr 2000 hatte die Politik schon Reformen angestoßen. Es wurde dann auch besser, aber offenbar hat man sich zu lange auf den Erfolgen ausgeruht. Seit etwa 10 Jahren werden die Ergebnisse wieder schlechter. Die Schülerschaft habe sich seitdem verändert, sagen die Studienmacher. Es gebe stärkere soziale Unterschiede und wie weit ein Kind in der Schule kommt, hänge immer noch stark vom Einkommen der Eltern ab. Die Studienmacher fordern deshalb einen noch stärkeren Fokus auf die frühkindliche Bildung und auf die Basiskompetenzen Lesen, Schreiben und Rechnen. Die Präsidentin der Bildungsministerkonferenz Stolz betonte, wichtige Maßnahmen seien schon auf den Weg gebracht worden, aber eine echte Trendumkehr brauche Zeit.
1: Danke, Malte. Und jetzt weitere Meldungen im Überblick. Mehr als 2,7 Milliarden Menschen leiden weltweit unter Passivrauchen. Das zeigt eine neue Studie, die im britischen Fachmagazin The Lancet veröffentlicht wurde. Demnach starben allein im Jahr 2023 fast 1,7 Millionen Nichtraucher, weil sie Tabakqualm eingeatmet haben. 6 Wochen nach ihrer Ernennung sind Carsten Linnemann und Steffen Bilger im Bundestag vereidigt worden. Linnemann hatte im Zuge der Kabinettsumbildung das Gesundheitsministerium übernommen, Bilger das Verkehrsressort. Der BVB startet am Abend in die neue Champions-League-Saison. Zum Auftakt geht es zu Hause gegen den FC Villarreal. Die Partie gab es schon in der vergangenen Saison. Damals gewannen die Dortmunder mit 4:0. Gestern war es nochmal richtig schön warm und sommerlich. Ans Thema Heizen dürften deshalb zurzeit die wenigsten von uns schon denken. Aber sollte der Winter sehr kalt werden, wären die Gasspeicher wohl schneller leer, als uns lieb ist. Nämlich schon Anfang Februar. Davor warnt der Gasspeicherverband Ines. Denn die Gasspeicher sind momentan nur mäßig gefüllt. Am 6. September habe der Wert bei rund 54% gelegen, heißt es. Das seien etwa 19 Prozentpunkte weniger als vor einem Jahr. Das liegt auch am Iran-Krieg und den hohen Gaspreisen. Dadurch lohnt sich das alte Geschäftsmodell der Firmen, im Sommer billig kaufen und im Winter teuer verkaufen, nicht mehr. Das Bundeswirtschaftsministerium bleibt aber gelassen und verweist auf eigene Flüssiggasterminals. Allerdings wird befürchtet, dass die Preise im Winter dann deutlich steigen. Und das waren die Nachrichten mit Danny Hoppe.
3: Das Wetter.
4: Da sind zwar auch erstmal noch viele Wolken über euch, die bringen auch immer mal wieder etwas Regen, aber im Tagesverlauf lockert es dann auch mal auf, da kommt auch mal die Sonne raus und es ist dann meist trocken bis 25 Grad. Erst zum Abend hin kann es dann wieder mehr regnen. Morgen wechselhaft, einzelne Schauer bis 21 Grad.
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4: Und das sind die Staus ab 7 Minuten Zeitverlust. Die A4 Aachen-Köln zwischen dem Kreuz Köln-West und Köln-Eiffeltor, 5 Kilometer Stau, ihr braucht hier 11 Minuten länger. Die A4 Köln-Aachen zwischen dem Dreieck Köln-Heumer und Köln-Eiffeltor, 5 Kilometer Stau, 7 Minuten plus. Die A44 Kassel-Dortmund zwischen Diemelstadt und Marsberg, 3 Kilometer Stau, hier braucht ihr 8 Minuten länger. Die A45 Gießen-Hagen zwischen Wetzlar Süd und dem Wetzlarer Kreuz, 3 Kilometer Stau, 13 Minuten. Und die A46 Wuppertal-Düsseldorf zwischen Wuppertal-Faresbeck und Hahn-Ost, 3 Kilometer Stau, eine Viertelstunde plus. Gute Fahrt! Hallo zusammen, ich bin Laura Potting. Jetzt, wo es so gerade langsam kühler und nasser wird draußen, da krabbeln ja auch immer wieder mehr Spinnen in unsere Häuser und Wohnungen, ne? Was ich mich frage, wenn ihr die Spinne dann liebevoll und gewaltfrei aus eurem Zimmer entfernt habt, was macht ihr dann mit dem Flammenwerfer?
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0: Habe ich letztens schon jemanden an der Supermarktkasse gesehen mit 2 Packungen Spekulatius auf dem Band. Leute, es ist wieder soweit.
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2: Na, jetzt sind Sterne schon eingedeckt? Immerhin ist schon September, ne? Bald gibt's ja nichts mehr. Ja, ich weiß, viele regen sich schon auf. Ey, wieso gibt's hier denn Weihnachtssüßkram schon zu kaufen? Viel zu früh. Aber ich frage euch, wer legt eigentlich fest, dass man das nur an Weihnachten essen darf? Wir essen doch auch Eis im Winter. Na, wieso dann nicht Spekulatius im Juli oder Marzipankartoffeln an Pfingsten? Oder Lebkuchen im September? Da leben wir doch auch. Gut, der Schoko-Nikolaus, der passt nicht so richtig so mit Mantel im Spätsommer, ne? Aber mit Sonnenbrille, Hand über der Schulter und hey, Badehose gibt's auch in Rot. Ich verstehe auch gar nicht, warum manche da direkt so eine Weihnachtskrawatte kriegen. Das Jahr geht ja nicht schneller um, nur weil das Zeug im Regal steht und das Wetter wird deswegen auch nicht schlechter. Also immer dran denken, esst was ihr wollt, knallt euch den Stollen rein, bis die Jingle bellt.
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1: Mit Judith Deussen. Schönen guten Tag. Aus aktuellem Anlass erinnert der Abfallbetrieb des Kreises Viersen nochmal daran, was beim Sperrmüll wirklich mitgenommen wird. Hintergrund ist, dass in Schwalmtal, Niederkrüchten und Hönesforst immer wieder falsche Abfälle dazugestellt werden. Und das sorgt laut Kreis für Verzögerungen bei der Abholung. Zum Sperrmüll gehören zum Beispiel Möbel, Matratzen oder Lattenroste. Restmüll, Renovierungsabfälle, Autoteile oder Elektrogroßgeräte gehören dagegen nicht dazu, heißt es. Wichtig ist außerdem, Sperrmüll muss vorher angemeldet sein und darf erst am Vorabend oder am Abholtag bis 6 Uhr morgens rausgestellt werden. Und wir bleiben direkt bei den Abfällen. Der Herbst naht und das heißt, so langsam fällt auch wieder mehr Grünschnitt an. Die Gemeinde Schwalmtal erinnert deswegen daran, wie Gartenabfälle richtig entsorgt werden. Kleinere Mengen wie Laub oder feiner Rückschnitt können in die Biotonne, sagt die Gemeinde. Zusätzlich gibt es im Herbst dann auch wieder die Bündelabfuhr. Dabei dürfen insgesamt bis zu 3 Kubikmeter Laub und gebündelter Grünschnitt an die Straße gestellt werden. Eine Anmeldung ist dafür nicht nötig. Die Gemeinde Schwalmtal warnt auch nochmal davor, Gartenabfälle zu verbrennen. Das ist verboten und kann für ein Bußgeld sorgen. Und das waren die Nachrichten mit Judith Deussen. 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
0: Das Wetter.
1: Der Niederrhein zeigt sich heute meistens eher in Grau. Zwischendrin kann auch mal was Sonne drin sein, aber spätestens am Abend kommen dann wieder neue Schauer dazu. Alles bei maximal 25 Grad. Morgen wechselt sich dann quasi alles immer wieder ab. Wolken, Sonne, Regen und dabei erreichen die Temperaturen maximal 20 Grad.
0: NRW Verkehr.
2: Und hier kommen die längeren Staus ab 6 Minuten Zeitverlust. Die A4 Aachen-Köln zwischen dem Kreuz Köln-West und Köln-Eiffeltor 3 Kilometer Stau. Ihr braucht hier 10 Minuten länger. Die A4 Köln-Aachen zwischen dem Dreieck Köln-Heumer und Köln-Eiffeltor 4 Kilometer Stau, 6 Minuten plus. Die A44 Kassel-Dortmund zwischen Diemelstadt und Marsberg 2 Kilometer Stau, 10 Minuten plus. Die A45 Gießen-Hagen zwischen Wetzlar Süd und dem Wetzlarer Kreuz 2 Kilometer Stau, 13 Minuten plus. Und die A46 Heinsberg-Düsseldorf zwischen dem Kreuz Neuss-West und Neuss-Nord 2 Kilometer Stau, 13 Minuten plus. Gute Fahrt! Nein, das sind nicht die mit der Macht und mit den Lichtschwertern, das sind die anderen. Mann, heute vor 60 Jahren kam die legendäre Serie Star Trek, ne, hier über die Abenteuer des Raumschiffs Enterprise, ins US-Fernsehen. Trekkies auf der ganzen Welt und auch hier in NRW feiern den Tag heute. Und wir sagen auch Happy Birthday. Laura Potting hier, schönen Dienstag euch. Ach so, und hier, ne?
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2: Laune der Natur ist so ein Spaßsong, den wir in der Zeit geschrieben haben, als auch das gleichnamige Album erschien. Es geht einfach so um so eine, mehr um eine Attitüde, große Schnauze von wegen, wir sind hier die Chefs im Laden und wenn wir kommen, dann geht die Party los und ohne uns kann man das alles eh vergessen. Das ist auch so mit Augenzwinkern.

0: Sehr spaßig gemeint und einfach nur eine Partyhymne.
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2: Mit Thorsten Adolfs. Guten Tag. Sie rutschen leistungsmäßig immer weiter ab, die Schülerinnen und Schüler in Deutschland. Das ist das Ergebnis der aktuellen PISA-Studie, die in Paris vorgestellt wurde. Die Ergebnisse der 15-Jährigen in Mathe, Lesekompetenz und Naturwissenschaften sind demnach so schlecht wie noch nie. Im internationalen Vergleich ist Deutschland nur noch Mittelmaß. Vorn liegen Singapur und Regionen in China. Lena Bauer aus der Nachrichtenredaktion. Damit verstärkt sich bei uns der Negativtrend.
3: Ja, die PISA-Ergebnisse aus Deutschland sind im vergangenen Jahrzehnt immer weiter abgerutscht, besonders stark in den Bereichen Lesen und Mathematik, so die Studienautoren. Und die soziale Schere sei größer geworden, so bleiben laut Studie die Leistungen von gesellschaftlich privilegierteren Kindern eher stabil. Bei gesellschaftlich benachteiligten Kindern seien die Leistungen dagegen abgesackt. In Deutschland lassen sich demnach 19% der Leistungsunterschiede mit dem sozialen Hintergrund erklären. Im OECD-Schnitt sind es nur 12%.
2: Zu den Ergebnissen gibt es auch schon erste Reaktionen. Wie fallen die aus?
3: Bundesbildungsministerin Prien nennt die Ergebnisse besorgniserregend. Der Drogenbeauftragte Streeck fordert mit Blick auf die Ergebnisse erneut Einschränkungen bei der Nutzung sozialer Medien zum Schutz vor ungeeigneten Inhalten und problematischer Nutzung. Studien würden zeigen, dass früher und problematischer Social-Media-Konsum die schulischen Leistungen beeinträchtigt. Auch aus der Wirtschaft kommen Forderungen nach Konsequenzen. Der Arbeitgeberpräsident sagte, jedes Kind müsse die Schule mit dem Rüstzeug für Ausbildung, Studium und Beruf verlassen.
2: Dankeschön, Lena. Und jetzt weitere Meldungen im Überblick. Die Polizei hat den Mann aus Gevelsberg, der Umspannwerke in Deutschland attackiert haben soll, festgenommen. Er wurde nach Medienberichten in der Nähe von Weißweiler gefasst. Daniel V. sei zu Fuß und allein unterwegs gewesen, heißt es. Der 48-Jährige habe kurz vor der Festnahme versucht, an einer Verkehrsabsperrung vorbeizukommen. Deutschland hat realistische Chancen auf mehr Wachstum und zwar dauerhaft. Zu diesem Ergebnis kommt eine Studie der Kreditanstalt für Wiederaufbau. Voraussetzung für einen nachhaltigen Umschwung sei, dass Deutschland gezielt die drei zentralen Wachstumskräfte Arbeit, Kapital und Produktivität stärke, heißt es. Der Schlüssel dafür liege im Einsatz von KI und in der Digitalisierung. Die Schulden in NRW könnten in Zukunft weiter steigen, davor warnt der Landesrechnungshof. Ziel müsse aber ein resilienter und nachhaltiger Haushalt mit genügend finanziellen Spielräumen für künftige Krisen und Herausforderungen sein, heißt es aus Düsseldorf. Im laufenden Jahr werde der Gesamtschuldenstand möglicherweise von knapp 161 auf fast 174 Milliarden Euro steigen. Australien macht den Anbietern von Social-Media-Plattformen weiter Druck und will, dass die Bürger mehr Kontrolle darüber bekommen, was ihnen dort angezeigt wird. Unter dem Motto Mein Feed, meine Wahl sollen Nutzer selbst entscheiden, ob sie automatisch generierte Vorschläge sehen möchten oder nur Beiträge von Leuten, denen sie folgen. Außerdem sollen bestimmte Inhalte wie Anleitungen für lebensgefährliche Mutproben, Infos zu Essstörungen oder pornografische Darstellungen für Minderjährige konsequent unterbunden werden. Bei Verstößen drohen den Firmen sehr hohe Geldstrafen. Das waren die Nachrichten mit Thorsten Adolfs.
4: Das Wetter.
5: Im Tagesverlauf heute könnt ihr euch darauf einstellen, dass es auch mal auflockert. Da lässt dann auch der Regen nach. Zum Abend hin kommen dann wieder mehr Wolken dazu. Dann regnet es auch wieder mehr. Maximal 25 Grad heute. Morgen einzelne Schauer, dazu grau und bewölkt bis 21 Grad.
4: NRW Verkehr.
5: Und das sind die Staus ab 10 Minuten Zeitverlust. Die A4 Aachen-Köln zwischen dem Kreuz Köln-West und Köln-Eiffeltor. 4 Kilometer Stau. Ihr braucht hier 10 Minuten länger. Die A44 Kassel-Dortmund. Zwischen Diemelstadt und Marsberg 3 Kilometer Stau. Hier kommen 10 Minuten obendrauf. Die A45 Gießen-Hagen. Zwischen Wetzlar Süd und dem Wetzlarer Kreuz 4 Kilometer Stau, 20 Minuten plus. Die A46 Heinsberg-Düsseldorf. Zwischen Neuss-Holzheim und Neuss-Norf 3 Kilometer Stau, 32 Minuten. Und die A57 Krefeld-Köln. Zwischen Büttgen und Neuss-Norf 2 Kilometer Stau. Hier kommen 18 Minuten obendrauf. Gute Fahrt. Und wie war die PISA-Studie so?
6: Zicke, zacke, zicke, zacke! Schlecht.
5: Ja, ihr habt es vielleicht schon gehört. In der neuen Bildungsstudie PISA schneiden Schülerinnen und Schüler in Deutschland so schlecht ab wie nie zuvor. Aber warum ist das so und was muss denn jetzt eigentlich passieren und wie viele Äpfel habe ich denn jetzt, wenn ich Montag 6 kaufe, Dienstag aber Vollmond ist und mein Nachbar Renate heißt? Alles das klären wir gleich hier bei mir. Ich bin Laura Potting. Hi.
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0: So, und heute gab es dann auch wieder Zeugnisse und alle so, hä? Die waren doch schon. Ja, aber heute gab es Zeugnisse so generell für unsere Schulen und unsere Schülerinnen und Schüler. Die neue PISA-Studie ist raus und endlich sind wir wieder ganz vorne mit dabei. Die Nummer 1 in allem. Ach so, nee, sorry, hab aus Versehen auf Singapur geguckt. Die sind wieder ganz vorne bei der PISA-Studie und wir schneiden, ja, so lala ab. Sagen wir mal, das ist so eine stabile 4-. Klartext, Deutschland schneidet schlechter ab als je zuvor. Jedem Dritten fehlt das Grundverständnis und auch in Mathe und Naturwissenschaften sind die Ergebnisse leider nicht gut. Claudia Löhr aus der Redaktion, warum werden unsere Kids denn jedes Jahr schlechter? Woran liegt das?
1: Ja, also Bildungsministerin Karin Prien hat gesagt, die Schülerschaft habe sich verändert. Ist natürlich ein bisschen schwammig.
0: Ja, das ist in der Tat richtig.
1: Die Art und Weise, wie die Kinder erzogen werden oder auch nicht, das ist heutzutage halt anders. Es gibt viel mehr Bildschirmzeiten im Vergleich zu früher. Social Media müssen wir nicht groß drum rumreden. Wir sehen ja, wie die Kids vor ihren Handys hocken. Insgesamt bleibt also an den Schulen mehr hängen. Darauf muss man sich jetzt einstellen.
0: Das klingt ja so, als seien jetzt wieder nur die Eltern schuld. Das kann es ja irgendwie auch nicht sein. Hier Stichwort mehr Digitalisierung an den Schulen. Viele Lehrer klagen ja, dass Kinder im Grundschulalter wischen und tippen können, aber dafür wissen viele nicht, wie man einen Stift richtig hält.
1: Genau, das ist das Problem. Es gibt Studien, die belegen, was Kinder mit der Hand aufschreiben, das prägt sich besser ein. Schreiben ist einfach eine komplexe Aufgabe. Das Hirn muss dabei wirklich viel leisten. Dadurch entstehen dann neue Verknüpfungen und deswegen wird beim Schreiben einfach mehr gelernt als beim Tippen.
0: Der Neurologe Manfred Spitzer, der sagt ja auch, Deutschland gibt Milliarden für die Digitalisierung aus, aber die Schüler können immer schlechter lesen und rechnen und schreiben. Er meint also quasi, die Schulen setzen auf die falschen Mittel. Ist das so?
1: Das sagt er ja eindeutig. Jetzt Anfang September ist ja auch der Digitalpakt 2.0 gestartet. Insgesamt stehen 5 Millionen Euro zur Verfügung jetzt für die nächsten 5 Jahre. Aber NRW will dagegen steuern. Das hat unsere Bildungsministerin Feller letzte Woche angekündigt. Sie will an den Grundschulen die Basiskompetenz wieder verbessern. Das heißt also mehr mit der Hand schreiben, das ist angesagt. Und es soll auch verbindliche Lesezeiten geben.
0: In Berlin ist heute die aktuelle PISA-Studie vorgestellt worden. Ich möchte an dieser Stelle nochmal meinen Lieblingston spielen. Na, wie waren wir so?
2: Zicke, zacke, zicke, zacke!
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1: Mit Judith Deussen, guten Tag. Wer Sperrmüll zur Abholung bereitstellt, sollte einige Regeln beachten. Darauf weist der Abfallbetrieb des Kreises Viersen für Schwalmtal, Niederkrüchten und Hönesforst nochmal hin. Möbel oder Matratzen gehören zum Sperrmüll, Restmüll, Kartons und Säcke dagegen nicht. Auch Elektrogeräte oder Bauabfälle werden nicht mitgenommen. Sperrmüll muss vorher angemeldet werden und darf frühestens am Vorabend des Abholtermins rausgestellt werden. Holz und übriger Sperrmüll müssen getrennt liegen, so der Kreis Viersen. Grund für die Info sind immer wieder falsche Abfälle, die zum Sperrmüll dazugestellt werden. Und das sorgt laut Kreisverwaltung immer wieder zu Verzögerungen bei der Abholung. Was tun, wenn Starkregen das eigene Haus bedroht? Darüber informiert die Stadt Nettetal heute bei einem Aktionstag im Rathaus. Von 14 bis 18:30 Uhr gibt das Infomobil des Hochwasserkompetenzzentrums Tipps zum Schutz vor Starkregen, teilt die Stadtverwaltung mit. Außerdem informiert die Stadt über Fördermöglichkeiten und Gefahrenkarten. Im Anschluss um 18.45 Uhr folgt dann ein Vortrag der Verbraucherzentrale NRW vor Ort und online. Dafür ist auch eine Anmeldung nötig. Die Veranstaltung findet heute im Rahmen der deutschlandweiten Woche der Klimaanpassung statt. Diese startet dann nächste Woche. Den Link zur Anmeldung und auch zu dem Online-Termin findet ihr bei uns im Netz auf welleniederrhein.de und auch in unserer App. Und das waren die Nachrichten mit Judith Deussen.
0: Das Wetter.
1: Viele Wolken hängen heute über dem Niederrhein. Richtung Mittag kann aber auch mal die Sonne durchschauen. Am Abend sind dann aber auch wieder ein paar Schauer möglich. Alles bei maximal 25 Grad. Und der Trend, der geht auch morgen so weiter. Auch da wechseln sich Wolken, Sonne und Regen immer wieder ab. Und die Temperaturen werden was kühler. Alles bei maximal 20 Grad.
0: NRW Verkehr.
2: Und das sind die längeren Staus ab 7 Minuten Zeitverlust. Die A4 Aachen-Köln zwischen dem Kreuz Köln-West und Köln-Eiffeltor 5 Kilometer Stau. Ihr braucht hier 11 Minuten länger. Die A4 Köln-Aachen zwischen dem Dreieck Köln-Holmer und Köln-Eiffeltor 4 Kilometer Stau, 9 Minuten plus. Die A44 Kassel-Dortmund zwischen Diemelstadt und Marsberg 2 Kilometer Stau. Ihr müsst hier 10 Minuten mehr einplanen. Die A45 Hagen-Dortmund zwischen dem Kreuz Hagen und dem Westhofener Kreuz 3 Kilometer Stau, 7 Minuten plus. Und die A57 Krefeld-Köln zwischen Holzbüttgen und Neuss-Nord 2 Kilometer Stau, 8 Minuten plus. Gute Fahrt! Einen schönen Dienstagmittag wünsche ich euch. Wir begleiten euch durch diesen Tag und wir starten jetzt mit Musik von Juli. Perfekte Welle. Warum hat sich eigentlich noch kein Friseur so benannt? Ach, was sage ich, das gibt's 100 pro schon. Laura Potting hier, hi!
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0: Ihr könnt hier noch die ganze Woche Tickets gewinnen für die Toten Hosen, für unser exklusives Lichtblicke-Konzert. Die Tickets gibt's nirgendwo zu kaufen, die gibt's nur bei uns. Wenn ihr ein Codewort hört hier im Programm, merkt ihr euch das, geht schnell online und dann braucht's nur noch etwas Glück. Michael hat's schon geschafft.
2: Hi!
0: Wie groß ist die Freude?
2: Ja, riesengroß. Ich habe schon ein paar Mal versucht, morgens immer, wenn ich das Radio gehört habe und das Codewort hatte, dann bin ich aber nie durch die Warteschlange durchgerutscht. Und heute hat es geklappt und ich konnte es gar nicht glauben.
0: Wie war das? Also erzähl mir nochmal von dem Moment. Also wie war, also du hast das Codewort gehört, bist du dann völlig panisch geworden oder was passiert?
2: Nee, ich war eigentlich entspannt, weil ich gedacht habe, klappt wieder nicht und ich konnte es gar nicht glauben, als ich dann durchgerutscht

0: Rutsch bin und dann ja die Eingabe quasi die Maske da war.
1: Ich frag mich ja, was passiert, wenn du gerade auf dem Klo bist und dann kommt ja, das Code, was also hast du dann
0: da nehme ich das Telefon nicht mit.
1: Siehst, Gott sei Dank warst du doch nicht auf dem Klo, du hast es also geschafft. Was ist denn so deine Geschichte mit den Hosen?
0: Ja, also die Hosen, ich meine, das ist natürlich Musikkultur, ne? Ich bin jetzt dieses Jahr 50 geworden, mit den Hosen ist man groß geworden. Und ja, aber noch nie live gesehen.
1: Echt?
0: Und weil es immer dann Chaos ist mit den Tickets und hat es nie geklappt in der Warteschleife. Und jetzt so ist ja eine so der letzten Chancen, nochmal die Hosen live zu sehen und umso größer ist natürlich die Freude.
1: Boah, krass, das heißt, wir haben dir quasi jetzt dein allererstes Konzert mit den Toten Hosen ermöglicht.
0: So ist das, ja. Genau.
1: Crazy. Und wen nimmst du mit?
0: Ich nehme einen Arbeitskollegen von mir mit, einen Studienfreund, langjähriger Freund, der ja Hosenfan durch und durch ist, der sogar schon mal Karten für Argentinien hatte, das aber aufgrund von einem Schicksalsschlag leider nicht wahrnehmen konnte.
1: Oh,
0: und der ist gerade auch völlig ausgerastet, als ich ihm gesagt habe, dass ich gerne mit ihm hängen würde.
1: Okay, also was bist du denn für ein krasser Arbeitskollege, bitte? Alter.
0: Ja, der ist ein sehr guter Freund und ich wusste, dass ich den damit eine riesen Freude machen kann.
1: Ja, aber ich finde, da ist jetzt schon mindestens für die nächsten 45.000 Jahre drin, dass er dir irgendwie Kaffee ins Büro bringt.
0: Das will er machen.
1: Ja, das will ich auch hoffen. Hör mal, Michael, ich wünsche dir richtig viel Spaß. Cool, dass du dabei bist.
0: Danke, danke und vielen Dank nochmal.
1: Ja, sehr gerne.
0: Ciao, ciao.
1: Ciao.
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3: Bei uns, Chris de Sarandi, Good Old Days.

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2: Mit Thorsten Adolfs. Guten Tag. Die Polizei hat den mutmaßlichen Stromsaboteur gefasst. Der Mann wurde in der Nähe des Kraftwerks Weißweiler festgenommen. Er soll dort nach Medienberichten versucht haben, einer Verkehrskontrolle zu entkommen. Es heißt, bei ihm sei auch Material für weitere Sprengungen gefunden worden. Die Ermittler hatten tagelang nach dem Mann aus Gevelsberg gesucht. Lena Bauer aus dem News-Team hat mehr Infos dazu, was ihm vorgeworfen wird.
3: Der Mann steht unter Verdacht, in NRW, Brandenburg und Sachsen Anschläge auf das Stromnetz verübt oder vorbereitet zu haben. Es geht zum Beispiel darum, dass er mit selbstgebauten Raketen einen dünnen Draht über Hochspannungsleitungen geschossen haben soll, um Kurzschlüsse auszulösen. In Bergheim, westlich von Köln, soll so ein Kurzschluss mehrere Kraftwerksblöcke für einige Tage lahmgelegt haben. Auch in Brandenburg gab es Kurzschlüsse, Stromausfälle oder Engpässe gab es deswegen aber wohl nicht.
2: Und warum spielt Weißweiler dabei so eine große Rolle?
3: Rund um das Kraftwerk Weißweiler hatten Ermittler gestern wieder mehrere Abschussvorrichtungen an einer Hochspannungsleitung gefunden. Außerdem entdeckten sie einen weiteren Bekennerbrief, in dem soll der Mann die Angriffe mit dem Kampf gegen fossile Energien begründet haben. Und dort haben Einsatzkräfte laut Polizei auch ein Zelt im Unterholz gefunden, das wohl mit Sprengsätzen versehen war. Das und weitere Gegenstände werden derzeit durch einen Entschärfer des Landeskriminalamts begutachtet, so die Polizei.
2: Danke Lena und jetzt weitere Meldungen im Überblick. Die Ergebnisse der neuen PISA-Tests sind besorgniserregend. So hat Bundesbildungsministerin Prien darauf reagiert. Der Kompetenzrückgang gehe im Trend nach unten und die soziale Schere gehe weiter auf, sagte die CDU-Ministerin. Die Ergebnisse in Lesen, Mathe und den Naturwissenschaften sind noch schlechter als bei der ersten PISA-Studie vor 26 Jahren. Die Polizei hat bei Razzien in Köln und Wuppertal 165 halbautomatische Waffen sichergestellt. Es handelt sich um Fälschungen, die aber schussfähig seien, sagen die Ermittler. Vier Männer wurden vorläufig festgenommen. Gegen zwei von ihnen wurden im aktuellen Fall Haftbefehle erlassen. Deutschlands Elektro- und Digitalindustrie freut sich über gute Geschäfte. Es gibt rund ein Drittel mehr Aufträge als noch vor einem Jahr. Deshalb würden die Unternehmen der Branche gerade ihre Produktions- und Stellenpläne erweitern, heißt es vom Branchenverband ZVEI. An den Folgen des Passivrauchens sind allein im Jahr 2023 weltweit fast 1,7 Millionen Menschen gestorben. Das ist das Ergebnis einer Studie, die im Fachmagazin The Lancet veröffentlicht wurde. Dafür wurden Daten aus mehr als 200 Ländern ausgewertet. Obwohl der Anteil der Raucher seit 1990 weltweit rückläufig ist, ist die Zahl der Menschen, die dem Tabakrauch ausgesetzt sind, stabil geblieben. Als Grund wird in der Studie das Bevölkerungswachstum genannt. In Ländern in Afrika und im Nahen Osten stieg die Zahl der Betroffenen in den vergangenen Jahren an. Besonders tückisch ist dabei der Rauch, der direkt von der glimmenden Zigarette in die Luft geht, also vorbei am Filter. Dieser Rauch sei extrem giftig und trage maßgeblich zu Herzproblemen und schweren Atemwegsinfektionen bei, sagen die Forscher. Soweit die Meldungen mit Thorsten Adolfs.
4: Besser als erwartet, das wäre der Niederrhein-Wetter heute. Es sind zwar viele Wolken unterwegs, die Schauer, die haben aber uns weitestgehend bisher verschont. Das könnte sich gegen Abend allerdings ändern. Da zieht ein dichtes Regenband einmal rüber über den Niederrhein. Aktuell aber, wie gesagt, relativ freundlich mit 23 Grad in Viersen. Auch in Uerdingen aktuell 23 Grad. Morgen allerdings deutlich kühler mit maximal 18 Grad. Auch dann sind Schauer den ganzen Tag über möglich. Es gibt einen Stau auf der A57 Köln-Krefeld zwischen Bovard und Krefeld-Oppum. 1 Kilometer, da seid ihr aber nach 5 Minuten durch. Aktuell liegen uns keine Infos über frische Blitzer vor. Das heißt, wir haben hier die Blitzeranhänger aktuell auf der Nieperstraße und an der Heidigstraße in Krefeld. Und vielleicht ja auch bei euch um die Ecke. Wenn ihr einen frischen Blitzer für uns habt, sagt uns sehr gerne Bescheid. Zum Beispiel per WhatsApp oder WhatsApp-Sprachnachricht über die 02151 50 60 70 oder ruft da einfach an. Das ist die Welle Niederrhein Hotline. Und damit starten wir rein in diesen Dienstagnachmittag. Ich bin Yannick Böke und serviere euch jetzt wieder die besten Hits, zum Beispiel Turn the Lights Off und danach Love is All Around. Kommt gut durch diesen Dienstag mit uns.
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0: ging flott. Welle Niederrhein-Hörerin Anna hat sich gerade schnell bei der Welle Niederrhein-Hotline gemeldet.
1: Hallo, Anna hier. Es steht ein Blitzer in Grefrath, genau an der Grundschule. Tschüss.
0: Tschüss und danke dir fürs Bescheid sagen. Und wenn ihr auch noch einen Blitzer seht, macht's wie Anna, bimmelt einfach schnell durch über die 02151.
2: Von der Festhalle Viersen bis...
0: Ja, danke, lieber Computer.
2: Von der Festhalle...
0: Hallo. Ja, das Problem mit dem Rechner lösen wir sofort. Vorher aber noch die Info, wenn ihr das auch einen Blitzer seht, macht's wie Anna, sagt einfach Bescheid über die 02151 50 60 70. Das ist die Welle Niederrhein-Hotline. Und jetzt habe ich den PC besiegt, denn jetzt geht's weiter mit den Hits. Love is all around. Ich bin Yannick Böke. Der die Mischpulte nicht bedienen kann, und wünscht euch einen schönen Dienstagnachmittag. 14:08 Uhr.

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0: gleich schon 14 Uhr und 18 Minuten der Dienstagnachmittag bei Welle Niederrhein. Und wenn wir schon über das Thema reden, dann brauchen wir auch das richtige Feeling dafür. Weihnachtsleckereien im Supermarkt. Ich persönlich kriege komplett die Pimpanellen, wenn ich das jetzt schon im Supermarkt sehe. Lebkuchen, Gebäck, das ganze Zeug, was schon da liegt und darauf hart gegessen zu werden. Aber es gibt ja auch Leute, die sagen, ey, im September Spekulatius kann man machen. In welchem Team seid ihr? Seid ihr im Team Och Nö oder im Team Endlich? Her damit!
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2: Na, jetzt sind Sterne schon eingedeckt? Immerhin ist schon September, ne? Bald gibt's ja nichts mehr! Ja, ich weiß, viele regen sich schon auf. Ey, wieso gibt's den ganzen Weihnachtssüßkram schon zu kaufen? Viel zu früh! Aber ich frage euch, wer legt eigentlich fest, dass man das nur an Weihnachten essen darf? Wir essen doch auch Eis im Winter. Na, wieso dann nicht Spekulatius im Juli oder Marzipankartoffeln an Pfingsten? Oder Lebkuchen im September? Da leben wir doch auch. Gut, der Schoko-Nikolaus, der passt nicht so richtig so mit Mantel im Spätsommer, ne? Aber mit Sonnenbrille, Hand über der Schulter und hey, Badehose gibt's auch in Rot. Ich verstehe auch gar nicht, warum manche da direkt so eine Weihnachtskrawatte kriegen. Das Jahr geht ja nicht schneller um, nur weil das Zeug im Regal steht und das Wetter wird deswegen auch nicht schlechter. Also immer dran denken, esst was ihr wollt, knallt euch den Stollen rein, bis die Jingle bellt.
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0: difunto. Kommt gut durch den Dienstagnachmittag mit uns.
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2: Ich bin Julia Rosendahl. Schönen guten Tag. Jetzt trifft es auch Willig. Hier greift nun vorerst eine Haushaltssperre. Die hat der Kämmerer laut Stadtverwaltung verhängt. Grund sind demnach deutlich geringere Steuereinnahmen als erwartet. Judith Deussen mit den Details.
3: Rund 10 Millionen Euro fehlen voraussichtlich der Stadt Willig. Besonders die Gewerbesteuer hat sich laut des Kämmerers schlechter entwickelt als erwartet. Deshalb dürfen ab jetzt nur noch Ausgaben getätigt werden, zu denen die Stadt rechtlich verpflichtet ist oder die für wichtige Aufgaben notwendig sind. Der Stadtrat berät dann am Donnerstag nochmal über die Haushaltssperre. Damit steht Willig aber nicht alleine da. In vielen Kommunen explodieren derzeit die Kosten. Entweder greifen dort auch Haushaltssperren oder es wird an Haushaltssicherungskonzepten gearbeitet.
2: Die Parkhausgarage im Krefelder Rathaus ist vorübergehend wieder geöffnet. Und das, obwohl die Garage nach den letzten Überschwemmungen noch nicht komplett saniert wurde. Als Grund für die Öffnung nennt die Krefelder Stadtverwaltung den aktuellen Grundwasserstand. Der Pegel ist durch die Trockenheit der letzten Monate so niedrig, dass zunächst keine weiteren Überschwemmungen zu befürchten sind, heißt es. Daher darf das Parkhaus zumindest kurzzeitig wieder genutzt werden. Nur Dauerparkplätze gibt es derzeit nicht. Krefeld soll künftig gezielter auf extreme Hitzewellen vorbereitet sein. Der Meinung ist die Ratsgruppe Lux. Sie hat einen entsprechenden Antrag in die heutige Sitzung des Sicherheitsausschusses eingebracht. Unter anderem fordert sie, ein eigenes Hitzeszenario in den Katastrophenschutzplan der Stadt aufzunehmen. Die Feuerwehr solle außerdem auswerten, inwiefern sich die Hitzewellen im Sommer auf die Einsätze ausgewirkt haben. Als mögliche Maßnahmen bei Hitze nennt die Ratsgruppe zum Beispiel Trinkwasserangebote, Kühlmöglichkeiten und konkrete Pläne für Schulen und Kitas. Und das waren die Nachrichten mit Julia Rosendahl. 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
0: Es schaut besser aus als erwartet. Das Welle-Niederrhein-Wetter ist zwar immer noch sehr wolkig, aber die Sonne schaut zwischendurch vorbei und die Temperaturen, die sind noch nicht ganz so frisch. Wir sind bei immerhin 24 Grad angekommen am Ostwall in Krefeld, hier im Studio und auch in Willig 24 Grad. Allerdings, die Wolken, die bleiben den ganzen Tag uns über erhalten und spätestens am Abend zieht dann doch ein Regenband über den Niederrhein hinweg. Dementsprechend kann es da auch mal ordentlich nass werden und in der Nacht dann auch deutlich kälter. Die Tiefstwerte, die liegen bei etwa 11 Grad. Und morgen am Mittwoch, da bleiben wir dann unter der 20-Grad-Marke, maximal 18 Grad in Viersen. Allerdings gibt es dann einen Mix aus Sonne, Wolken und nur noch ein paar Restschauern. Ihr kommt soweit gut durch. Es gibt allerdings eine Meldung von der A57 Köln-Krefeld zwischen Bovard und Krefeld-Oppum. 3 Kilometer Stau, da steht ja mittlerweile schon gute 10 Minuten rum. Und es wird geblitzt in Griefrath an der Stadionstraße auf Höhe der Grundschule. Dann wird noch geblitzt in Krefeld auf der Nieperstraße. Und vielleicht auch bei euch, wenn ihr einen Blitzer seht, meldet den gerne per WhatsApp oder Telefon über die 02151 50 60 70. Das ist die Welle Niederrhein-Hotline.
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0: mit Jannik Böke. Tag zusammen.

0: Das wird auf jeden Fall eine fette Kiste. Dieses Wochenende ist ja quasi die Qual der Wahl am Start, welches Event wir mitnehmen wollen. Vor allem beim Festival, wenn der Westwall sich wieder in eine große Event-Location verwandelt, mit zig Veranstaltungen angeboten, unter anderem Ite Drecke Danze am Samstagabend. Julia Rosendahl aus der Nachrichtenredaktion. Egal, was ihr am Wochenende macht, für einen Parkplatz ist gesorgt, dank der ganzen Hitzewellen.
1: Ja, ausnahmsweise kann man sagen, hat die Trockenheit der letzten Monate doch mal ein bisschen was Gutes. Die Parkhausgarage im Krefelder Rathaus, die ist nämlich vorübergehend wieder geöffnet, weil der Grundwasserstand gerade ganz optimal ist, sag ich mal. Der Pegel, der ist laut Stadt gerade so niedrig durch die anhaltende Trockenheit der letzten Monate, dass erstmal keine weiteren Überschwemmungen zu befürchten sind, weil damit gab es ja zuletzt immer wieder große Probleme, weswegen Parken da so einfach nicht mehr möglich war.
0: Ja, das war ja bisher so eine Never-Ending-Story. Ja. Das klingt jetzt ja erstmal super. Nur eine nachhaltige Lösung für das Problem. Ist das irgendwie

0: nicht, oder?
1: Ja, also Plan ist schon auch weiterhin, die Garage noch zu sanieren. Die Planungen, die laufen da aktuell noch, weil Dauerparkplätze, die gibt es zum Beispiel im Moment noch nicht. Es kommen da jetzt erstmal nur Kurzparker rein, vorübergehend.
0: Aber sie kommen aktuell rein, hier bei uns am Niederrhein.

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1: Mit Thorsten Adolfs. Guten Tag. Die neue PISA-Studie sorgt für Alarmstimmung in der Bildungspolitik. Schülerinnen und Schüler in Deutschland schneiden so schwach ab wie nie zuvor. NRW-Schulministerin Feller spricht von erschreckend schwachen Ergebnissen. Die Ergebnisse sind sogar noch niedriger als bei der ersten PISA-Studie im Jahr 2000. Damals war vom PISA-Schock die Rede. Einzelheiten aus dem Landtagsstudio hat José Nasiandi.
2: NRW-Schulministerin Feller nennt die PISA-Ergebnisse ein Warnsignal, aber sie seien auch keine Überraschung. Schon andere Untersuchungen hätten ähnliche Tendenzen gezeigt. Besonders alarmierend findet sie, Kinder aus sozial benachteiligten Familien hätten in Deutschland kaum Chancen auf gute Schulleistungen. Diese Kluft ist seit Jahren nicht kleiner geworden. Feller sagt, NRW habe schon vorher Maßnahmen ergriffen, mit dem sogenannten Schulkompass NRW 2030. Der Fokus liegt dabei auf den Basiskompetenzen. Konkret heißt das für dieses Schuljahr eine verbindliche Lesezeit in der Grundschule, eine zusätzliche Stunde Deutsch und Mathe. Hinzu kommt jetzt ein neuer Schwerpunkt, das Schreiben, und zwar ausdrücklich mit der Hand. Viele Lehrkräfte würden zurückmelden, dass Kinder zwar gut mit dem Tablet umgehen, aber kaum richtig mit der Hand schreiben könnten. Zusätzlich unterstützt das Land besonders belastete Schulen gezielt und es gibt neue Vorschulklassen, sogenannte ABC-Klassen für Kinder, die das brauchen. Bis diese Maßnahmen wirken, dürfte es aber noch dauern.
1: Und jetzt weitere Nachrichten im Überblick. Die Polizei hat den Mann aus Gevelsberg gefasst, der hinter Anschlägen auf das deutsche Stromnetz stecken soll. Der Mann leistete bei seiner Festnahme in der Nähe des Kraftwerks Weißweiler keinen Widerstand. In der Nähe fanden die Beamten ein Zelt, in dem weitere Abschussvorrichtungen lagen. Gegen den 48-Jährigen liegt ein Haftbefehl vor. Altkanzlerin Merkel hat der Wahlsieg der AfD in Sachsen-Anhalt schockiert. Bei einer Veranstaltung in Köln sagte sie, als CDU-Mitglied blute ihr das Herz. Das sei ein wirklicher Einschnitt in der Geschichte der Bundesrepublik. Merkel sagte außerdem, es sei bedenklich, dass Fakten bei vielen Bürgern keinen so hohen Stellenwert mehr hätten und es stattdessen zu sehr um Gefühle gehe. Die Opposition im Bundestag wirft der Regierung vor, das Land in eine Schuldenfalle zu führen, in dem immer neue Kredite aufgenommen würden. Der grünen Haushaltsexperte Schäfer kritisierte zum Auftakt der Haushaltsdebatte außerdem geplante Kürzungen bei Familien, Alleinerziehenden und beim Wohngeld. Deutschland habe einen besseren Haushalt und eine bessere Regierung verdient, sagte er. Eine neue Studie zeigt, dass mehr Kita-Plätze direkt zu einem höheren Verdienst von Müttern führen. Der Ausbau der Betreuung hilft Frauen demnach dabei, langfristig finanziell auf eigenen Beinen zu stehen. Die Studienmacher des Instituts für Arbeitsmarkt- und Berufsforschung sagen, wer sein Kind früh betreuen lassen kann, finde viel schneller zurück in den Job und arbeite später auch seltener in Minijobs. Das sorge dafür, dass Frauen langfristig deutlich mehr verdienen, selbst wenn die Kita-Zeit längst vorbei sei. Laut der Studie fehlen in Deutschland im Moment rund 300.000 Plätze für unter Dreijährige. Wenn konsequent weiter ausgebaut werde, helfe das nicht nur den Familien, sondern sorge im Job auch für mehr Gerechtigkeit zwischen Männern und Frauen, heißt es. Soweit die Meldungen mit Thorsten Adolfs.
3: Der Wetterumschwung, der kommt weniger rabiat als erwartet. Das wäre der Niederrhein-Wetter heute vergleichsweise freundlich. Es ist zwischendurch bewölkt. Ab und zu ist aber die Sonne nach wie vor am Start. Und die Temperaturen, die liegen im Moment bei 24 Grad am Hülser Berg und auch an der Festhalle Viersen. Im Laufe des Abends ziehen allerdings einige Schauer durch. Die könnten uns eben entsprechend treffen. Und es wird in der Nacht deutlich kälter. In der Nacht sind Tiefstwerte von um die 11 Grad möglich. Morgen geht es dann auch deutlich kühler weiter. Das schaffen wir nur noch höchstens 18 Grad. Dazu dann wieder eine kleine Überraschungstüte mit Sonne, Wolken und vereinzelten Schauern. Es füllt sich auf der A57 Köln-Krefeld zwischen Bovard und Krefeld-Gartenstadt jetzt schon 6 Kilometer Stau. Plant hier besser eine Viertelstunde extra ein. 5 Minuten plus auf der A57 Krefeld-Nimwegen zwischen Mörskapellen und dem Kreuzkamp-Lindfort. 2 Kilometer Stop and Go. Und es wird geblitzt in Grefrath an der Stadionstraße, in Krefeld an der Nieperstraße. Und wenn ihr noch einen Blitzer habt, ergänzt ihn gerne schnell per WhatsApp oder Telefon, die Welle Niederrhein Hotline. Das ist die 02151 50 60 70. Und weiter geht's mit dem Dienstagnachmittag. Ich bin Yannick Böke, wünsche euch einen guten Endspurt durch den Arbeitstag und dann in den Feierabend.
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0: 15.14 Uhr, der Dienstagnachmittag bei Wer denn da rein mit Yannick Böke. Und über das Weihnachtsgebäck im Supermarkt, da habe ich mich heute Nachmittag schon drüber aufgeregt. Machen wir doch direkt damit weiter, mit dem Aufregen. Egal, ob auf Social Media oder im Briefkasten, überall kommen mir diese mit KI generierten Flyer in die Finger. Der Inbegriff der Scheußlichkeit. Egal ob Pommesbude oder Reifenhändler, die Flyer sehen alle gleich aus. Nebenbei werden damit noch Arbeitsplätze von Grafikern zerstört, die das dann auch schön machen könnten. Ich kriege hier richtig Puls. Aber ich bin zum Glück nicht der Einzige, der diese KI-Designs überhaupt nicht ausstehen kann.
1: Nicht gut. Also man kann das schon mit KI machen, aber man sollte sich vielleicht Mühe geben, dass das nicht aussieht wie jedes andere Werbeblatt, das man überall sieht.
2: Vor allem ist ja nicht so, als wenn es komplette Berufszweige geben würde, die genau das gelernt haben, denen jetzt da die komplette Butter vom Brot genommen wird.
3: Weil KI ist das, finde ich, eigentlich immer. Wenn man jetzt ChatGPT benutzt, dann ist das ja meistens ziemlich gleich.
4: Ich meine, man muss mit der Zeit gehen und alles wird mit ChatGPT gemacht, KI gemacht. Und ich kann die nicht dafür blamen, dass sie das mit KI machen.
0: Also es geht zum Glück nicht nur mir so. Stefan Reik aus der Welle Niederrhein-Redaktion. Warum sind denn diese KI-Designs so unbeliebt?
5: Also man kann das gar nicht so sehr verallgemeinern, zum Beispiel bei eher trockenen Inhalten wie Anleitungen oder Produkttexten. Da stört es uns tatsächlich gar nicht mal so sehr, wenn es mit KI erstellt worden ist. Aber sobald es um subjektive Bereiche wie Kunst oder eben Essen geht, dann legen wir immer noch sehr, sehr viel Wert darauf, dass das Ganze authentisch und von Menschenhand gemacht ist. Und sobald wir erkennen, dass die KI am Werk war, dann nehmen wir das Ganze eben schon nicht mehr als authentisch wahr, weil, jetzt mal ehrlich, was will uns so eine KI schon über den Geschmack von zum Beispiel einem Burger erzählen? Da lassen wir uns, platt gesagt, nicht von einem KI-Essensbild verarschen.
0: Ja, und vor allem diese Speisekarten, die dann auch noch alle gleich aussehen, nicht wirklich authentisch.
5: Nee, überhaupt nicht authentisch. Aber man muss ja auch zugeben, dass die Essensbilder auf den Speisekarten sehr, sehr realistisch aussehen, fast schon fotorealistisch. Das macht die KI schon nicht schlecht, aber genau das ist das Problem. Denn auf den zweiten Blick erkennen wir, dass die Bilder eben von der KI erstellt wurden. Und dann fühlen wir uns so ein bisschen veräppelt und reagieren eher mit Ablehnung.
0: Also, wenn ihr jetzt zufällig einen Imbiss aufmachen wollt, dann benutzt lieber direkt echte Essensbilder. Ist auf jeden Fall authentischer als die millionste KI-Speisekarte. Und ich krieg nicht so einen Puls. Win-win.

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0: auf geht's Richtung Feierabend mit uns.
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2: Ich bin Julia Rosendahl. Schönen guten Tag. In Willig hat der Kämmerer jetzt eine Haushaltssperre verhängt. Grund sind laut Stadtverwaltung deutlich geringere Steuereinnahmen als erwartet. Rund 10 Millionen Euro fehlen der Stadt voraussichtlich. Besonders die Gewerbesteuer hat sich laut Kämmerer schlechter entwickelt. Deshalb dürfen ab jetzt nur noch Ausgaben getätigt werden, zu denen die Stadt rechtlich verpflichtet ist oder die für wichtige Aufgaben notwendig sind. Die Haushaltssperre ist übermorgen auch Thema im Willicher Stadtrat. Die Parkhausgarage im Krefelder Rathaus ist wieder geöffnet. Und das, obwohl die Garage nach den letzten Überschwemmungen noch nicht komplett saniert wurde. Als Grund für die vorübergehende Öffnung nennt die Krefelder Stadtverwaltung das niedrige Grundwasser. Die Einzelheiten hat Judith Deussen.
3: Das Grundwasser war in den letzten Jahren immer wieder zum Problem geworden, weil es bei viel Regen die Garage unter Wasser gesetzt hatte. Jetzt ist der Pegel wegen der Trockenheit in den letzten Monaten aber so niedrig, dass es aktuell nicht zu Überschwemmungen kommen kann, so die Stadtverwaltung. Daher kann das Parkhaus unter dem Krefelder Rathaus zumindest kurzzeitig geöffnet werden. Dauerparkplätze gibt es aber weiterhin nicht. An den Sanierungsarbeiten wird weiter festgehalten, so die Stadt. Hier laufen derzeit noch die Planungen.
2: Wegen einer Ölspur war heute Morgen die Forsterstraße in St. Tönis mehrere Stunden lang gesperrt. Betroffen war nach Angaben der Polizei unter anderem der Bereich von der Düsseldorfer Straße bis zur Alten Weberei. Laut Tönis-Forster Stadtverwaltung handelte es sich um Hydrauliköl, das aufwendig beseitigt werden musste. Gleich zwei Spezialfirmen mussten dafür anrücken. Dazu kam laut Stadt, einige Autofahrer hielten sich nicht an die Absperrungen und verteilten das Öl auf einer weiteren Fahrspur. Verletzte gab es demnach nicht. Und das waren die Nachrichten mit Julia Rosendahl. 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
0: Bis zum Abend hinein bleibt es weitestgehend freundlich hier bei uns am Niederrhein. Sonne und Wolken wechseln sich ab. Dazu 24 Grad in Schwalmtal und in Niederkrüchten. Gegen Abend allerdings ziehen ein paar Regenwolken durch. Entsprechend kann es bei euch nass werden. Und im Laufe des Abends und der Nacht auch ziemlich frisch. Die Tiefstwerte in der Nacht, die liegen bei etwa 11 Grad. Morgen am Mittwoch wird es insgesamt dann deutlich kühler mit maximal 18 Grad. Dazu dann ein Sonne-Wolken-Mix, so kennen wir das schon. Allerdings auch da mit einem Schauerrisiko. Und es wird immer voller auf unseren Straßen. Los geht es mit der A57 Köln-Krefeld. Zwischen Bovard und Krefeld-Oppum 3 Kilometer Stau, aber ihr steht hier eine Viertelstunde lang rum. Und dann die A57 Krefeld-Nimwegen zwischen Krefeld-Gartenstadt und Mörskapellen 1 Kilometer. Das seid ihr in unter 5 Minuten durch. Und es ist voll in Nettetal auf der B509 zwischen Lobberich und Nettetal. Dichter Verkehr, mindestens 5 Minuten dauert es hier länger. Außerdem stehen Blitzer bei uns am Niederrhein rum. Das sind Blitzeranhänger an der Liepa-Straße in Krefeld und in Grefrath an der Stadionstraße. Weitere Blitzen gerne durchgeben an der Welle Niederrhein Hotline 02151 50 60 70 oder gern auch per WhatsApp oder WhatsApp-Sprachnachricht Bescheid sagen.
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0: Mit Jannik Böke, hallo zusammen.

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0: ist der Dienstagnachmittag hier bei Welle Niederrhein mit Yannick Böke und Sebastian Raab. Der hat sich ja auch nochmal hier ins Studio rüber verirrt.
1: Ja.
0: Um nochmal eine kleine Bilanz zu ziehen. Du hast ja gestern schon angekündigt, heute werden die besten Spots am Niederrhein gesucht, die noch nicht jeder unbedingt kennt. Und ihr habt was gefunden.
1: Ja, absolut. Ne? Und es sind natürlich viele bekannte Sachen dabei, ob es jetzt der Buttermarkt in Kempen ist oder der Krefelder Stadtwald. Gräfrat Öd wurde uns zum Beispiel auch empfohlen. Da kann man auch in der Natur wunderschön sitzen, mit Blick aufs Wäldchen, einfach auf eine Parkbank drauf. Das ist auf jeden Fall ein Ort, den man sich in Gräfrath angucken kann. Ich persönlich würde ja sogar den Gräfrather Eissport- und Eventpark vorschlagen.
0: Auf jeden Fall.
1: Denn da ist ja jetzt kommendes Wochenende, am Samstag, richtig, richtig was los. Ne? Präsentiert von uns, Welle Niederrhein. Karneval.
0: Genau.
1: Ja, komm, Mio.
0: Jetzt ist ja auch Schluss mit dem Sommerwetter. Wir gehen zurück ins ja, fast schon herbstliche Feeling.
1: Ja.
0: Und da ist schon Jeco Mio am Start. So muss das doch sein.
1: Absolut. Ne? Also wer jetzt im September schon Bock auf Karneval hat, also bei uns am Niederrhein, ist ja grundsätzlich schon das ganze Jahr über Jecke-Stimmung. Und in Gräfrath jetzt am Sonntag erst recht. Ne?
0: Wir sind eh immer ein bisschen Jeck.
1: Ja, das sind wir sowieso. Ne? Die Karnevalsmaus wird da zum Beispiel gespielt von Druckluft. Die sind da. Peter Hilberts wird auch mit auf der Bühne stehen. Präsentiert von uns, von Welle Niederrhein. Das wird, so wie letztes Jahr, wird es, glaube ich, wieder ein richtig cooler, kölscher Karnevalabend, beziehungsweise Tag. Das geht ja, glaube ich, schon um 11 Uhr los. Ne? So schön Daydrinking. Ne? Von morgens bis abends.
0: Man kennt es halt, ne? Am Niederrhein.
1: 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Gerne noch besorgen. 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
0: Und mehr dazu gibt es dann direkt morgen ganz frisch bei dir quasi zum Frühstück mit ja. Sebastian Raab.
1: So sieht's aus.

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0: unsere Nachrichten nach nur einem Spot.
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2: Mit Thorsten Adolfs. Guten Tag. Nach den Sabotageangriffen auf das Stromnetz ist der gesuchte Verdächtige festgenommen worden. Die Polizei fand den 48-Jährigen im Umfeld des Kraftwerks Weißweiler bei Aachen. Das haben Staatsanwaltschaft und Polizei bestätigt. Er soll Anschläge in NRW, Brandenburg und Sachsen verübt oder vorbereitet haben. Laut Polizei hatte der Mann bei der Festnahme Sprengmittel bei sich. Lena Bauer aus dem Newsteam. Was steckt hinter dem Fall?
3: Den Ermittlungen zufolge soll der Mann Abschussvorrichtungen aufgebaut und mit selbstgebauten Raketen einen dünnen Draht über Hochspannungsleitungen geschossen haben. So sollten Kurzschlüsse ausgelöst werden. Mindestens zweimal hat das offenbar funktioniert, in Bergheim bei Köln und in Brandenburg. Einzelne Kraftwerksblöcke waren dadurch lahmgelegt. Stromausfälle wurden nach bisherigen Angaben aber nicht gemeldet.
2: Und warum war jetzt ausgerechnet Weißweiler so wichtig?
3: Das Kraftwerk war Polizeiangaben nach offenbar schon in einem Bekennerbrief erwähnt worden, der von dem 48-Jährigen stammen soll. Am Montag fanden Ermittler demnach dort weitere Abschussvorrichtungen und einen dritten Bekennerbrief. Danach suchten mehrere Hundertschaften das Gelände ab. In der Nähe des Festnahmeorts entdeckten Einsatzkräfte außerdem ein Zelt im Unterholz, laut Polizei mit weiteren Sprengladungen. Die Hintergründe sind noch nicht abschließend geklärt. Sachsens Innenminister Schuster warnt vor Spekulationen über das genaue Motiv.
2: Danke Lena und jetzt weitere Nachrichten in der Zusammenfassung. Das Abschneiden deutscher Schüler in der neuen PISA-Studie ist desaströs. Das hat die Präsidentin der Bildungsministerkonferenz Stolz gesagt. Laut der Studie fehlt jedem dritten Jugendlichen die grundlegende Kompetenz in Lesen und Mathematik und jedem vierten in Naturwissenschaften. Gut, jeder fünfte habe in keinem der drei Felder ausreichende Basiskompetenzen, heißt es. NRW-Ministerpräsident Wüst fordert eine Arbeitsgruppe von Bund und Ländern. Darin soll über den verfassungsrechtlichen Umgang mit der AfD und möglichen Folgen gesprochen werden. Die Prüfung in der Gruppe dürfe nicht automatisch zu einem Verbotsverfahren führen, sagte er. Er warne bei dem Thema vor Schnellschüssen. Israels Ministerpräsident Netanyahu soll kurz vor dem Terrorüberfall vor 3 Jahren Warnungen aus den Vereinigten Arabischen Emiraten ignoriert haben. Nach Medienberichten sei ihm damals mitgeteilt worden, dass die Hamas eine groß angelegte Offensive gegen Israel plane. Netanyahus Büro bestreitet das. Dort ist von einer absoluten Lüge die Rede. Wer morgen eine Reise in die Niederlande plant oder von dort zurückkommt, muss möglicherweise umplanen. Wegen eines landesweiten Streiks steht dann der Bahnverkehr so gut wie still. Mit der Aktion protestieren die Gewerkschaften gegen geplante Kürzungen im Sozialsystem. Von dem Streik sind internationale Fernzüge betroffen und die Regionalbahnen. Alle Verbindungen, zum Beispiel die von Aachen nach Lüttich, von Hamm nach Venlo, von Düsseldorf nach Arnheim oder von Münster nach Enschede, enden morgen an den deutschen Grenzbahnhöfen. Von dort aus werden Ersatzbusse zu den Zielorten eingesetzt. Die Bahn rät vor der Abreise in der App nachzuschauen, ob und wie die Züge fahren. Das waren die Nachrichten mit Thorsten Adolfs.
4: Das Feierabendwetter hier bei uns am Niederrhein, das ist solide. Es gibt zwar viele Wolken, aber noch sind die Schauer nicht am Start. Das könnte sich im Laufe des Abends und der Nacht allerdings ändern. Aktuell aber ganz angenehm mit 24 Grad am Niederrhein. Zum Beispiel haben wir 24 Grad gemessen an der Burg Brüggen und an der Burg Kempen ebenfalls 24 Grad. In der Nacht kann es aber entsprechend nass werden. Es ziehen einige Schauer durch und es wird frisch mit Tiefstwerten um die 11 Grad. Und morgen am Mittwoch, da wird es dann nochmal einen ganzen Tacken kühler. Mit nur noch maximal 18 Grad. Es ist voll auf der A57 Köln-Nimwegen zwischen Bovard und Krefeld-Gartenstadt. 6 Kilometer stockender Verkehr. Viertelstunde dauert es hier etwa länger und dann nochmal die A57. Jetzt Krefeld-Nimwegen zwischen Mörskapellen und dem Kreuz Kamp-Lindfort. 4 Kilometer Stop and Go. Hier reichen aber 5 Minuten extra. Dann hat es gerade eben noch geklingelt bei der Welle Niederrhein-Hotline. Sabine hat sich gemeldet.
5: Hallo, hier ist die Sabine. Am Nauenweg hinter Tölke und Fischer steht auf der rechten Seite Richtung Stadtmitte ein Blitzer.
4: Alles klar, danke dir fürs Bescheid sagen. Und wenn ihr auch noch einen Blitzer seht, macht's wie Sabine, bimmelt einfach schnell durch über die 02151 50 60 70. Das ist die Welle Niederrhein-Hotline. Oder schickt dahin auch gerne eine WhatsApp- oder WhatsApp-Sprachnachricht. Bis dahin, gute Fahrt. Kurz nach vier, da kann man jetzt aber wirklich den Feierabend-Endspurt eröffnen mit Welle Niederrhein und den Hits Safe Away from Tempest City und direkt danach für euch Fastboy mit Wave. Und ich bin Yannick Böke. Tag zusammen.
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0: gleich 16.14 Uhr.
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4: Hier, eine herrliche Schlagzeile in der Bild. Nutella schmiert ab. Ja, das haben vergangene Woche die Mütter auch gedacht, als sie die Schulranzen ihrer Kinder nach den Ferien wieder fit gemacht haben. Es gibt doch nichts Schöneres, als wenn du da noch eine Brotdose findest, in der 6 Wochen lang die Stulle mit dem Nutella eine völlig neue Verbindung eingegangen ist. Aber das ist gar nicht gemeint. Außerdem, die Knifte kann Fatih noch essen. Merkt er doch gar nicht. Aber hier, die Stiftung Warentest hat letztens zum Abteilungsfrühstück eingeladen und festgestellt, dass es einige Haselnusscremes gibt, die besser sind als unsere geliebte Gesundheitscreme von Ferrero. Bäm. Und wir haben jahrelang der deutschen Nationalmannschaft vertraut. Damals in der Nutella-Werbung. Manuel Neuer, Mesut Özil, Mats Hummels, die DFB-Nutella-Boys. Da hast du doch auch gedacht, wenn ich nur jeden Tag 3 Gläser davon esse, ruft spätestens nächste Woche Real Madrid an. Oder wenigstens der SV Meppen. Und jetzt stellt sich raus, selbst die Nuskati-Billig-Variante von Aldi schneidet besser ab im Test. Ja, da braucht sich doch keiner wundern, dass sich Jogi Löw nie gemeldet hat. Wenn sich unsere Jungs den Aldi-Kleister aufs Brötchen geschmiert hätten, dann hätten wir wenigstens um Platz 3 gespielt in den USA. Ist klar.
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0: das auch, wenn euch vom Imbiss eures Vertrauens der schicke Taxiteller serviert wird oder so ein massiver Cheeseburger mit Fritten. Ihr haut euch das ganze Ding rein und dann kickt das Fresskoma. Vielleicht ist es einem 35-Jährigen auch so gegangen. Gestern früh hat in Viersen-Dölken eine Frau eine eingeschlagene Scheibe an einem Schnellimbiss entdeckt und natürlich die Polizei alarmiert. Und als die Einsatzkräfte dann eintrafen, fanden sie den 35-Jährigen in dem Imbiss schlafend. Und netterweise hat auch Nachfrage auch den Einbruch direkt zugegeben, wobei mich hier ansonsten die Ausrede wirklich interessiert hätte. Noch mehr Infos vom Niederrhein gibt es gleich um 16:30 in den Welle Niederrhein-Nachrichten, dann mit Julia Rosendahl.
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0: Kommt gut in den Feierabend mit uns.
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2: Ich bin Julia Rosendahl. Schönen guten Tag. Jetzt trifft es auch Willig. Hier greift nun vorerst eine Haushaltssperre. Die hat der Kämmerer laut Stadtverwaltung verhängt. Grund sind demnach deutlich geringere Steuereinnahmen als erwartet. Judith Deussen mit den Details.
3: Rund 10 Millionen Euro fehlen voraussichtlich der Stadt Willig. Besonders die Gewerbesteuer hat sich laut des Kämmerers schlechter entwickelt als erwartet. Deshalb dürfen ab jetzt nur noch Ausgaben getätigt werden, zu denen die Stadt rechtlich verpflichtet ist oder die für wichtige Aufgaben notwendig sind. Der Stadtrat berät dann am Donnerstag nochmal über die Haushaltssperre. Damit steht Willig aber nicht alleine da. In vielen Kommunen explodieren derzeit die Kosten. Entweder greifen dort auch Haushaltssperren oder es wird an Haushaltssicherungskonzepten gearbeitet.
2: Die Parkhausgarage am Krefelder Rathaus ist vorübergehend wieder geöffnet. Und das, obwohl die Garage nach den letzten Überschwemmungen noch nicht komplett saniert wurde. Als Grund für die Öffnung nennt die Krefelder Stadtverwaltung den aktuellen Grundwasserstand. Der Pegel ist durch die Trockenheit der letzten Monate so niedrig, dass zunächst keine weiteren Überschwemmungen zu befürchten sind, heißt es. Daher darf das Parkhaus zumindest kurzzeitig wieder genutzt werden. Nur Dauerparkplätze gibt es derzeit nicht. Krefeld soll künftig gezielter auf extreme Hitzewellen vorbereitet sein. Der Meinung ist die Ratsgruppe Lux. Sie hat einen entsprechenden Antrag in die heutige Sitzung des Sicherheitsausschusses eingebracht. Unter anderem fordert sie, ein eigenes Hitzeszenario in den Katastrophenschutzplan der Stadt aufzunehmen. Die Feuerwehr solle außerdem auswerten, inwiefern sich die Hitzewellen im Sommer auf die Einsätze ausgewirkt haben. Als mögliche Maßnahmen bei Hitze nennt die Ratsgruppe zum Beispiel Trinkwasserangebote, Kühlmöglichkeiten und konkrete Pläne für Schulen und Kitas. Und das waren die Nachrichten mit Julia Rosendahl. 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
0: Das ist doch irgendwie ein bisschen Gaga, oder? Innerhalb von 2 Tagen über 10 Grad minus.
2: Ja, ist schon ein kleiner Unterschied.
0: Das ist auf jeden Fall zu spüren. Gestern ja fast 30 Grad am Niederrhein, teilweise ein paar Minuten zumindest sogar 30 Grad exakt. Und morgen nur noch maximal 18 Grad.
2: Ui, das ist aber schon frisch.
0: Das ist wirklich frisch. Endlich die Teststrecke für die Übergangsjacke. Ist das nicht schön?
2: Ich habe, glaube ich, gar keine mehr.
0: Ich trage eh mein T-Shirt, von daher juckt. Auf jeden Fall, heute ist es auf jeden Fall auch ohne Jacke aushaltbar bei 24 Grad am Niederrhein. Dazu immer noch viele Wolken, aber auch sonnige Momente. Allerdings Richtung Abend, Nacht hin könnte es auch mal nass werden. Es sind zumindest Schauer unterwegs. Auch morgen am Mittwoch sind vereinzelt welche da, aber trotzdem eher die Ausnahme. Ansonsten gibt es einen Sonne-Wolken-Mix. Und es füllt sich immer weiter auf unseren Straßen hier am Niederrhein. Los geht's mit der A42 Dortmund-Kamp-Lindfort zwischen Moers-Nord und dem Kreuz Kamp-Lindfort. 1 Kilometer Stau, 5 Minuten plus. A52 Düsseldorf-Romont zwischen dem Kreuz Neersen und dem Kreuz Mönchengladbach. 3 Kilometer Stop-and-Go. Gute 5 Minuten dauert es hier länger und fast eine halbe Stunde Zeitverlust auf der A57 Köln-Nimwegen zwischen Bovard und Mösshülstung. Insgesamt 9 Kilometer Stau. Außerdem wird mal wieder fleißig geblitzt bei uns am Niederrhein. Wir hätten Blitzeranhänger an der Nieperstraße in Krefeld montiert. In Grefrath wird geblitzt an der Stadionstraße und in Viersen an der Gladbacher Straße. Wenn ihr noch was seht, Staus, Blitzer, Verkehrsstörungen, immer her damit. Die Welle Niederrhein Hotline, das ist die 02151 50 60 70. Und da, wo es geht, gute Fahrt.
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0: Mit Yannick Böke. Tag zusammen.

0: 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Rihanna mit Stay hier bei Welle Niederrhein. 16.44 Uhr ist es auch schon wieder und wir haben wirklich ein ganzes bisschen vor allem Glück gehabt. Julia Rosendahl aus den Nachrichten ist auch noch am Start.
1: Ja.
0: Denn wenn du mal so zwischendurch auch hier auf das Wetterradar guckst, würden wir so ein bisschen weiter im Norden unterwegs sein, dann hätten wir jetzt richtig ordentlich Regen.
1: Haben wir echt
0: alles
1: Glück.
0: Alles am Schauern.
1: Guck bei mal, uns, da kommt blauer Himmel durch da bei uns.
0: Ja, bei uns ist alles im grünen Bereich. Es sind zwar Schauer unterwegs, gerade so an der niederländischen Grenze, aber das ist alles harmlos und das ist vor allem spätestens morgen Abend wieder Geschichte und dann wartet auf uns trockenes, für die Natur blöd, aber für uns ganz nettes Wetter. Zumal ja am Wochenende in Krefeld vor allem ganz viel ansteht. Ich sag nur Festival. Und Julia ist hier, weil wir zufällig auf einmal noch eine neue Parkmöglichkeit in Krefeld bekommen haben für diese ganzen Events.
1: Ja, genau. Und das haben wir auch der Trockenheit quasi zu verdanken, weil die Parkhausgarage am Krefelder Rathaus, die ist jetzt vorübergehend wieder geöffnet. Hintergrund ist, dass der aktuelle Grundwasserstand ganz gut aussieht. Der Pegel, der ist laut Stadt gerade so niedrig durch die anhaltende Trockenheit der letzten Monate, dass erstmal keine weiteren Überschwemmungen zu befürchten sind, weil damit gab es ja in der Vergangenheit immer wieder Probleme, weswegen Parken dann eben erstmal Geschichte war.
0: Ja, das Parkhaus kann also wieder öffnen. Eine dauerhafte Lösung kann das aber vermute ich jetzt einfach mal nicht sein.
1: Ist es auch nicht. Also geplant ist schon auch weiterhin die Garage zu sanieren, heißt es von der Stadt. Verwaltung. Dauerparkplätze, die sind zum Beispiel aktuell auch nicht nutzbar. Es kommen da im Moment nur Kurzparker rein.
0: Irgendwann steigt halt der Pegel wieder.
1: Ja, wahrscheinlich.
0: Ja, wenn nicht beim Festival.

0: Und aber den nächsten Blitzer. Martin hat sich gerade noch schnell gemeldet an der Werder-Niederrhein-Hotline.
1: Ja, hallo, Philipp Ulz. Ich wollte einen Blitzer melden, und zwar in Krefeld auf der Nieperstraße. Das Gerät knipst in beide Richtungen. Viele Grüße von Martin.
0: Danke fürs Bescheid sagen. 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
1: Mit Thorsten Adolfs. Guten Tag. Leistungsmäßig rutschen die Schülerinnen und Schüler in Deutschland weiter ab. In Paris wurde heute die neue PISA-Studie vorgestellt und Deutschland erreicht dabei einen neuen Tiefststand. Jetzt gibt es Forderungen nach Konsequenzen und einem Bildungsgipfel. Die SPD-Bundestagsfraktion fordert, dass Bund, Länder und Kommunen gemeinsam Konsequenzen ziehen. Lena Bauer aus der Nachrichtenredaktion. Das größte Problem liegt bei der Chancengerechtigkeit.
2: Ja, laut den Studienergebnissen hängt der Schulerfolg in Deutschland weiter stark vom Elternhaus ab. Seit 2015 ist diese Kluft demnach sogar wieder größer geworden. Bundesbildungsministerin Prien sagt, das sei nicht hinnehmbar. Sie fordert mehr frühe Förderung und will Geld gezielter an Schulen geben, die besonders große Probleme haben. Auch Grüne, Linke, Lehrerverbände und das Kinderhilfswerk verlangen mehr Einsatz gegen Bildungsungleichheit.
1: Das Ergebnis der PISA-Studie fällt für die Schülerinnen und Schüler in Deutschland insgesamt so schlecht aus wie noch nie. Wie schneiden sie denn im internationalen Vergleich ab?
2: Deutschland liegt international nur noch nahe am Durchschnitt. Teilgenommen haben 15-Jährige in rund 90 Ländern und Volkswirtschaften. Vorn liegen wieder Singapur und 4 chinesische Regionen. Auffällig ist der Abstand beim Lesen. In Deutschland erreichen nur knapp 70% der Schülerinnen und Schüler das Mindestniveau. Zum Vergleich, in China sind es über 90.
1: Dankeschön, Lena. Und jetzt weitere Meldungen in der Zusammenfassung. Die SPD im Düsseldorfer Landtag fordert nach den Sabotageaktionen auf das Stromnetz eine Taskforce für die kritische Infrastruktur. Eine solche Spezialeinheit könne Gefährdungen besser identifizieren, Schutzmaßnahmen koordinieren und für verbindliche Sicherheitsstandards sorgen, sagte Fraktionschef Ott. Er warnt davor, den Schutz der kritischen Infrastruktur privat zu organisieren. Das BSW schlägt für Sachsen-Anhalt einen überparteilichen Ministerpräsidenten vor. Ein unabhängiger Kandidat sei der letzte Strohhalm, wenn man sowohl eine faschistische Regierung als auch eine Blockade im Land verhindern wolle, heißt es. Von den Grünen dort heißt es, man sei offen für diesen Vorschlag. Nach dem Feuer mit 11 Verletzten in einem Mehrfamilienhaus in Moers wird gegen einen 55 Jahre alten Bewohner wegen versuchten Mordes ermittelt. Der Mann soll den Brand in seiner Wohnung im 5. Stock vorsätzlich gelegt haben. Die Feuerwehr musste in der Nacht auf Montag 77 Bewohner retten. Wer seinen Stromverbrauch geschickt plant, könnte bald deutlich weniger bezahlen. Experten sagen, dass wir in Deutschland Milliarden einsparen könnten, wenn wir bei der Technik endlich aufholen würden. In den meisten Haushalten hängen immer noch die alten analogen Zähler. Um sparen zu können, wenn der Strom billig ist, braucht man aber sogenannte Smart Meter, also digitale Stromzähler. Nach Angaben des Energiekonzerns E.ON hinken wir beim Einbau der modernen Geräte im EU-Vergleich aber hinterher. Gespart werden kann über Smart Meter, wenn Geräte wie Waschmaschinen oder Geschirrspüler dann eingeschaltet werden, wenn Strom gerade günstig ist, also zum Beispiel mittags oder nachts. Die Politik hat den Austausch mittlerweile zur Pflicht gemacht. Der Umbau soll bis 2030 größtenteils erledigt sein. Das waren die Nachrichten mit Thorsten Adolfs.
3: Dann schauen wir nochmal aufs Welle Niederrhein-Wetter. Zum Feierabend hin gibt es immer noch relativ viel Sonnenschein, ein paar Wolken und angenehme 24 Grad am Neumarkt in Krefeld und auch in Grefrath. Allerdings sind die ersten Schauer zumindest an der niederländischen Grenze schon aufgetaucht und es könnte im Laufe des Abends und der Nacht auch nochmal nass bei uns werden. Dabei fallen die Werte in der Nacht auf bis zu 11 Grad und morgen wird es dann insgesamt nochmal einen ganzen Tacken kühler mit höchstens 18 Grad. Dazu ein Mix aus Sonne, Wolken und noch einigen Restschauern, vor allem Richtung Nachmittag. Weiter viel los auf der A42 Dortmund-Kamp-Lindfort zwischen Moers-Nord und dem Kreuz Kamp-Lindfort. 2 Kilometer Stau. Gute 5 Minuten dauert es hier länger. 5 Minuten plus auch auf der A52 Düsseldorf-Romont zwischen dem Kreuz Neersen und dem Kreuz Mönchengladbach. 3 Kilometer stockender Verkehr. Und pickepacke voll die A57 Köln-Nimwegen zwischen Bovard und Krefeld-Gartenstadt. 10 Kilometer Stau. Da dauert es über 1 Stunde aktuell länger. Außerdem stehen Blitzer rum auf der Nieperstraße in Krefeld und auch an der Oberstesienstraße wird geblitzt. Außerdem eine Kontrolle in Viersen an der Gladbacher Straße. Wenn irgendwo noch ein Blitzer da ist, meldet ihn gerne per WhatsApp oder Telefon über die 02151 50 60 70. Das ist die Welle Niederrhein Hotline und bis dahin, gute Fahrt! Ihr habt es gerade auch in den Nachrichten wieder gehört, das Desaster bei der aktuellen PISA-Studie. Das wollen wir uns gleich nochmal ein bisschen genauer angucken und die Frage stellen, woran hat es denn hier gelegen? Gleich hier bei Welle Niederrhein. Ich bin Yannick Böke, hi.
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0: Jetzt haben wir wieder den Salat. Über Jahre haben wir abgebaut, jetzt gibt es die finale Quittung. Unsere Schüler schneiden in der aktuellen PISA-Studie so schlecht ab wie noch nie. Unter anderem beim Lesen, in Mathe und in Naturwissenschaften. Claudia Löhr aus der Welle Niederrhein-Redaktion. Warum werden unsere Schüler Jahr für Jahr schlechter? Woran liegt das?
1: Naja, Bildungsministerin Karin Prien hat gesagt, die Schülerschaft habe sich verändert. Das ist natürlich ein bisschen schwammig. Die Art und Weise, wie die Kinder erzogen werden, das ist heutzutage anders. Und es gibt im Vergleich zu früher viel mehr Bildschirmzeiten, Social Media. Müssen wir nicht viel drum herum reden. Wir sehen ja, wie die Kids vor ihren Handys hocken. Insgesamt bleibt also mehr an den Schulen hängen. Darauf muss man sich einstellen.
0: Mehr Digitalisierung an Schulen ist ja eine der Forderungen, die immer wieder gerne in solchen Momenten kommt. Aber macht das wirklich Sinn? Viele Lehrer klagen ja, dass Kinder im Grundschulalter wischen und tippen können. Dafür wissen sie nicht, wie man einen Stift hält.
1: Genau, das ist das Problem. Es gibt Studien, die belegen, was Kinder mit der Hand aufschreiben. Das prägt sich besser ein. Schreiben ist einfach eine komplexe Aufgabe. Das Hirn muss dabei mehr leisten. Dadurch entstehen dann neue Verknüpfungen. Und deswegen wird beim Schreiben einfach mehr gelernt als beim Tippen.
0: Dann haben wir noch eine Meinung an der Stelle raus. Der Neurologe Manfred Spitzer sagt, Deutschland gibt Milliarden für die Digitalisierung aus. Aber die Schüler können immer schlechter lesen, rechnen und schreiben. Er meint also, die Schulen setzen auf die falschen Mittel.
1: Ja, jetzt Anfang September ist der Digitalpakt 2.0 gestartet. Insgesamt stehen jetzt für die Digitalisierung in den Schulen 5 Millionen Euro zur Verfügung in den nächsten 5 Jahren. Aber Nordrhein-Westfalen will ein bisschen dagegen steuern. Das hat NRW-Bildungsministerin Feller letzte Woche angekündigt. Sie will an den Grundschulen die Basiskompetenz wieder verbessern. Heißt also mehr mit der Hand schreiben und es soll auch verbindliche Lesezeiten geben zum Beispiel.
0: Ja, schauen wir mal, was wird.

0: Wir spielen die Hits Pink mit Trustfall hier bei Welle Niederrhein. Und gleich vor den Nachrichten noch Linkin Park mit What I've Done hier bei Welle Niederrhein. Ich bin Yannick Böke, hi.
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1: Ich bin Julia Rosendahl. Schönen guten Tag. In Willich hat der Kämmerer jetzt eine Haushaltssperre verhängt. Grund sind laut Stadtverwaltung deutlich geringere Steuereinnahmen als erwartet. Rund 10 Millionen Euro fehlen der Stadt voraussichtlich. Besonders die Gewerbesteuer hat sich laut Kämmerer schlechter entwickelt. Deshalb dürfen ab jetzt nur noch Ausgaben getätigt werden, zu denen die Stadt rechtlich verpflichtet ist oder die für wichtige Aufgaben notwendig sind. Die Haushaltssperre ist übermorgen auch Thema im Willicher Stadtrat. Die Parkhausgarage am Krefelder Rathaus ist wieder geöffnet und das, obwohl die Garage nach den letzten Überschwemmungen noch nicht komplett saniert wurde. Als Grund für die vorübergehende Öffnung nennt die Krefelder Stadtverwaltung das niedrige Grundwasser. Die Einzelheiten hat Judith Deussen.
2: Das Grundwasser war in den letzten Jahren immer wieder zum Problem geworden, weil es bei viel Regen die Garage unter Wasser gesetzt hatte. Jetzt ist der Pegel wegen der Trockenheit in den letzten Monaten aber so niedrig, dass es aktuell nicht zu Überschwemmungen kommen kann, so die Stadtverwaltung. Daher kann das Parkhaus unter dem Krefelder Rathaus zumindest kurzzeitig geöffnet werden. Dauerparkplätze gibt es aber weiterhin nicht. An den Sanierungsarbeiten wird weiter festgehalten, so die Stadt. Hier laufen derzeit noch die Planungen.
1: Wegen einer Ölspur war heute Morgen die Forsterstraße in St. Tönis mehrere Stunden lang gesperrt. Betroffen war nach Angaben der Polizei unter anderem der Bereich von der Düsseldorfer Straße bis zur Alten Weberei. Laut Tönis Forster Stadtverwaltung handelte es sich um Hydrauliköl, das aufwendig beseitigt werden musste. Gleich zwei Spezialfirmen mussten dafür anrücken. Dazu kam laut Stadt, einige Autofahrer hielten sich nicht an die Absperrungen und verteilten das Öl so auf einer weiteren Fahrspur. Verletzte gab es demnach nicht. Und das waren die Nachrichten mit Julia Rosendahl. 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
3: Die nächsten Tage werden herbstlich hier bei uns am Niederrhein. Morgen nur noch maximal 18 Grad. Dazu Sonne und Wolken im Mix und dazu einige vereinzelte Schauer. Heute ist es aber noch ganz angenehm mit 24 Grad, sowohl in Nettetal-Breil als auch in Krefeld-Fischeln. Allerdings Richtung Abend hin schauen dann die ersten Schauer bei uns vorbei und liefern Abkühlung. In der Nacht dann sogar auf Werte bis zu 11 Grad. Morgen dann nur noch maximal 18 Grad und ein Sonne-Wolken-Mix mit vereinzelten Schauern. A42 Dortmund-Kamp-Lindfort zwischen Mörs-Nord und dem Kreuz Kamp-Lindfort. 1 Kilometer dichter Verkehr unter 5 Minuten plus. 5 Minuten länger dauert es auf der A52 Düsseldorf-Romont. Zwischen dem Kreuz Neersen und dem Kreuz Mönchengladbach 3 Kilometer Stop-and-Go. Und der dicke Stau auf der A57, der löst sich langsam auf. Köln-Nimwegen zwischen Bovard und Mörs-Kapellen stockt es noch immer wieder mal auf insgesamt 7 Kilometer Länge. Der Zeitverlust sollte trotzdem nur noch bei etwa 5 Minuten liegen. Und wir haben Blitzer an der Gladbacher Straße in Viersen, in Krefeld, an der Heideckstraße und an der Nieperstraße.
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3: Ich bin Yannick Böke. Hi.

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mögt, schon morgen wieder ab 14 Uhr bei Welle Niederrhein. Bis dahin, schönen Feierabend euch, erholt euch gut und dann geben wir morgen wieder Vollgas hier bei Welle Niederrhein. Bis dahin, tschüss.

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1: Mit Thorsten Adolfs. Guten Tag. Rauchen ist ungesund und birgt ein großes Gesundheitsrisiko. Das ist nicht neu. Aber auch das Passivrauchen ist schädlich und die Folgen können gravierend sein. Das steht in einer aktuellen Studie, die in der Fachzeitschrift The Lancet veröffentlicht wurde. Das Passivrauchen hat demnach allein 2023 weltweit zu fast 1,7 Millionen Todesfällen unter Nichtrauchern geführt. Besonders betroffen sind demnach Kinder. Lena Bauer aus der Nachrichtenredaktion. Wie groß ist das Problem?
2: Über 2,7 Milliarden Menschen weltweit waren laut Studie 2023 Passivrauch ausgesetzt. Mehr als jede vierte betroffene Person war ein Kind. Bei Kindern trug die Belastung durch Passivrauch außerdem laut Studie zu rund 5,2 Millionen Atemwegsinfektionen bei. Rechnet man die Menschen, die aktiv rauchen, dazu, kommen die Studienautoren auf insgesamt geschätzt 8 Millionen Menschen, die weltweit an den Folgen von Tabakrauch gestorben sind.
1: Das sind die Zahlen. Was zeigt die Studie darüber hinaus noch?
2: Die Studie macht deutlich, eine sichere Dosis beim Einatmen von Passivrauch gibt es nicht. Frauen sind außerdem überproportional betroffen, besonders in Regionen, in denen nur wenige Frauen selbst rauchen. Die Studienautoren fordern deswegen weltweit mehr Nichtraucherschutzgesetze und insgesamt bessere Schutzmaßnahmen. Und das nicht nur in der Öffentlichkeit, sondern auch in privaten Räumen.
1: Danke, Lena. Und jetzt weitere Meldungen im Überblick. Nach der Festnahme des Tatverdächtigen im Zusammenhang mit den Angriffen auf die Stromversorgung gehen die Ermittlungen weiter. Die Polizei will ausschließen, dass es noch mehr Täter gibt. Der 48-Jährige, der in der Nähe des Umspannwerks in Weißweiler gefasst wurde, hatte bei seiner Festnahme nach Angaben der Ermittler Sprengmittel bei sich. 25 Jahre nach dem ersten PISA-Schock sind Schülerinnen und Schüler laut der aktuellen PISA-Studie noch schlechter als damals. Die SPD-Bundestagsfraktion fordert deshalb ein Krisentreffen auf Bundesebene. Bei einem solchen Treffen müssten konkrete gemeinsame Konsequenzen aus den Ergebnissen gezogen werden. Die Tatsache, dass die Länder für die Bildungspolitik zuständig sind, dürfe keine Ausrede für Stillstand sein, sagte Fraktionsvize Schmidt. Kreml-Chef Putin hat mit US-Präsident Trump telefoniert. Er habe Trump zugesichert, dass Russland keine aggressiven Pläne in Bezug auf Europa habe. Das hat Putins außenpolitischer Berater Uschakow gesagt. Russland hatte die Ukraine vor gut 4,5 Jahren attackiert. Nennenswerte Fortschritte in Richtung einer Friedenslösung gibt es seitdem nicht. Die Preise an den Tankstellen könnten noch weiter steigen, denn der Ölpreis nähert sich wieder der 100-Dollar-Marke. Das liegt daran, dass die Spannungen im Nahen Osten weiter zunehmen. Besonders kritisch ist, dass wichtige Transportwege betroffen sind und durch Angriffe der Houthi-Milizen im Jemen Brände in Ölanlagen ausgebrochen sind. Das befeuert die Sorge, dass die Versorgung schwieriger wird. Beim Erdgas sieht die Preisentwicklung nicht besser aus. Es bleibt also erst einmal ungemütlich, was die Kosten für Energie angeht, weil der Markt extrem nervös auf jede neue Nachricht aus der Region reagiert. Soweit die Meldungen mit Thorsten Adolfs.
3: Das Wetter.
4: Wir tragen den Sommer zu Grabe, eingewickelt in ein schwitziges Leichentuch. Das war es jetzt wirklich. Ab morgen deutlich kühler, da dann nur noch 21 Grad und es bleibt die restliche Woche durch ähnlich. Dazu morgen auch mal eine Ecke wolkiger und Regen und auch Gewitter möglich. Kann jetzt stellenweise auch über den Abend und die Nacht schon mal nass werden, je nachdem, wo ihr seid. Und da dann später auch Tiefstwerte um 10 Grad.
3: NRW Verkehr.
4: Hier und da richtig viel los. Einmal die Staus ab 20 Minuten Wartezeit. A3 Oberhausen-Köln zwischen Kreuz Breitscheid und Mettmann. 4 Kilometer, knappe 50 Minuten. A4 Aachen Richtung Köln zwischen Kreuz Köln-West und Köln-Poll. 6 Kilometer, 20 Minuten. A44 Düsseldorf-Essen zwischen Auffahrt Reichswaldallee und Kreuz Ratingen-Ost. Da haben wir 2 Kilometer, 25 Minuten. Und A565 Bonn Richtung Meckenheim zwischen Bonn-Hartberg und Meckenheim-Nord. 4 Kilometer ist eine knappe Dreiviertelstunde. Haltet durch, kommt gut an. Sebastian Pulli hier, einmal an die Männer bzw. Jungs. Wer von euch hatte noch einen Zauberkasten in der Jugend? Es war fantastisch, konnte man vor allem ganz toll potenzielle Partnerinnen mit verschwinden lassen. Inzwischen ist Zaubern wieder ein bisschen cooler geworden, dank Insta-Magien, TikTok-Magien zum Beispiel, Siegfried und Joy und natürlich den Ehrlich Brothers. So, und zu denen schicken wir euch ab nächster Woche. Wie das funktioniert, hört ihr gleich. Erstmal zur Einstimmung. Abracadabra, Lady Gaga, einen schönen Feierabend euch.
5: Jo, ich persönlich war noch nie auf einem 300. Geburtstag eingeladen. Frechheit, oder?
2: Gerade ist das aber passiert. Ich wurde eingeladen zum 300. Geburtstag von Thelen Drifte. Man kann sagen, das ist so der Einrichtungsspezialist hier bei uns aus der Region, aus Nettetal-Lobberich. Und hier wird am Wochenende richtig, richtig groß gefeiert. 300. Geburtstag eben. Und genau über diese 300 Jahre Unternehmensgeschichte und natürlich auch so ein bisschen über die Party am Wochenende, ne, wollen wir in der nächsten Stunde mal genau sprechen. Dafür habe ich mir Geschäftsführer und Marketingleiter von Thelen Drifte eingeladen. Also zwei Experten, die mir richtig viel erzählen können. Freue ich mich drauf, hier in der nächsten Stunde.
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2: Jo, und das mit mir, Anouk van der Vliet. Schönen Dienstagabend mit uns.

0: als kleiner Holzverarbeiter in Nettetal angefangen und jetzt 300 Jahre später ein international agierendes Einrichtungshaus, das für maßgeschneiderte Küchen und Wohnkonzepte steht. Das ist Thelen und Drifte. Und ihr hört es schon, 300 Jahre. Das ist, um ehrlich zu sein, kein Pappenstiel. Das schaffen nicht mal so wirklich viele Unternehmen heutzutage. Und genau deswegen wollen wir heute mal ein bisschen genauer drüber sprechen. Mit Tim Spee, Marketingleiter von Thelen und Drifte. Hallo.
1: Hi.
0: Und natürlich dem Geschäftsführer des Familienunternehmens in, Achtung, 12. Generation, stimmt, ne?
2: Das ist richtig. Vielen Dank. Schön, dass wir hier sein dürfen.
0: Fabian Thelen, hallo zusammen. Fabian, wir haben uns auf das Du geeinigt heute für diese Sendung. Also 1726 als kleiner Holzverarbeiter in Nettetal angefangen. Wie ging es dann weiter, Fabian? Nimm uns mal mit.
2: Ja, die Geschichte kenne ich, die hat mein Opa mir damals erzählt. Und ist auch ganz lustig, weil ich wusste nicht, ob der mich anflunkert. Und dann haben wir einen Ahnenforscher engagiert, der den ganzen Sachen mal auf den Grund gegangen ist, in Kirchenarchiven, als Handwerkarchiven reingegangen ist. Die Geschichte hat sich bestätigt. Damals gab es vor uns die Firma Damme. Und der Jakob Thelen hat die Tochter geheiratet und so wurde dann aus dem Holzverarbeiter Damme jetzt seit 300 Jahren die Firma Thelen und ich bin jetzt der 12. Thelen, also eine 12. Generation.
0: Also man kann eigentlich sagen, das hatte sogar so einen romantischen Ursprung, oder?
2: Das kann man sagen, ja.
0: Ach schön. Wie war das denn so? Also ich meine, in 300 Jahren ist immens viel passiert. Es gab Weltkriege. Wie hat man das alles überstanden?
2: Also wenn ich jetzt ein bisschen weiter vorne anfange, waren wir damals der Holzverarbeiter für wohlhabende Bauern, Särge wurden gebraucht, Zimmertüren, Fenster, Treppen. Das hat sich ja auch über die Generationen so fortgesetzt, auch das Handwerk wurde weitergegeben. So der richtig große Cut kam dann so in der Industrialisierung, als dann auch später die ersten Maschinen bei uns eingezogen sind. So haben diese Maschinen uns dann recht früh geholfen, noch mal ein bisschen mehr auf die Straße zu bringen. Und dann kam dann auch das erste Küchenstudio dazu und war folglich heute die goldrichtige Entscheidung, zu sagen, wir konzentrieren uns nicht nur mehr auf den Schreiner oder auf ein Element, sondern sagen, komm, wir gehen mit zur Küche, wir machen Innenausbauten, wir passen Sachen, die standardmäßig gar keine Küchenverarbeiter machen könnten bei uns in der Schreinerei und bieten so Lösungen, die kein zweiter anbieten könnte. Sind so weit dann expandiert, dass wir dann auch gesagt haben, jetzt ist so viel Manpower im Unternehmen, dass wir nicht nur einen Standort halten und führen können und haben uns dann entschieden, dazu mit der Firma Drifte aus Mörs zusammenzuarbeiten. Deswegen heißen wir auch Thelen und Drifte und sind ein Jahr später nach Düsseldorf gegangen, wo wir jetzt seit 26 Jahren sitzen und auch ein Volleinrichter sind.
0: Wie ist das für dich? Also du weißt, du kriegst dieses Unternehmen in 12. Generation. Ist das Druck oder ist das einfach nur Stolz?
2: Also ich glaube, die 300 Jahre spielen da gar keine Rolle, weil ich glaube, jeder Unternehmer heute in Deutschland hat Druck und da ist die Geschichte noch sekundär. Der Druck, der ist nicht anders, ist einfach nur schön.
0: Wie darf ich mir so Abendessen bei Familie Thelen vorstellen?
2: Ich würde sagen, ein bisschen Arbeit gehört immer mit dazu, aber 80% andere Themen. Gute bei uns ist wirklich, jeder hat seinen eigenen Arbeitsbereich. Das klappt in Gänze auch unheimlich harmonisch.
0: Sehr gut. Tim, wie ist das für dich, in so einem Familienunternehmen zu arbeiten?
1: Ja, sehr, sehr spannend tatsächlich, weil hier ist es natürlich so, dass wirklich viele Familienmitglieder irgendwie aufeinandertreffen. Mhm. Das ist auch ganz spannend zu sehen, wie die Familie untereinander agiert.
0: Ja.
1: Das funktioniert aber tatsächlich sehr, sehr gut bei Thelen. Also nach 300 Jahren muss das ja auch irgendwie funktionieren. Und auch aus einer Marketing-Sicht ist das natürlich eine ganz besondere Geschichte, die man da auch erzählen kann und die ja auch super, super spannend ist.
0: Ja. Auch wenn wir jetzt gerade hier so nett plaudern, wir machen jetzt noch ein bisschen Musik und dann gucken wir gleich nochmal so ein bisschen genauer drauf, was ihr so macht, wie euer Alltag so aussieht. Bis gleich, sag ich mal.

0: sprechen heute über einen seltenen Vertreter seiner Art. Ein Unternehmen mit einer sehr, sehr, sehr langen Geschichte. Das erste Mal 1726 in Urkunden aufgetaucht und inzwischen ein international agierendes Unternehmen. Wir sprechen über Thelen Drifte, Einrichtungs- und Küchenspezialist aus Nettetal-Lloyd, quasi aus der Region. Und bei mir sind immer noch Fabian Thelen, Geschäftsführer, und Marketingleiter Tim Spee. Hallo nochmal.
1: Hi.
0: Ihr habt gerade ganz kurz erwähnt, es gibt eigentlich alles aus einer Hand. Also ich habe ein Wohnzimmer oder ein leeres Wohnzimmer und sag Lampe, Tisch, Stuhl, Holz, Couch und alles kriege ich? Oder wie läuft das bei euch?
2: Ja, genau. So ungefähr kann man sich das tatsächlich vorstellen. Also das ist, glaube ich, auch das, was uns so ein bisschen besonders macht, dass es tatsächlich bei uns alles aus einer Hand gibt. Also wie du es gerade schon gesagt hast, die Leute kommen zu uns und sagen, ja, ich habe hier ein Wohnzimmer und ich habe ein Badezimmer und ich habe vielleicht noch eine Küche. Ich habe aber gar keine Idee und ich möchte das gerne alles ausgestattet haben. Ich habe aber keine Lust jetzt irgendwie von A nach B zu rennen und mir das anzugucken und hin und her. Dann bist du bei uns genau richtig. Wir haben dann einen Ansprechpartner, der die Person dann an die Hand nimmt und sagt, okay, pass auf, wir haben die Möbel, wir haben einen Teppich, wir haben eine Lampe, wir haben einen Stuhl, such dir das aus, wir haben einen Katalog, wir haben die und die Hersteller, mit denen wir zusammenarbeiten. Da kannst du dir quasi aus allem aussuchen. Wir haben hier die Küchenplaner, wenn du die Küche brauchst, wir stimmen das alles so auch ab, dass das farblich zusammenpasst oder nach deinen Bedürfnissen, wie auch immer. Oder du hast, keine Ahnung, keine glatte Wand oder gerade Wand, da muss dann irgendwie nochmal was angepasst werden, da haben wir die Schreinerei für. Also es gibt da eigentlich unendliche Möglichkeiten.
0: Ich brauche nur das Sofa, könnte ich dafür auch zu euch kommen?
2: Absolut, okay. Das geht natürlich auch. Also man kann auch bei uns auch ein einzelnes Sofa kaufen, das ist durchaus auch möglich, ja.
0: Also von da bis hin zu, ich habe hier ein Bad, aber da soll eigentlich eine Treppe hin. Wäre ich dann da bei euch auch richtig oder würdet ihr dann sagen, ja,
1: also ganz
0: viel Spaß
1: so krass
0: mit deinem Problem?
1: Ich würde schon sagen, wir sind echt Problemlöser. Wir haben in Bestandsimmobilien ganz oft den Fall, dass wir uns nicht nur das Stück Küche angucken, sondern dass dahinter das Esszimmer und Wohnzimmer ist und wir dann einfach sagen, Mensch, guck mal, die Wand ist nicht tragend, lass uns die doch rausholen. Und das ganz Besondere ist, dass wir die passenden Handwerker dabei haben. Also man kommt nicht nur zu uns, dass wir alle Möbel oder Küchen haben, sondern über die jahrelange Erfahrung wissen wir auch, welche Handwerker sind zuverlässig, liefern eine tolle Arbeit ab. Ich mache einfach mal ein Fallbeispiel. Wohnzimmer, Esszimmer und Küche kommt jetzt im Dezember. Dann machen wir einen Rückwärtsplan und sagen, davor muss aber der Elektriker Strom verziehen, ein Parkettleger muss rein und ein Trockenbauer muss da Trockenbauer ziehen und streichen. Und dann sind das 2, 3, 4 Gewerke, die aktiv mit uns zusammenarbeiten. Wir stellen die Kommunikation zum Kunden her, die fahren selber raus. Und so ist das nicht alles rechtlich aus einer Hand, aber abwechslungstechnisch hat der Kunde einen Ansprechpartner und keine Probleme. Und das ist ein Benefit, das gibt es, glaube ich, so nirgendwo.
0: Naja, und das ist so wahnsinnig viel wert, weil dieser ganze Koordinationsaufwand ist ja immens. Sehr, sehr gut. Und das Thema bei euch ist ja, ihr habt es auch noch alles regional verwurzelt.
1: Also das ist tatsächlich so. Das liegt aber auch so ein bisschen an unserer Logistik. Unsere Monteure, die ganzen Schreiner fahren nach wie vor immer aus Nettetal morgens auch noch weg. Und wir haben ein zentrales Lager. Diese Entscheidung haben wir auch immer bewusst gemacht. Wir fahren Richtung Moers über die A40 und Richtung Düsseldorf über die 61. Wir könnten jetzt auch noch einen Münsternladen aufmachen, da würden wir viel Umsatz machen. Aber die Wege, die würden mir zu weit sein. Mhm. Und deswegen, wir sind hier zu Hause verwurzelt in der Heimat. Ja. Und hier wollen wir auch bleiben, hier fühlen wir uns wohl und das passt auch.
0: Sehr schön. Tim, wenn du Thelen Drifte in einem Satz beschreiben müsstest, was es heute ausmacht, wie würde dieser Satz lauten?
2: In einem Satz das wirklich zu beschreiben, bei 300 Jahren ist immer schwierig, aber ich glaube, dass wir gerade durch diese Familiensituation, Familienunternehmen und alles aus einer Hand, so ein kleines Prunkstück in Nettetal, vielleicht kann man es vielleicht ein bisschen too much, aber,
0: ja.
2: man kann schon sagen, es ist schon besonders. Und ich, wie gesagt, kenne das auch jetzt nirgendwo anders her, dass es etwas gibt. Von daher.
0: Auf jeden Fall. Ich bin ja in Vorbereitung auf diese Sendung auch ein bisschen eingetaucht in eure Geschichte und in das, was sich vielleicht auch in 300 Jahren verändert hat. Aber genau das gucken wir uns gleich nochmal an. Es gibt jetzt erst ein bisschen Musik hier und dann schauen wir doch mal, was hat sich in puncto Arbeitsweise auch geändert, weil ich lehne mich, glaube ich, nicht allzu weit aus dem Fenster, wenn ich sage, da hat sich ganz schön viel verändert, oder?
1: Ja, definitiv.
0: Sehr gut.

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0: eine maßgeschneiderte Küche, perfekte Lösungen fürs Wohnen und das eigentlich alles aus unserer Region, aus Nettetal-Lloyd. Vor 300 Jahren ist hier erstmals das Unternehmen in einer Urkunde aufgetaucht, damals noch als kleiner Holzverarbeiter, Thelen. Heute ist Thelen Drifte ein international agierendes Unternehmen. Bei mir sind immer noch Tim Spee, Marketingleiter und Geschäftsführer Fabian Thelen. Hallo.
1: Hallo.
0: Ihr fühlt euch noch wohl hier, ja?
1: Wir fühlen uns sehr wohl, vielen Dank.
0: Sehr gut. Es braucht nicht unbedingt viel Hintergrundwissen, würde ich sagen, um zu merken, dass sich in 300 Jahren Unternehmensgeschichte wohl auch so ein bisschen die Art zu arbeiten geändert hat. Wenn wir es mal ganz kurz vergleichen, früher versus heute.
1: Gefühlt würde ich jetzt sagen, die Zeit. Also früher hat sich ein Tischler noch hingesetzt oder ein Schreiner hingesetzt und hat Schnittzeichnungen gemacht, wofür er fast eine ganze Woche gebraucht hat, bevor er dann das Holzstück selber verarbeitet hat und dann tatsächlich ein Schrank entstanden ist. Heute ist alles computerbasiert, man macht schnell die Angebote.
2: Wir haben alte Zeichnungen noch von früher, teilweise auch aus dem Zweiten Weltkrieg etc. Kann man sich auch bei uns in den Ausstellungen noch anschauen. Das ist super, super beeindruckend. Ja. Aus Kommunikationssicht hat sich natürlich auch einiges geändert in 300 Jahren. Ich glaube, früher war es so, dass diese Mund-zu-Mund Propaganda sehr, sehr groß war.
0: Verrückt, das habe ich vom Thelen, da muss
2: ja,
0: auch mal
2: genau, hin. Genau, ja, vom Thelen. Ist heute tatsächlich aber auch immer noch so. Ganz viele unserer Kunden kommen tatsächlich zu uns und sagen, ah, mein Freund XY hat hier ein schönes Wohnzimmer von euch eingerichtet bekommen. Ja, aber darüber hinaus natürlich dieses ganze Thema Social Media, Online, internationale Auftritte, verschiedene Sprachen. Wir haben ja auch viele Kunden aus Holland, haben auch schon viele Sachen nach Spanien gemacht und in Dubai. Und es wird einfach immer internationaler. Die Konkurrenz natürlich auch viel, viel größer, glaube ich. Da irgendwie an die Kunden ranzutreten, ist natürlich heutzutage auf der einen Seite leichter, aber auf der anderen Seite natürlich auch viel schwieriger geworden.
0: Der Dschungel ist einfach ein bisschen größer, muss man sagen. Ne? Wie oft kommt das vor, dass jemand kommt und sagt, hier mit seinem Handy, ja, hier habe ich bei Pinterest gesehen?
1: Immer häufiger. Ja, ne? Also ich würde sagen, jedes dritte Mal.
2: Ich glaube, in 70-80% der Fällen gehen 90. die Leute, 90 vielleicht sogar, in der Fälle gehen die mit was komplett anderem bei uns tatsächlich wieder raus und sind in der Regel sehr zufrieden damit.
0: Glücklicher sogar damit. Glücklich.
2: Ja. Genau aus dem Grund einfach auch, weil wir Leute sitzen haben, die einfach auch wissen, was sie tun und das halt das große Ganze sich angucken und schauen, wie passt das alles zusammen. Und das ist natürlich auch perfekt.
1: Die Kunden können heute jedes einzelne Elektrogerät im Internet oder per ChatGPT als Auszugsschrank, welcher Auszug ist da drin verbaut, nachlesen. Mhm. Und das ist natürlich auch für uns unheimlich wichtig, dass wir auf jeden Fall diesen Wissensstand auch haben, um da einfach noch mal weiter voran zu sein. Wir versuchen, das Bestmögliche für den ganzen Raum zu kreieren und nicht nur ein Stück Küche oder nur das Möbel oder nur den Tisch. Also uns geht es darum, einen ganzen Lebensraum zu schaffen und nicht nur ein Stück zu verkaufen. Mhm. Und das macht uns aus.
0: Jetzt gucken wir gleich noch, erst gibt es ein bisschen Musik und dann gucken wir noch auf die große Party, auf das große Jubiläum 300 Jahre, auf das Fest und vielleicht auch die ein oder andere Aktion, die ich euch noch aus den Rippen leier. Erst ein bisschen Musik, gleich so weiter.

0: Marketingleiter und Fabian Thelen, Geschäftsführer, schon ganz, ganz viel gehört, wie es früher war, wie es heute ist, was man bei euch kriegt. Aber zu so einem 300. Geburtstag, da gehört ja auch eine ordentliche Party. Deswegen, was ist zum Jubiläum geplant? Ich weiß nicht, wer will antworten? Tim, der das alles organisiert hat, oder Fabian, der...
1: Tim hat geplant.
0: Okay.
2: Ich habe geplant, ja. Genau. Ja, also so wie es sich halt für ein Familienunternehmen gehört, machen wir natürlich auch mehr oder weniger eigentlich eine Familienfeier. Wirklich für Jung und Alt, alle sind willkommen. Wir haben Profiköche da, die was Leckeres kochen. Es gibt leckere Häppchen von den Köchen, mehrere Gänge. Miele wird da sein mit einem Grillmeister, der dann auch die neuen Miele-Produkte vorstellt. Pizza wird es geben auf unseren Pizzaöfen. Auch immer ganz lecker, wie man selber Pizza macht. Dann gibt es eine Hüpfburg. Wir haben eine Ernährungsberaterin für Kinder da, die dann ein bisschen mit den Kindern so ein bisschen Healthy Food macht. Mhm. Und ein paar Smoothies und solche Geschichten, damit die Eltern dann auch mal in Ruhe durch die Ausstellung auch laufen können, sich das in Ruhe anschauen können, wenn die Kinder dann ein bisschen beschäftigt sind. Also halt so ganz familiär, würde ich es mal so beschreiben.
0: Also im Grunde ist es ein großer Tag der offenen Tür mit riesig Programm und dem Rundum-Sorglos-Paket für Eltern und Kinder.
2: Im besten Fall ja.
0: Okay.
2: Ja, genau. Genau.
0: Ihr seid jetzt nicht unbedingt dafür bekannt, dass ihr eine Aktion nach der anderen rauspfeffert, aber fürs Jubiläum habt ihr gedacht, jetzt hauen wir mal einen raus. Habt auch so ein paar andere Vorlieferanten mit an Bord geholt. Was gibt's fürs Jubiläum?
2: Für dieses Jahr, in der Tat hast du schon recht, haben wir schon gesagt, wir müssen was Besonderes haben, haben mit unseren Vorlieferanten etc. gesprochen. Das bedeutet, ohne jetzt alle Aktionen sagen zu können oder hier erwähnen zu müssen, weil die kann man sich auch bei uns auf der Webseite dann anschauen.
0: Ja, einmal ganz kurz, das ist www.thelen.de, ne?
2: Genau.
0: Ja, perfekt. Dann darfst du weitermachen.
2: Okay. Dann ist es schon so, dass jeder Kunde, der eine Küche bei uns kauft und auch zu einem gewissen Wert und so weiter, dann auch ein Extra bekommt, ja, ein Upgrade für seine Küche, die dann teilweise dann vom Handel oder auch von uns direkt finanziert wird, sodass der Kunde sich auch keine Sorgen machen muss, dass wir irgendwie einen Strich drunter machen und dann irgendwas erzählen, sondern das ist wirklich so,
0: dass es wirklich nichts geschenkt.
2: Und genau, ja. Das ist was Tolles.
0: Ja gut, aber ich meine, es ist halt im Jubiläumsjahr, ne? So, dann ist,
2: genau.
0: Ne,
2: ist das,
0: ja, fair enough. So. Genau, genau. Warum ist genau jetzt der richtige Zeitpunkt, euch entweder kennenzulernen, weil man euch noch nicht kennt, oder mal wieder vorbeizugucken?
2: Der richtige Zeitpunkt jetzt ist auf jeden Fall, weil wir tatsächlich jetzt im Zuge der 300 Jahre unsere Ausstellung komplett neu umgebaut haben. Da steht nichts mehr so, wie es war. Da ist alles neu, wirklich die modernsten und neuesten Sachen, die es im Augenblick und Trends, die es gibt auf dem Markt, sind dort zu finden. Das ist definitiv schon mal ein Grund, auf jeden Fall mal vorbeizuschauen.
1: Ich bin mir sicher, dass es immer eine gute Idee ist, uns einmal kennenzulernen. Und wir haben ja nicht nur den Standort im Nettetal, sondern sitzen noch in Düsseldorf auf der Scheurenstraße oder aber auch in Mörs auf der Heuderberger Straße. Und freue mich, euch persönlich kennenzulernen.
0: Perfekt, vielen Dank. Sage ich an dieser Stelle an Tim Spee und Fabian Thelen von Thelen Drifte. Mir hat super viel Spaß gemacht mit euch und ihr da draußen. Ihr merkt euch jetzt einfach mal den 12. September. 10 bis 18 Uhr gibt es die große Geburtstagsfeier, das große Jubiläum bei Thelen Drifte in Nettetal. Leut, super, super viele Aktionen für alle Altersklassen haben wir gehört. Fantastische Köche, die da leckeres Essen zubereiten. Und ganz nebenbei bekommt ihr Eintritt in eine der schönsten Küchen- und Möbelausstellungen am Niederrhein. Wenn das mal nichts ist, 12. September, diese Woche Samstag, 10 bis 18 Uhr, Thelen Drifte in Nettetal. Leut. Und ich sage schönen Abend zusammen. Vielen Dank, dass ihr da wart und auf bald.
1: Vielen Dank, dass wir da sein durften.
2: Ja, vielen Dank. Das war sehr schön.

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1: Mit Thorsten Adolfs. Guten Abend. Die Polizei hat in der Nähe von Aachen den mutmaßlichen Stromnetzsaboteur gefasst. NRW-Innenminister Reul sagte, dass der Mann seine gefährlichen Anschläge fortsetzen wollte. Er sei bei einem Großeinsatz von einer aufmerksamen Polizistin gestoppt worden. Mehr zum Thema von Lena Bauer.
2: Der Mann soll Stromleitungen in der Nähe von Kohlekraftwerken in NRW, Brandenburg und Sachsen sabotiert haben. Der 48-Jährige wurde bei Weißweiler festgenommen, als er sich in der Nähe des dortigen Kraftwerks aufhielt. Laut Landesinnenminister Reul sind Spekulationen über psychische Probleme oder eine mögliche Bezahlung durch Dritte zum jetzigen Zeitpunkt reine Kaffeesatzleserei. Bei seiner Festnahme leistete der Tatverdächtige keinen Widerstand. In einem Zelt, das sich im Unterholz in der Nähe des Kraftwerks befand, entdeckten die Beamten noch mehr gefährliche Sprengladungen. Im Moment wird geprüft, ob es weitere Tatverdächtige gibt. Man gehe zurzeit aber von einem Einzeltäter aus, heißt es aus Ermittlerkreisen. Zu den Hintergründen und zum möglichen Motiv wurden noch keine Angaben gemacht. Das alles soll in den anstehenden Vernehmungen geklärt werden.
1: Und jetzt weitere Nachrichten im Überblick. Fachleute haben die PISA-Testergebnisse als Schock bezeichnet. Hintergrund ist die neue PISA-Studie der OECD. Demnach haben 15-jährige Schüler aus Deutschland bei der Untersuchung im vergangenen Jahr so schlecht abgeschnitten wie noch nie. Untersucht wurden Leistungen in Lesen, Mathe und in den Naturwissenschaften. Durch eine technische Störung gibt es gerade an einigen britischen Flughäfen massive Probleme. Nach Angaben des Flugdatenportals Flightradar24 fielen bis zum frühen Abend rund 300 Verbindungen aus. Auch an deutschen Airports machten sich die Probleme bemerkbar. Es wurden unter anderem Flüge von Frankfurt und Düsseldorf nach London gestrichen. Das BSW schlägt für Sachsen-Anhalt einen überparteilichen Ministerpräsidenten vor. Das sei der letzte Strohhalm, wenn man sowohl eine faschistische Regierung als auch eine Blockade im Land verhindern wolle. Von den Grünen dort heißt es, man sei offen für diesen Vorschlag. In der Fußball-Bundesliga rollt schon seit anderthalb Wochen wieder der Ball. Heute Abend geht es dann auch wieder in der Champions League los. Von den vier deutschen Teams muss heute nur der BVB ran. Die Dortmunder empfangen zum Auftakt Villarreal. Danny Hoppe hat den Ausblick.
3: Die letzte Champions-League-Saison möchte man in Dortmund ganz schnell abhaken und vergessen. Da hatte man es nicht mal ins Achtelfinale geschafft und sich dadurch viele eingeplante Millionen durch die Lappen gehen lassen. Jetzt also der neue Anlauf. Der Start in die neue Bundesliga-Saison lief gut aus Dortmunder Sicht. Mit 2 Siegen aus 2 Spielen steht man ganz ungewohnt mal wieder vor den Bayern. Dazu hat man auch die erste DFB-Pokalrunde überstanden. Jetzt will man natürlich auch gegen Villarreal mit einem Erfolg in die Königsklasse starten. Und die Chancen stehen gut. Bei den Spaniern läuft es bisher noch gar nicht. Dazu gab es das Duell schon in der letzten Champions-League-Saison. Das gewann der BVB mit 4:0.
1: Soweit die Meldungen mit Thorsten Adolfs.
4: Das Wetter.
5: Rippsommer, das war es jetzt wirklich. Ab morgen deutlich herbstlicher bei den Temperaturen einmal. 21 Grad nur noch maximal. Und es bleibt die restliche Woche durch ähnlich. Plus morgen einige Wolken unterwegs und hier und da auch Gewitter möglich und Regen. Der setzt stellenweise jetzt schon über den Abend und die Nacht ein, je nach Ort. Und es wird auch gleich deutlich kühler. Tiefstwerte dann um 10 Grad.
4: NRW Verkehr.
5: Hier und da steht ihr ein Weilchen. Einmal die Staus ab. 15 Minuten Wartezeit. A2 Oberhausen-Dortmund zwischen Kreuz Oberhausen und Bottrop. 3 Kilometer, knappe 40 Minuten. A3 Oberhausen-Köln zwischen Kreuz Breitscheid und Mettmann. 4 Kilometer, auch da knappe 40 Minuten obendrauf. A44 Düsseldorf-Essen zwischen Ratingen-Schwarzbach und Kreuz Ratingen-Ost. 1 Kilometer, eine Viertelstunde. Und A565 Bonn Richtung Meckenheim zwischen Bonn-Hartberg und Meckenheim-Nord. 5 Kilometer, eine halbe Stunde. Kommt gut durch. Sebastian Pulli hier, aktuelle Meldung.
6: 15-Jährige können immer schlechter lesen.
5: Mathematik und Naturwissenschaften auch nicht gut. Es ist ein katastrophales Ergebnis bei der PISA-Studie. Die getesteten Kinder aus Deutschland hätten die, Achtung, niedrigsten Kompetenzwerte seit Beginn der PISA-Erhebungen erzielt. Guck mal, haben Sie den Satz so formuliert, dass die Betroffenen den nicht verstehen.
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6: Was sind Kontipenswerte?
5: Ja, ich weiß auch nicht. Bisschen Nachhilfe jetzt in Musik und Englisch, Kamerad. Blum.

0: Jetzt absolut perfekter Pop von Phil Collins.
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0: Beziehungsweise nicht so wirklich, denn es ist ein Song, der von ihm gecovert worden ist. Das ganz, ganz wundervolle Can't Stop Loving You, so hier einmal im Original von einem gewissen Leo Sayer von 1978.

Ja, in den 70ern, da hatte man offenbar einfach mehr Zeit. Es ist sehr, sehr viel langsamer als die Phil Collins-Version. Plus eine Textstelle im Refrain, die hat Phil Collins geändert. Im Original nämlich: I can't stop loving you, though I try. Ich kann nicht aufhören, dich zu lieben, obwohl ich es versuche. So, und Phil Collins hat aus Though I try gemacht Why should I? Ich kann nicht aufhören, dich zu lieben. Warum sollte ich auch? Ja, vielleicht, weil sich die Frau im Text von dir trennen will, Phil. Anfang der 2000er war das vielleicht romantisch, heute ist das Stalking. So, Liebeslied versaut, Entschuldigung. Klingt nach wie vor ganz fantastisch, Phil Collins, Can't Stop Loving You. Schönen Feierabend.

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1: Mit Julia Rosendahl und Judith Deussen. Guten Abend.
2: Hallo.
1: Im Kreis Viersen und in Krefeld pendeln täglich fast 200.000 Menschen, egal ob mit Auto oder Bahn. Und die Gewerkschaft NGG hier bei uns am Niederrhein, die fordert zum Beispiel ein sogenanntes Mobilitätsgeld. Das heißt, der Staat, der soll Pendlern 17 Cent pro Kilometer zahlen. Und auch die Unternehmen selbst, die Arbeitgeber, sollen sich stärker an den Fahrtkosten beteiligen.
2: Jetzt ist es auch in Willich passiert. Der Kämmerer hat laut Stadtverwaltung eine Haushaltssperre verhängt. Heißt, die Stadt darf nur noch Ausgaben tätigen, zu denen sie rechtlich verpflichtet ist oder die für wichtige Aufgaben notwendig sind. Insgesamt fehlen voraussichtlich 10 Millionen Euro in der Stadtkasse. Hintergrund sind deutlich geringere Steuereinnahmen als erwartet.
1: An sich ist es ja eine gute Sache, dass wir alle Möglichkeiten haben auf Glasfaser. Und der Ausbau, der läuft ja auch noch am Niederrhein, unter anderem auch in Krefeld. Das Problem ist allerdings da, dass unter anderem die Straßen wohl immer wieder kaputt hinterher sind oder nicht vernünftig wiederhergestellt wurden. Das sagen zumindest die CDU und die SPD in einem Antrag heute im Planungsausschuss. Und die fragen eben die Stadt und auch den Kommunalbetrieb, wie die das Ganze kontrollieren, dass nach den Arbeiten eben die Straßen auch wieder vernünftig hergerichtet werden.
2: Für Wirbel auf den Straßen hat heute Morgen und heute Vormittag eine Ölspur in St. Tönis gesorgt. Dementsprechend war die Forsterstraße in Teilen mehrere Stunden lang gesperrt, weil die Ölspur erstmal aufwendig beseitigt werden musste. Es handelte sich nämlich um Hydrauliköl. Dazu kam laut Stadtverwaltung, dass einige Autofahrer sich nicht an die Absperrungen hielten und das Öl somit weiter verteilten und noch eine andere Fahrspur dadurch mit betroffen war.
0: Das Wetter.
1: Dann schauen wir noch kurz aufs Wetter morgen. Das wird wettertechnisch nicht viel schöner als heute. Wir bekommen auch da wieder Wolken, Sonne und Regen im Wechsel. Und die Temperaturen erreichen maximal 20 Grad.
0: NRW Verkehr.
3: Wir sind langsam auf dem Weg der Besserung. Hier und da aber noch einiges mehr los. Einmal die Staus ab 10 Minuten Wartezeit. A2 Oberhausen-Dortmund zwischen Kreuz Oberhausen und Bottrop 3 Kilometer, eine Dreiviertelstunde. A3 Oberhausen-Köln zwischen Kreuz Breitscheid und Mettmann 3 Kilometer, 20 Minuten. A44 Düsseldorf-Essen zwischen Ratingen-Schwarzbach und Kreuz Ratingen-Ost ist 1 Kilometer, 13 Minuten plus. Und A565 Bonn Richtung Meckenheim zwischen Bonn-Hartberg und Meckenheim-Nord 2 Kilometer. Da ist eine Viertelstunde obendrauf. Gute Fahrt, kommt gut durch. Ach ja, Sebastian Pulli hier, aktuelle Meldung, ich zitiere: Angela Merkel nutzt Instagram. Ja, das reicht offenbar schon, um eine Schlagzeile zu sein. Gut, man merkt warum, wenn man weiterliest, es ist ganz süß. Es ist wieder so eine liebenswerte Merkeligkeit. Wenn sie sich im Winter damit beschäftigen würde, dass sie auf Schuhen ausrutscht, bekäme sie Empfehlungen für rutschfeste Seniorenschuhe und das fände sie, Zitat, ein bisschen spooky. Ja, für die einen schon lange Alltag, für die anderen noch Neuland, ne?
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0: Schibusi mit dem Bar-Song. Einen schönen Abend.
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0: Es lässt sich ja der Stand eines Haushalts manchmal ablesen an der Nuss-Nougat-Creme auf dem Frühstückstisch. Ich weiß nicht, wie es euch geht. Nutella war uns damals zu teuer. Ich komme aus einer Nutoka-Familie. Stellt sich raus, das muss nichts Schlechtes sein.
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3: Ja, nee, ist klar.
4: Hier, eine herrliche Schlagzeile in der Bild. Nutella schmiert ab. Ja, das haben vergangene Woche die Mütter auch gedacht, als sie die Schulranzen ihrer Kinder nach den Ferien wieder fit gemacht haben. Es gibt doch nichts Schöneres, als wenn du da noch eine Brotdose findest, in der 6 Wochen lang die Stulle mit dem Nutella eine völlig neue Verbindung eingegangen ist. Aber das ist gar nicht gemeint. Außerdem, die Knifte kann Fatih noch essen. Merkt er doch gar nicht. Aber hier, die Stiftung Warentest hat letztens zum Abteilungsfrühstück eingeladen und festgestellt, dass es einige Haselnusscremes gibt, die besser sind als unsere geliebte Gesundheitscreme von Ferrero. Bäm. Und wir haben jahrelang der deutschen Nationalmannschaft vertraut. Damals in der Nutella-Werbung. Manuel Neuer, Mesut Özil, Mats Hummels, die DFB-Nutella-Boys. Da hast du doch auch gedacht, wenn ich nur jeden Tag 3 Gläser davon esse, ruft spätestens nächste Woche Real Madrid an. Oder wenigstens der SV Meppen. Und jetzt stellt sich raus, selbst die Nuskati-Billig-Variante von Aldi schneidet besser ab im Test. Ja, da braucht sich doch keiner wundern, dass sich Jogi Löw nie gemeldet hat. Wenn sich unsere Jungs den Aldi-Kleister aufs Brötchen geschmiert hätten, dann hätten wir wenigstens um Platz 3 gespielt in den USA. Ist klar.
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1: Ich bin Tine Klimach. In der neuen Bildungsstudie PISA schneiden Schüler in Deutschland so schlecht ab wie noch nie. In Lesen, Mathe und Naturwissenschaften wurden bei den getesteten 15-Jährigen die niedrigsten Kompetenzwerte seit Beginn der PISA-Erhebung erzielt, sagte Studienleiter Samuel Greif in Berlin. Man sehe aber auch ermutigende Entwicklungen.
2: 3 von 4 Schülerinnen und Schülern sagen, dass sie sich in ihrer Schule wohlfühlen, und das ist im Übrigen auch besser als im internationalen Durchschnitt. Auch das Interesse an Naturwissenschaften hat deutlich zugenommen. Viele Jugendliche sehen die Bedeutung naturwissenschaftlicher Themen für ihre persönliche und auch die gesellschaftliche Zukunft. Das heißt, wir verfügen über Potenziale im deutschen Bildungssystem, an die wir anknüpfen können.
1: Trotzdem zeigt die Studie, Bildungserfolg in Deutschland hängt vom sozialen Status ab. Finanzminister Lars Klingbeil hat im Bundestag seine Haushaltspläne für das kommende Jahr verteidigt. Die Koalition habe schmerzhafte Kompromisse machen und bei Finanzhilfen und Subventionen kürzen müssen, sagte er im Bundestag. Jede Veränderung müsse dabei gerecht sein. Es werde deshalb bei denen entlastet, die das am dringendsten brauchten, Familien und Menschen mit niedrigen und mittleren Einkommen. Rauchen schadet der Gesundheit, das steht inzwischen in großen Buchstaben auf jeder Packung Zigaretten. Laut Weltgesundheitsorganisation verursacht Tabakkonsum aber nicht nur Krebs, sondern kann die Chance auf eine Schwangerschaft schmälern.
3: Was viele vielleicht gar nicht wissen, Raucher haben häufiger Erektionsstörungen als Nichtraucher. Zudem kann auch ihre Spermienqualität beeinträchtigt sein. Das kann es für Raucher schwieriger machen, eine Familie zu gründen. Auch Raucherinnen haben ein höheres Risiko auf Unfruchtbarkeit als Nichtraucherinnen, berichtet die WHO. Und rauchende Frauen, die sich einer Fruchtbarkeitsbehandlung unterziehen, die erleben weniger oft eine gewünschte Schwangerschaft als nichtrauchende Frauen. Aus Genf, Christiane Ulrich.
1: Rund 9000 Menschen haben nach Polizeiangaben in Köln unter dem Motto Stopp den Rechtsextremismus in Sachsen-Anhalt und überall demonstriert. Das Bündnis Köln stellt sich quer, hatte nach dem Wahlsieg der AfD in Sachsen-Anhalt dazu aufgerufen. Es wolle den Menschen Raum geben für erste Reaktionen, Protest und Analysen, teilte das Bündnis mit. Man demonstriere für eine stabile Brandmauer gegen die AfD, sowohl in Landesparlamenten als auch in der Zivilgesellschaft. Das waren die Nachrichten mit Tine Klimach.
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4: So langsam können wir die IKEA-Decke mit dem roten Thermometer auf der Packung aus dem Schrank holen. Die Nächte werden frischer. Gleich Tiefstwerte in der Nacht um 10 Grad. Morgen dann auch nur noch maximal 21 Grad. Dazu teilweise wolkig und es kann immer wieder regnen. Und hier und da sind auch Gewitter möglich. Erster Regen auch stellenweise jetzt schon über den Abend und die Nacht möglich.
0: NRW Verkehr.
4: Es wird besser, deutlich besser. Ein paar Staus noch übrig hier, die ab 5 Minuten Wartezeit. A2 Oberhausen-Dortmund zwischen Kreuz Oberhausen und Bottrop, 3 Kilometer 17 Minuten. A40 Essen-Dortmund zwischen Gelsenkirchen-Süd und Dreieck Bochum-West, 2 Kilometer 5 Minuten. A40 Essen-Dortmund zwischen Dortmund-Barup und Dortmund-Hombruch, 1 Kilometer 8 Minuten plus. Und A42 Dortmund-Kamp-Lindfort, da haben wir zwischen Oberhausen-Zentrum und Oberhausen-Buschhausen, 1 Kilometer Stau, 6 Minuten obendrauf. Gute Fahrt. Sebastian Pulli hier. Wir haben eine ganz wunderbare, handgeschöpfte Playlist für euch diese Stunde mit Michael Jackson, Man in the Mirror, Robin Schulz, die neue Single haben wir, Sound of Silence, die Disturbed-Version, Wir sind Helden, nur ein Wort, Eternal Flame, etliches mehr, ganz fantastisch, genug erzählt, Klappe zu, Musik an, schönen Abend.
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0: Ja, Veränderungen auch bei uns im Programm. Jetzt neue Musik.
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0: Von Watermaid mit Ä. Es klingt so rheinländisch oder norddeutsch. Mal kicken, was die Watermaid. Aber es ist der Künstlername eines Franzosen. Bürgerlicher Name Philippe Beaurepaire, auch bekannt als Laurent Ariot. Und er macht aus diesem 5-Sterne-Restaurant-Gericht von einem Namen ein labbriges Fischbrötchen namens Watermaid. Gut, ist dann näher dran an Robin Schulz, klingt ja auch sehr deutsch. Der hat den Song nämlich geremixed. Jetzt hier bei uns.
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0: das Wetter.
1: So, noch einmal winken mit dem Flipflop. Das war's erstmal mit Sommer. Ab morgen eine ganze Ecke kühler und zwar auch für den ganzen Rest der Woche. Nur noch 21 Grad maximal morgen. Dazu teilweise wolkig und es kann regnen und stellenweise sind auch Gewitter drin. Nass jetzt auch schon teilweise über den Abend und die Nacht und da kühlt's auch später gut runter auf um 10 Grad.
0: NRW Verkehr.
1: Das sieht doch deutlich entspannter aus inzwischen. Die Staus ab 3 Minuten Wartezeit. A4 Aachen-Köln zwischen Kreuzköln-West und Köln-Eiffeltor 1 Kilometer 3 Minuten. A40 Duisburg-Essen zwischen Essen-Frohnhausen und Essen-Holsterhausen 1 Kilometer 6 Minuten. Und A40 Essen-Dortmund zwischen Dortmund-Barob und Hombruch 1 Kilometer 7 Minuten. Gute Fahrt. Sebastian Pulli hier, Musik jetzt aus der Reihe kontroverse Cover, die einen lieben's, die anderen hassen's. Und zwar Sound of Silence in der Disturbed-Version. Im Simon & Garfunkel Original ja so ein ganz zerbrechliches kleines Gitarrenlied und in der Disturbed-Version eine epische Rockoper, wo sich der Sänger in unfassbare Höhen knödelt. Das muss man ihm lassen. Wir knödeln uns jetzt erstmal gemütlich auf dem Sofa zusammen. Einen schönen Feierabend.
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0: Die Backstreet Boys hier bei uns.
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0: Fast 44% haben in Sachsen-Anhalt eine rechtsextreme Partei gewählt. Das heißt übrigens auch, dass 56% das nicht getan haben. Und es gab jetzt direkt mehrere Demos in NRW gegen rechts, in Essen, in Münster, in Köln. Menschen, die sagen, bei so einem Ergebnis, bei so einem Signal, da dürfen wir nicht still bleiben.
2: Ich finde es einfach super wichtig, dass wir zeigen, es gibt auch noch sehr, sehr viele Menschen in Deutschland, die das nicht okay finden, was gestern passiert ist. Es gibt eine Mehrheit in Sachsen-Anhalt, die das nicht in Ordnung findet. Und es gibt in Münster eine ganz breite gesellschaftliche Mehrheit, die möchte, dass wir weiter als Gesellschaft zusammenleben.
3: Das Ergebnis gestern in Sachsen-Anhalt hat mich echt schockiert und man muss einfach Flagge zeigen und zeigen, dass es noch so viele andere Menschen gibt, die anders denken.
4: Aus meiner Familie sind im Dritten Reich über 50 Leute ermordet worden und die verharmlosen das.
5: Also ich finde es einfach wichtig, irgendwie den Menschen, die jetzt halt in dem Fall in Sachsen-Anhalt nicht die AfD gewählt haben, zu zeigen, dass wir auch noch da sind, dass wir die antifaschistische Flagge hochhalten und uns wehren, solange es geht. Deswegen bin ich hier.
0: Also trotz der 44% in Sachsen-Anhalt. NRW bleibt soweit stabil. Hasse!

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1: Ich bin Tine Klimach. Nach einer Serie von Sabotageangriffen auf das deutsche Stromnetz ist der flüchtige Mann festgenommen worden. Der 48-Jährige hat bei seiner Festnahme Sprengmittel bei sich gehabt, teilte die Polizei Köln mit. Außerdem hätten Einsatzkräfte im Unterholz ein Zelt gefunden, das mit weiteren Sprengladungen versehen gewesen sei. Der Mann habe bei seiner Festnahme in der Nähe des Kraftwerks Weißweiler bei Aachen keinen Widerstand geleistet. Sein Motiv ist noch unklar. Bundesbildungsministerin Prien hat die schlechten Ergebnisse der jüngsten PISA-Studie als besorgniserregend bezeichnet. Die Ergebnisse lägen im Trend anderer Bildungsstudien und überraschten nicht, sagte sie. Im neuen PISA-Vergleich schneidet Deutschland so schlecht ab wie noch nie.
2: Im Lesen, in Mathe und den Naturwissenschaften fehlt bei vielen der 15-Jährigen, die getestet wurden, das Grundverständnis. Und Jugendliche aus sozial schwachen Familien schneiden deutlich schlechter ab. Auch das besorgt die Bildungsministerin. Dass die soziale Schere immer weiter aufgehe, sei nicht hinnehmbar. Der Suchtbeauftragte Streeck vermutet, dass soziale Medien eine große Rolle spielen. Ein früher und problematischer Social-Media-Konsum würde die schulische Leistung messbar beeinträchtigen. Thomas Bremser, Redaktion.
1: Der Herbst steht vor der Tür, bald beginnt die Heizsaison. Seit Wochen wird darüber diskutiert, ob das Gas für den Winter reichen wird. Der Gasspeicherverband Ines schätzt, dass die Gasspeicher im schlimmsten Fall schon im Februar leer sein könnten.
3: Der Verband hat verschiedene Szenarien durchgespielt. Wenn die Speicher zum 1. November zu knapp 80% gefüllt sind, reicht das Gas locker aus, allerdings nur, wenn das Wetter mitspielt. Sollte es ein richtig kalter Winter werden, wird's eng und die Speicher wären spätestens Anfang Februar leer. Sollten die Lieferungen über die Flüssiggasterminals oder Pipelines etwa aus Norwegen nicht ausreichen, müssten Extrakapazitäten eingekauft werden. Und das dürfte teuer werden. Diana Kramer, Nachrichtenredaktion.
1: Viele Mütter arbeiten nach der Geburt ihres ersten Kindes weniger. Dadurch verdienen sie auch langfristig weniger. Eine Studie des Nürnberger Instituts für Arbeitsmarktforschung zeigt, was Kinderbetreuung bewirkt. Demnach trägt der Ausbau erheblich dazu bei, dass Frauen nach der Geburt mehr arbeiten und langfristig mehr verdienen. Das könnte das Ungleichgewicht auf dem Arbeitsmarkt mindern. Allerdings fehlen in Deutschland aktuell 300.000 Kita-Plätze für unter Dreijährige.
4: Das waren die Nachrichten mit Tine Klimach.
5: Das Wetter.
6: Wir tragen den Sommer zu Grabe, eingewickelt in ein schwitziges Leichentuch. Das war es jetzt wirklich. Ab morgen deutlich kühler, da dann nur noch 21 Grad und es bleibt die restliche Woche durch ähnlich. Dazu morgen auch mal eine Ecke wolkiger und Regen und auch Gewitter möglich. Kann jetzt stellenweise auch über den Abend und die Nacht schon mal nass werden, je nachdem wo ihr seid. Und da dann später auch Tiefstwerte um 10 Grad.
5: NRW Verkehr.
6: Die Staus ab 3 Minuten A4 Aachen Richtung Köln zwischen Kreuzköln West und Köln-Eiffeltor 1 Kilometer 4 Minuten. A4 Köln Richtung Aachen zwischen Köln-Klettenberg und Kreuzköln West 1 Kilometer, da steht ihr am längsten über 22 Minuten. A42 Dortmund-Kamp-Lindfort zwischen Oberhausen Zentrum und Oberhausen-Buschhausen 1 Kilometer 5 Minuten. Und dann haben wir noch A46 Hemer Richtung Hagen zwischen Iserlohn-Lippmarte und Hagen-Hohen-Limburg, dichter Verkehr 3 Minuten. Kommt gut an. Hallo, Sebastian Pulli hier und gleich Musik von Davina Michelle. Klingt ein bisschen, als kämen gleich noch ihre Brüder Justin Marcel und Rambo Ramon Reiner um die Ecke. Aber Davina Michelle stammt nicht aus einer RTL-Großfamilie, sondern aus den Niederlanden und macht richtig schön bunten, gürigen Pop. Hört ihr gleich Baby Girl. Aber erstmal Alvaro Soler, euch einen schönen Abend.
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0: Ace of Base, All That She Wants. Ja, was will sie denn eigentlich?
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0: All That She Wants is another baby. Ach, nur ein Baby will sie, das ist ja eine Kleinigkeit. Das Baby natürlich in dem Fall Baby im Sinne von Lover für eine Nacht mal ebenso und sich dann nie wiedersehen. Es ist im Prinzip ein Song über sexuelle Befreiung. Die Frau, um die es da geht im Text, die wacht morgens auf, denkt, ach, hab ich Bock drauf? Und dann geht sie praktisch auf die Jagd, so ist es im Text formuliert, und macht einfach mal. Das ist fürs Jahr 1992, wo das Lied rauskam, leider schon sehr fortschrittlich und dreht da klassische Geschlechterrollen dieser Zeit um, beziehungsweise vielleicht auch der aktuellen Zeit, wo ja doch vornehmlich wieder, so zumindest unser Eindruck hier, Jungs auf Bumble und Co. so unterwegs sind und sich nicht binden wollen. Also deshalb bitte umso mehr, You Go Girl, All That She Wants. Schönen Abend.

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0: das Wetter.
1: Einmal durch die Nacht und auf der anderen Seite kommen wir im Herbst wieder raus. Es ist deutlich kühler morgen, 21 Grad noch maximal. Hier und da wird es wolkiger und Regen und Gewitter sind auch möglich. Jetzt über die Nacht auch schon teilweise nass und deutlich frischer. Tiefstwerte später um 10 Grad.
0: NRW Verkehr.
1: Größtenteils entspannt die Staus ab. 2 Minuten Wartezeit, der längste auf der A4 Köln Richtung Aachen zwischen Köln-Klettenberg und Kreuz Köln-West. 1 Kilometer zwar nur, aber 22 Minuten plus. Dann A43 Recklinghausen-Münster zwischen Recklinghausen-Herten und Recklinghausen-Herten. Ah ja, lesen nur, was hier steht. 1 Kilometer, 2 Minuten. Und A46 Düsseldorf-Heinsberg zwischen Grevenbroich und Jüchen. 1 Kilometer, 8 Minuten. Gute Fahrt, kommt gut durch. Sebastian Pulli hier, das englische Wort für Religion ist wahnsinnig schwer auszusprechen, ohne dabei betrunken zu klingen. Wir können es gerne gemeinsam versuchen. Bibi Rexha jetzt mit New Religion. Ja, kenne ich. Religion.
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0: Da haucht er immer mitten im Satz sein Leben aus. Artemas hier bei uns.
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0: Also da können 40 Grad und Sonne sein. Ein guter Dominostein, ne? Den kann man zur Not auch trinken. Provokante These, Weihnachtssüßigkeiten sollten keine Jahreszeit kennen.
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3: Na, jetzt sind Sterne schon eingedeckt. Immerhin ist schon September, ne? Bald gibt's ja nichts mehr. Ja, ich weiß, viele regen sich schon auf.
4: Ey, wieso gibt's die ganzen Weihnachtssüßkram schon zu kaufen? Viel zu früh.
3: Aber ich frage euch, wer legt eigentlich fest, dass man das nur an Weihnachten essen darf? Wir essen doch auch Eis im Winter. Na, wieso dann nicht Spekulatius im Juli oder Marzipankartoffeln an Pfingsten? Oder Lebkuchen im September? Da leben wir doch auch. Gut, der Schoko-Nikolaus, der passt nicht so richtig so mit Mantel im Spätsommer, ne? Aber mit Sonnenbrille, Hand über der Schulter und hey, Badehose gibt's auch in Rot. Ich verstehe auch gar nicht, warum manche da direkt so eine Weihnachtskrawatte kriegen. Das Jahr geht ja nicht schneller um, nur weil das Zeug im Regal steht und das Wetter wird deswegen auch nicht schlechter. Also immer dran denken, esst was ihr wollt, knallt euch den Stollen rein, bis die Jingle bellt.
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1: Ich bin Katrin Müller. Nach den Angriffen auf Stromleitungen in drei Bundesländern ist der mutmaßliche Täter gefasst. Polizisten entdeckten den 48-Jährigen nahe dem Kraftwerk Weißweiler bei Aachen. Laut NRW-Innenminister Reul wollte der Mann wohl weitermachen.
2: Bei seiner Festnahme hatte der Mann Sprengmittel dabei. Weitere fanden die Ermittler in einem Zelt ganz in der Nähe. Reul geht derzeit von einem Einzeltäter aus. Die Ermittler wollen weitere Täter aber nicht ausschließen. In mehreren Bekennerbriefen schreibt der 48-Jährige vom Kampf gegen fossile Energie. Mit selbstgebauten Raketen soll er Drähte auf Hochspannungsleitungen geschossen und so Kurzschlüsse ausgelöst haben. In Brandenburg und Nordrhein-Westfalen fielen dadurch zeitweise einzelne Kraftwerksblöcke aus. Zoe Tassovali, Nachrichtenredaktion.
1: Die EU erlaubt der Ukraine die Nutzung neuer Finanzhilfen für den Kauf von amerikanischen Patriot-Flugabwehrraketen. Wie EU-Kommissionspräsidentin von der Leyen ankündigte, haben die Mitgliedstaaten einer entsprechenden Ausnahmeregelung zugestimmt. Eigentlich sollen mit EU-Rüstungshilfen bevorzugt europäische Rüstungsgüter gekauft werden. Wie es heißt, sollen der Ukraine nun möglichst schnell weitere 3,2 Milliarden Euro ausgezahlt werden. Rauchen schadet der Gesundheit. Das steht inzwischen in großen Buchstaben auf jeder Packung Zigaretten. Laut der Weltgesundheitsorganisation verursacht Tabakkonsum aber nicht nur Krebs, sondern kann die Chance auf eine Schwangerschaft schmälern.
3: Was viele vielleicht gar nicht wissen, Raucher haben häufiger Erektionsstörungen als Nichtraucher. Zudem kann auch ihre Spermienqualität beeinträchtigt sein. Das kann es für Raucher schwieriger machen, eine Familie zu gründen. Auch Raucherinnen haben ein höheres Risiko auf Unfruchtbarkeit als Nichtraucherinnen, berichtet die WHO. Und rauchende Frauen, die sich einer Fruchtbarkeitsbehandlung unterziehen, die erleben weniger oft eine gewünschte Schwangerschaft als nichtrauchende Frauen. Aus Genf, Christiane Ulrich.
1: Eine technische Störung bei der Flugsicherung hat an etlichen britischen Flughäfen für Chaos gesorgt. Berichten zufolge konnten viele Maschinen nicht wie geplant starten. Betroffen waren demnach unter anderem die Londoner Flughäfen Heathrow, Gatwick und Stansted, aber auch die Airports in Manchester und Birmingham. Hunderte Flüge fielen bis zum Abend aus. Und das waren die Nachrichten mit Katrin Müller.
4: Das Wetter. Sommer, das war es jetzt wirklich. Ab morgen deutlich herbstlicher bei den Temperaturen einmal. 21 Grad nur noch maximal. Und es bleibt die restliche Woche durch ähnlich. Plus morgen einige Wolken unterwegs und hier und da auch Gewitter möglich und Regen. Der setzt stellenweise jetzt schon über den Abend und die Nacht ein, je nach Ort. Und es wird auch gleich deutlich kühler. Tiefstwerte dann um 10 Grad.
0: NRW Verkehr.
4: Zwei Staus übrig um die Zeit, beide mittelgroß. Der erste auf der A4 Köln Richtung Aachen zwischen Köln-Klettenberg und Kreuz-Köln-West. 1 Kilometer, knappe 20 Minuten. Und A46 Düsseldorf-Heinsberg zwischen Jüchen und Kreuzholz. 3 Kilometer, eine Viertelstunde. Gute Fahrt, kommt gut an. Sebastian Pouli hier, jetzt eine Band, deren Name ist einfach überschrieben worden im Laufe der Zeit. Denn seit eine kleine Serie rausgekommen ist in den 90ern mit dem Titel Sex and the City, hat bei Mr. Big niemand mehr zuerst an die Band gedacht, nur noch an die Figur. Wir helfen ein bisschen, jetzt Mr. Big, die Band mit Wild World. Einen schönen Abend.
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1: Bei uns, Nico Santos. 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

0: Sprechen wir übers Scheitern. Ist ja auch manchmal ein bisschen schön, ne?
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0: Vor allem beim Thema Versprecher. Hier beim Radio mein absoluter Favorit in Sachen Versprecher, der eines Kollegen der Stadt Tote Hosen mal Tote Hoden gesagt hat. Er hat die seiner Frau gesammelt. Also Versprecher, nicht Hoden.
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3: Also die Sprache meiner Frau, als sie nach Deutschland kam, sie spricht sehr gut Deutsch, aber sie hadert immer noch manchmal mit ein paar deutschen Begriffen und sie produziert Versprecher, die sind zum Wegschreien. 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Ich glaube, ich habe ADAC. Ich sage, Schatz, das wäre aber gut, dann wäre mir wenigstens abgeholt im Notfall. Oder sie hat mir völlig überzeugt erzählt, dass ihre Freunde, als sie Kolumbien verlassen hat, damals alle für sie eine große Abschiebungsparty gegeben haben. Ich habe gesagt, wenn das in Deutschland politisch so weitergeht, kriegst du noch eine.
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0: Wetter.
1: Die Temperaturen gehen ja noch nicht in den Keller, aber doch mal ein Geschoss tiefer. Morgen nur noch 21 Grad maximal. Dazu auch einige Wolken unterwegs. Hier und da kann es regnen und teilweise auch gewittern. Kann jetzt auch schon über den Abend und die Nacht mal nass werden, stellenweise hier und da. Und später dann deutlich kühler mit Tiefstwerten um 10 Grad.
0: NRW Verkehr.
1: Hier und da noch ein bisschen was los, aber alles Staus, die sich in Grenzen halten. Da haben wir die A30 Bad Oeynhausen-Osnabrück zwischen Dehme und Bad Oeynhausen-Nord. 1 Kilometer, 2 Minuten. A43 Recklinghausen-Wuppertal zwischen Sprockhövel und Kreuz Wuppertal-Nord. Dichter Verkehr, 3 Minuten. A45 Hagen Richtung Gießen. Da haben wir zwischen Siegen und Willensdorf dichten Verkehr über 7 Minuten. Und A516 Oberhausen Richtung Oberhausen-Eisenheim zwischen Sterkrade und Eisenheim. 1 Kilometer, 5 Minuten plus. Kommt gut an. Sebastian Pulli hier und jetzt der Song mit diesem ganz wunderbar eigenen kratzigen Sound. Als hätte das ganze Lied zu viele Zigaretten geraucht. Schön angedreckt, allein das Schlagzeug, viel Wumms und obenrum aber spitz und splitterig. Self-aware ist das. Temper City jetzt. Einen schönen Abend.
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1: Ich bin Katrin Müller. Die SPD-Bundestagsfraktion fordert nach dem weiteren Abrutschen deutscher Schüler beim PISA-Test ein Krisentreffen auf Bundesebene. Deutschland brauche jetzt einen Bildungsgipfel von Bund, Ländern und Kommunen, sagte die stellvertretende Fraktionschefin Dagmar Schmidt der Deutschen Presseagentur.
2: Lesen, Mathe, Naturwissenschaften. Die getesteten 15-Jährigen waren so schlecht wie noch nie. Die Testergebnisse zeigten klar, die Trennlinie laufe zwischen Jugendlichen aus sozial privilegierten und sozial benachteiligten Familien, so die Studienmacher. Deren Vorschläge, schon im Vorschulalter sollten mögliche Lernprobleme entdeckt und angegangen werden. Häufige Tests, nicht für Noten, sondern für ein individualisiertes Gegensteuern, um nicht Rückstände auflaufen zu lassen. Und schlicht mehr Geld, vor allem für Schulen mit vielen Kindern in schwierigen Lebenslagen. Tine Klimach, Nachrichtenredaktion.
1: Der mutmaßliche Saboteur hinter den Angriffen auf Stromleitungen in drei Bundesländern wollte offenbar weitermachen. NRW-Innenminister Reul sagte, im Moment spreche alles für einen Einzeltäter. Festgenommen wurde der 48-Jährige bei Aachen.
3: Als die Polizei den Mann schnappte, hatte er weitere Sprengmittel dabei. Auch in einem Zelt im Unterholz fanden die Beamten Sprengladungen. NRW-Innenminister Reul sagt deshalb ziemlich deutlich, der war immer noch unterwegs und wollte weitermachen. Dieses Spiel ist beendet worden. Die Ermittler prüfen trotzdem weiter, ob noch jemand beteiligt war. In Sachsen zeigt sich inzwischen, was hätte passieren können. Innenminister Schuster sagt, im schlimmsten Fall hätte in der Region der Strom ausfallen können. Dazu kam es aber nicht. Zoe Tassovali, Nachrichtenredaktion.
1: Nach dem Wahlsieg der AfD in Sachsen-Anhalt plädiert der noch amtierende Ministerpräsident Schulze dafür, auf den turnusgemäßen Vorsitz der Ministerpräsidentenkonferenz ab Oktober zu verzichten. Einen entsprechenden Vorschlag habe er seinen Kollegen in einem Brief gemacht, so Schulze. Die Situation in Sachsen-Anhalt sei aktuell nicht ganz einfach, sagte er. In Köln haben nach Polizeiangaben rund 9000 Menschen unter dem Motto "Stoppt den Rechtsextremismus in Sachsen-Anhalt und überall Demokratie stärken" demonstriert. Das Bündnis Köln stellt sich quer, hatte nach dem AfD-Wahlsieg dazu aufgerufen. Es wolle den Menschen Raum geben für erste Reaktionen, Protest und Analysen, teilte das Bündnis mit. Und das waren die Nachrichten mit Katrin Müller.
0: Das Wetter.
4: So langsam können wir die IKEA-Decke mit dem roten Thermometer auf der Packung aus dem Schrank holen. Die Nächte werden frischer. Gleich Tiefstwerte in der Nacht um 10 Grad. Morgen dann auch nur noch maximal 21 Grad. Dazu teilweise wolkig und es kann immer wieder regnen. Und hier und da sind auch Gewitter möglich. Erster Regen auch stellenweise jetzt schon über den Abend und die Nacht möglich.
0: NRW Verkehr.
4: Ist noch ein bisschen was los. Wir starten auf der A3 Köln-Frankfurt zwischen Kreuzborn-Siegburg und Siebengebirge 2 Kilometer 5 Minuten. A43 Recklinghausen-Wuppertal zwischen Sprockhövel und Kreuz-Wuppertal-Nord, dichter Verkehr 6 Minuten. A46 Hemer Richtung Hagen zwischen Iserlohn, Lethmartel und Hagen-Hohen-Limburg, dichter Verkehr 5 Minuten. Und A46 Wuppertal Richtung Heinsberg zwischen Düsseldorf-Bilk und Neuss-Üdesheim, da steht ihr 2 Minuten länger. Gute Fahrt, kommt gut durch. Sebastian Pulli hier. Nach Moving to the Sun gibt's gleich Oasis Don't Look Back in Anger. Und wer sich da schon freut, der darf sich noch mehr freuen auf den gleichnamigen Konzertfilm Don't Look Back in Anger zur Reunion-Tour, ja, wo sich die beiden Prügelbrüder wieder zusammengerauft gerauft haben nach Jahren. Soll richtig, richtig gut sein und kommt in die Kinos übermorgen.
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0: jetzt Mensch mit Migrationshintergrund oder Linker in Sachsen-Anhalt sein, sicher ein richtig, richtig gutes Gefühl.
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0: Auch natürlich außerhalb des Bundeslandes ein massiv beunruhigendes Signal. Kollege José Nasjandi aus dem Landtagsstudio. NRW-Ministerpräsident Hendrik Wüst hat jetzt reagiert auf die Wahlergebnisse.
2: Ja, der Ministerpräsident will, dass eine Arbeitsgruppe eingesetzt wird, die sich ganz konkret mit der AfD beschäftigt. Und zwar nicht mit dem Ziel, am Ende unbedingt ein Verbot zu fordern, sondern um zu prüfen, ist die Partei verfassungswidrig und welche rechtlichen Konsequenzen wären möglich. Wüst sagt, diese Prüfung müsse sauber und gründlich sein. Kurz vorher hatte er auf einem Wahlkampftermin in Berlin das hier gesagt.
3: Wir dürfen jetzt nicht naiv sein und glauben, die AfD würde sich schon irgendwie von selbst entzaubern. Die haben einen Plan und es ist kein guter Plan.
2: Wüst macht auch deutlich, wenn diese Prüfung der AfD am Ende ergeben sollte, dass die AfD tatsächlich verboten werden kann, dann müsse daraus auch ein Verbotsverfahren folgen.
0: Kommen wir mal zurück zu den Leuten, die eben wirklich Angst haben. An die hat er sich ja auch gewandt.
2: Ja, er hat sich ausdrücklich an die besorgten Menschen gerichtet und er hat versucht, Mut zu machen.
3: Menschen mit Migrationshintergrund, queere Menschen, Menschen jüdischen Glaubens, Menschen mit Behinderung, die jetzt Angst haben sollen, wissen, der Bund und auch die Länder werden sie nicht aus dem Auge verlieren, werden Acht geben darauf, was in Sachsen-Anhalt vorangeht, was dort jetzt passiert. Auch in Sachsen-Anhalt gilt weiterhin das Grundgesetz und nicht das völkische Programm der AfD.
2: Und er hat sich auch zu einem möglichen Kanzler geäußert. Darüber wird ja im Moment sehr viel diskutiert und seine Person ist da ja auch im Gespräch. Sein Kommentar dazu, ein Kanzlertausch wäre nur eine Scheinlösung.
0: Fast 44% eines deutschen Bundeslandes wählen gesichert rechtsextrem. Immer noch unfassbar, was sagt das aus über uns? Aber NRW wird Gott sei Dank aktiv. Hendrik Wüst, aber auch etliche Leute aktuell auf Demos, ja.
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0: Das Wetter.
1: So, noch einmal winken mit dem Flipflop. Das war es erstmal mit Sommer. Ab morgen eine ganze Ecke kühler und zwar auch für den ganzen Rest der Woche. Nur noch 21 Grad maximal morgen. Dazu teilweise wolkig und es kann regnen und stellenweise sind auch Gewitter drin. Nass jetzt auch schon teilweise über den Abend und die Nacht und da kühlt es auch später gut runter auf um 10 Grad.
0: NRW Verkehr.
1: Einen Stau haben wir noch, sonst entspannt. A46, Hemer Richtung Hagen, zwischen Iserlohn, Litmate und Hagen-Hohenlimburg. Dichter Verkehr, das sind 6 Minuten obendrauf. Gute Fahrt, kommt gut an. Gleich Klassiker, Rick Astley, Never Gonna Give You Up. So, und wer den Song gehört hat, bevor er das Video gesehen hat, wird möglicherweise überrascht gewesen sein. Denn man hört ja diese raumfüllende, richtig tiefe Stimme, wo so eine große Lebenserfahrung mitschwingt. Und dann sieht man das Video und darin einen schmalen Knaben, einen Buben, der aussieht, als wäre er gestern erst ins Leben gefallen. Ich bin Sebastian Pulli, bei mir ist umgekehrt. Ich klinge wie 16, bin aber schon 104. Schönen Abend.
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0: Gerade mal 13 Jahre alt war sie, als sie das Lied aufgenommen hat. Jojo mit Leaf hat entsprechend damals die Schulhöfe dominiert.
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2: Ja, nee, ist klar.
3: Hier, eine herrliche Schlagzeile in der Bild. Nutella schmiert ab. Ja, das haben vergangene Woche die Mütter auch gedacht, als sie die Schulranzen ihrer Kinder nach den Ferien wieder fit gemacht haben. Es gibt doch nichts Schöneres, als wenn du da noch eine Brotdose findest, in der 6 Wochen lang die Stulle mit dem Nutella eine völlig neue Verbindung eingegangen ist. Aber das ist gar nicht gemeint. Außerdem, die Knifte kann Fatih nur essen. Merkt er doch gar nicht. Aber hier, die Stiftung Warentest hat letztens zum Abteilungsfrühstück eingeladen und festgestellt, dass es einige Haselnusscremes gibt, die besser sind als unsere geliebte Gesundheitscreme von Ferrero. Bäm. Und wir haben jahrelang der deutschen Nationalmannschaft vertraut. Damals in der Nutella-Werbung. Manuel Neuer, Mesut Özil, Mats Hummels, die DFB-Nutella-Boys. Da hast du doch auch gedacht, wenn ich nur jeden Tag 3 Gläser davon esse, ruft spätestens nächste Woche Real Madrid an. Oder wenigstens der SV Meppen. Und jetzt stellt sich raus, selbst die Nuskati-Billig-Variante von Aldi schneidet besser ab im Test. Ja, da braucht sich doch keiner wundern, dass sich Jogi Löw nie gemeldet hat. Wenn sich unsere Jungs den Aldi-Kleister aufs Brötchen geschmiert hätten, dann hätten wir wenigstens um Platz 3 gespielt in den USA. Ist klar.
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1: Ich bin Katrin Müller. Nach den Angriffen auf Stromleitungen in drei Bundesländern ist der mutmaßliche Täter gefasst. Polizisten entdeckten den 48-Jährigen nahe dem Kraftwerk Weißweiler bei Aachen. Laut NRW-Innenminister Reul wollte der Mann wohl weitermachen.
2: Bei seiner Festnahme hatte der Mann Sprengmittel dabei. Weitere fanden die Ermittler in einem Zelt ganz in der Nähe. Reul geht derzeit von einem Einzeltäter aus. Die Ermittler wollen weitere Täter aber nicht ausschließen. In mehreren Bekennerbriefen schreibt der 48-Jährige vom Kampf gegen fossile Energie. Mit selbstgebauten Raketen soll er Drähte auf Hochspannungsleitungen geschossen und so Kurzschlüsse ausgelöst haben. In Brandenburg und Nordrhein-Westfalen fielen dadurch zeitweise einzelne Kraftwerksblöcke aus. Zoe Tassovali, Nachrichtenredaktion.
1: Rauchen schadet der Gesundheit. Das steht inzwischen in großen Buchstaben auf jeder Packung Zigaretten. Laut der Weltgesundheitsorganisation verursacht Tabakkonsum aber nicht nur Krebs, sondern kann die Chance auf eine Schwangerschaft schmälern.
3: Was viele vielleicht gar nicht wissen, Raucher haben häufiger Erektionsstörungen als Nichtraucher. Zudem kann auch ihre Spermienqualität beeinträchtigt sein. Das kann es für Raucher schwieriger machen, eine Familie zu gründen. Auch Raucherinnen haben ein höheres Risiko auf Unfruchtbarkeit als Nichtraucherinnen, berichtet die WHO. Aus Genf, Christiane Ulrich.
1: Die SPD-Bundestagsfraktion fordert nach dem weiteren Abrutschen deutscher Schülerinnen und Schüler beim PISA-Test ein Krisentreffen auf Bundesebene. Nach diesen Ergebnissen könne man nicht einfach zur Tagesordnung übergehen, sagte die stellvertretende Fraktionschefin Dagmar Schmidt der dpa. Sie fordert einen Bildungsgipfel von Bund, Ländern und Kommunen. Zum Sport. Borussia Dortmund hat zum Auftakt der Ligaphase der Fußball Champions League mit viel Mühe gewonnen. Im Duell mit dem spanischen Erstligisten FC Villarreal siegte der BVB mit 3:2. Überschattet wurde die Partie von der Auswechslung des Neuzugangs Konstantinos Karezas, der in der ersten Hälfte nach Kreislaufproblemen mit einer Trage vom Feld und ins Krankenhaus gebracht werden musste. Und Deutschlands Basketballerinnen haben erstmals in ihrer Geschichte das Viertelfinale bei der WM erreicht. Das Team besiegte Außenseiter Südkorea bei dem Heimturnier in Berlin ungefährdet mit 94:56 und trifft am Donnerstag auf Europameister Belgien.
4: Das Wetter.
5: Ihr habt da viele Wolken über euch. Es kann immer mal wieder regnen. Zum Morgen hin ist es dann aber trocken. 13 bis 9 Grad nur noch in der Nacht. Tagsüber heute dann wechselhaft. Ab und an Schauer bis 21 Grad. Und morgen auch bis 21 Grad. Dazu einige Wolken, aber meist trocken.
4: NRW Verkehr.
6: A40 Dortmund-Essen zwischen Dortmund-Dorstfeld und Dortmund-Klei 1 Kilometer Stau. Wir wünschen allen unterwegs gute Fahrt.
5: Inzwischen guckst du dir ja so ein Video online an und denkst dir direkt, okay, ist das jetzt echt oder ist das KI? Kannst du ja kaum noch unterscheiden, ne? Wo du es noch richtig schön sehen kannst, ob jemand mit dem KI-Baukasten gespielt hat, ist zum Beispiel bei so LinkedIn-Posts. Ich finde, da siehst du es sofort. Oder auch hier bei so Speisekarten von Restaurants oder so Flyern von Restaurants, die wir alle im Briefkasten haben. Die werden ja jetzt gefühlt alle mit KI generiert. Und das ist unser Thema, gleich hier.
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5: Und ich habe jetzt die Imagine Dragons für euch. On top of the world. Hört ihr jetzt? Eine schöne Nacht mit uns.

0: Sie sind bunt, oft überladen, mit so ganz vielen Effekten. Kriegt ihr auch in letzter Zeit immer häufiger so Flyer in den Briefkasten geworfen von so Restaurants in der Nähe und du siehst direkt KI generiert. Siehst du auch immer häufiger bei Speisekarten in Restaurants oder bei so Plakaten von Events. Die sehen alle irgendwie gleich aus. Gleicher Aufbau, gleiche Schriftart. Ich finde das urschlimm. Wo sind die guten alten Poster, die Uwe unten im Keller mit Paint gestaltet hat? Das waren noch Klassiker. Stören euch diese KI-generierten Sachen denn eigentlich auch so oder bin ich da alleine?
1: Nicht gut. Also man kann das schon mit KI machen, aber man sollte sich vielleicht Mühe geben, dass das nicht aussieht wie jedes andere Werbeblatt, das man überall jetzt sieht.
2: Vor allem ist ja nicht so, als wenn es komplette Berufszweige geben würde, die genau das gelernt haben, dem jetzt da die komplette Butter vom Brot genommen wird.
3: Bei KI ist das, finde ich, eigentlich immer, wenn man jetzt ChatGPT benutzt, dann ist das ja meistens ziemlich gleich.
4: Ich meine, man muss mit der Zeit gehen und alles wird mit ChatGPT gemacht, KI gemacht. Und ich kann die nicht dafür blamen, dass sie das mit KI machen.
0: Also Meinungen geteilt. Kollege Stefan Rehg ist da. Hallo.
5: Moin.
0: Aber erzähl mal, warum sind denn so KI-Designs bei manchen Leuten so unbeliebt?
5: Ja, das sind sie nicht überall, muss man sagen. Also bei eher trockenen Inhalten wie Anleitungen oder Produkttexten, da stört es uns tatsächlich gar nicht mal so sehr, wenn es KI ist. Mhm. Aber sobald es um subjektive Bereiche wie Kunst oder eben Essen geht, dann legen wir immer noch sehr viel Wert darauf, dass das Ganze authentisch und von Menschenhand gemacht ist. Okay. Und sobald wir erkennen, dass die KI am Werk war, dann nehmen wir das automatisch schon nicht mehr als authentisch wahr, weil jetzt mal ehrlich, was will uns so eine KI schon über den Geschmack von zum Beispiel einem Burger erzählen? Da lassen wir uns, platt gesagt, nicht von einem KI-Essensbild verarschen.
0: Ja, vor allem auch diese Speisekarten, die auch noch alle gleich aussehen, das ist ja nicht wirklich authentisch, ne?
5: Nee, überhaupt nicht authentisch. Aber man muss ja auch zugeben, dass die Essensbilder auf den Speisekarten fast fotorealistisch aussehen. Das macht die KI schon nicht schlecht. Trotzdem, viele von uns wollen es dann doch lieber authentisch.
0: Wobei ja so Essensbilder vor KI. Also es KI noch nicht gab oder noch nicht so oft benutzt wurde, da wurden die ja auch oft mit so besonderen Licht und Deko und schön drapiert, wurde das Essen da auch fotografiert. Also früher war es ja auch nicht so, als hätte man da so eine angeschlotzte Pommes auf dem Fliesentisch fotografiert. Aber ich sehe den Punkt und fühle das auch. Danke, Stefan.
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0: Das Wetter.
1: Es kann jetzt in der Nacht noch stellenweise regnen. Zum Morgen hin nimmt das aber ab. 13 bis 9 Grad nur. Tagsüber werden es dann 21 Grad maximal, dazu wechselhaft. Einzelne Schauer sind möglich. Und der Donnerstag ist dann meist trocken, mal Sonne, mal bewölkt, bis 21 Grad.
0: NRW Verkehr.
2: Hier die aktuelle Verkehrslage. A1 Dortmund-Münster zwischen Kamener Kreuz und Hamm-Bockum-Werne. 1 Kilometer Stau, 8 Minuten Zeitverlust. Weiterhin auf der A40 Dortmund-Essen zwischen Dortmund-Dorstfeld und Dortmund-Lütgendortmund. 2 Kilometer stockender Verkehr. Zusätzlich auf der A43 Recklinghausen-Wuppertal zwischen Sprockhövel und Kreuz-Wuppertal-Nord. 2 Kilometer zähfließender Verkehr, 8 Minuten längere Fahrzeit. Und darüber hinaus auf der A44 Dortmund-Kassel zwischen Büren und Kreuz-Wünnenberg-Haaren. 1 Kilometer Stau, 13 Minuten Zeitverlust. Wir wünschen allen unterwegs gute Fahrt.
1: Jetzt, wo es so langsam kühler und nasser wird, krabbeln ja auch immer mehr Spinnen in unsere Häuser, ne, und Wohnungen. Was ich mich ja frage, wenn ihr die Spinne dann liebevoll und gewaltfrei aus eurem Zimmer entfernt habt, was macht ihr dann mit dem Flammenwerfer?
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1: Einen schönen frühen guten Morgen wünsche ich euch. Ich habe jetzt Musik für euch von Atomic Kitten.

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3: Na, jetzt sind Sterne schon eingedeckt? Immerhin ist schon September, ne? Bald gibt's ja nichts mehr. Ja, ich weiß, viele regen sich schon auf. Ey, wieso gibt's den ganzen Weihnachtssüßkram schon zu kaufen? Viel zu früh. Aber ich frage euch, wer legt eigentlich fest, dass man das nur an Weihnachten essen darf? Wir essen doch auch Eis im Winter. Na, wieso dann nicht Spekulatius im Juli oder Marzipankartoffeln an Pfingsten? Oder Lebkuchen im September? Da leben wir doch auch. Gut, der Schoko-Nikolaus, der passt nicht so richtig so mit Mantel im Spätsommer, ne? Aber mit Sonnenbrille, Hand über der Schulter und hey, Badehose gibt's auch in Rot. Ich verstehe auch gar nicht, warum manche da direkt so eine Weihnachtskrawatte kriegen. Das Jahr geht ja nicht schneller um, nur weil das Zeug im Regal steht und das Wetter wird deswegen auch nicht schlechter. Also immer dran denken, esst was ihr wollt, knallt euch den Stollen rein, bis die Jingle bellt.
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1: Ich bin Katrin Müller. Die SPD-Bundestagsfraktion fordert nach dem weiteren Abrutschen deutscher Schüler beim PISA-Test ein Krisentreffen auf Bundesebene. Deutschland brauche jetzt einen Bildungsgipfel von Bund, Ländern und Kommunen, sagte die stellvertretende Fraktionschefin Dagmar Schmidt der Deutschen Presseagentur.
2: Lesen, Mathe, Naturwissenschaften. Die getesteten 15-Jährigen waren so schlecht wie noch nie. Die Testergebnisse zeigten klar, die Trennlinie laufe zwischen Jugendlichen aus sozial privilegierten und sozial benachteiligten Familien, so die Studienmacher. Deren Vorschläge, schon im Vorschulalter sollten mögliche Lernprobleme entdeckt und angegangen werden. Häufige Tests, nicht für Noten, sondern für ein individualisiertes Gegensteuern, um nicht Rückstände auflaufen zu lassen. Und schlicht mehr Geld, vor allem für Schulen mit vielen Kindern in schwierigen Lebenslagen. Tine Klimach, Nachrichtenredaktion.
1: Der mutmaßliche Saboteur hinter den Angriffen auf Stromleitungen in 3 Bundesländern wollte offenbar weitermachen. NRW-Innenminister Reul sagte, im Moment spreche alles für einen Einzeltäter. Festgenommen wurde der 48-Jährige bei Aachen.
3: Als die Polizei den Mann schnappte, hatte er weitere Sprengmittel dabei. Auch in einem Zelt im Unterholz fanden die Beamten Sprengladungen. NRW-Innenminister Reul sagt deshalb ziemlich deutlich, der war immer noch unterwegs und wollte weitermachen. Dieses Spiel ist beendet worden. Die Ermittler prüfen trotzdem weiter, ob noch jemand beteiligt war. In Sachsen zeigt sich inzwischen, was hätte passieren können. Innenminister Schuster sagt, im schlimmsten Fall hätte in der Region der Strom ausfallen können. Zoe Tassovali, Nachrichtenredaktion.
1: In Köln haben nach Polizeiangaben rund 9000 Menschen unter dem Motto Stopp den Rechtsextremismus in Sachsen-Anhalt und überall Demokratie stärken demonstriert. Das Bündnis Köln stellt sich quer, hatte nach dem AfD-Wahlsieg dazu aufgerufen. Es wolle den Menschen Raum geben für erste Reaktionen, Protest und Analysen, teilte das Bündnis mit. Zum Sport. Borussia Dortmund hat zum Auftakt der Ligaphase der Fußball-Champions League mit viel Mühe gewonnen. Im Duell mit dem spanischen Erstligisten FC Villarreal siegte der BVB mit 3:2. Überschattet wurde die Partie von der Auswechslung des Neuzugangs Konstantinos Karezas, der in der ersten Hälfte nach Kreislaufproblemen mit einer Trage vom Feld und ins Krankenhaus gebracht werden musste.
4: Das Wetter.
5: 13 bis 9 Grad sind es jetzt in der Nacht. Dazu kann es noch regnen. Das lässt aber zum Morgen hin nach. Tagsüber heute dann einige Wolken, ab und an Regen bis 21 Grad. Am Donnerstag dann ähnlich warm, dazu weiter bewölkt, aber meist kein Regen.
4: NRW Verkehr.
6: Hier die aktuelle Verkehrslage. A1 Dortmund-Münster zwischen Kamener Kreuz und Hamm-Berg-Kamen. 2 Kilometer Stau, 16 Minuten Zeitverlust. Weiterhin auf der A43 Recklinghausen-Wuppertal zwischen Sprockhövel und Kreuz-Wuppertal-Nord. 2 Kilometer stockender Verkehr, 11 Minuten Verzögerung. Und zusätzlich auf der A44 Dortmund-Kassel zwischen Büren und Kreuz-Wünnenberg-Haaren. 1 Kilometer zähfließender Verkehr, 24 Minuten längere Fahrzeit. Wir wünschen allen unterwegs gute Fahrt.
5: Das ist mega herzig. In Sydney geht gerade ein Video steil, auf dem 2 Vögel zu sehen sind. Die fahren Bahn. Und das Video ist auch tatsächlich echt. Eine Zugbegleiterin hat bestätigt, ja, die 2 Vögel, also ne, die Tiere, ja, die fahren häufiger mit dem Zug mit. Die sitzen dann an einer Sitzstange ganz entspannt und steigen dann nach ein paar Stationen aus. Und das machen sie eben regelmäßig, immer die gleiche Strecke. Was ich mich frage, haben die dann eigentlich auch ein Ticket gezogen? Und wenn ja, welches nimmt man denn da? Flatterstrecke, Schnabelticket oder Flügelcard 25?
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5: Hallo zusammen, einen schönen frühen Mittwoch. Ich habe jetzt Musik für euch von Teddy Swims. Das ist Mr. Know-It-All. Kommt gut durch die Nacht mit uns.

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0: 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Wenn ihr ein Codewort hört hier im Programm, dann müsst ihr euch das merken, dann müsst ihr schnell online gehen und dann braucht's nur noch etwas Glück. Bei Michael hat's schon geklappt.
2: Hi!
0: Wie groß ist die Freude?
2: Ja, riesengroß, kannst gar nicht glauben.
0: Wie war das? Also erzähl mir nochmal von dem Moment. Also wie war, also du hast das Codewort gehört, bist du dann völlig panisch geworden oder was passiert?
2: Nee, ich war eigentlich entspannt, weil ich gedacht habe, klappt wieder nicht und ich konnte es gar nicht glauben, als ich dann durchgerutscht bin und dann ja die Eingabe quasi, die Maske da war.
0: Ich frage mich ja, was passiert, wenn du gerade auf dem Klo bist und dann kommt ja, das Code, hast du dann...
2: Da nehme ich das Telefon nicht mit.
0: Siehst, Gott sei Dank warst du doch nicht auf dem Klo, du hast es also geschafft. Was ist denn so deine Geschichte mit den Hosen?
2: Ja, also die Hosen, ich meine, das ist natürlich Musikkultur, ne? Ich bin jetzt dieses Jahr 50 geworden, mit den Hosen ist man groß geworden. Und ja, aber noch nie live gesehen.
0: Echt?
2: Und weil es immer dann Chaos ist mit den Tickets und hat es nie geklappt in der Warteschleife. Und jetzt so ist ja eine so der letzten Chancen, nochmal die Hosen live zu sehen und umso größer ist natürlich die Freude.
0: Boah, krass, das heißt, wir haben dir quasi jetzt dein allererstes Konzert mit den Toten Hosen ermöglicht.
2: So ist das, ja. Genau.
0: Crazy. Und wen nimmst du mit?
2: Ich nehme einen Arbeitskollegen von mir mit, einen Studienfreund, langjähriger Freund, der ja Hosenfan durch und durch ist, der sogar schon mal Karten für Argentinien hatte, das aber aufgrund von einem Schicksalsschlag leider nicht wahrnehmen konnte.
0: Oh,
2: und der ist gerade auch völlig ausgerastet, als ich ihm gesagt habe, dass ich gerne mit ihm hängen würde.
0: Okay, also was bist du denn für ein krasser Arbeitskollege, bitte? Alter.
2: Ja, er ist ein sehr guter Freund und ich wusste, dass ich den damit eine riesen Freude machen kann.
0: Ja, aber ich finde, da ist jetzt schon mindestens für die nächsten 45.000 Jahre drin, dass er dir irgendwie Kaffee ins Büro bringt.
2: Das will er machen.
0: Ja, das will ich auch hoffen. Hör mal, Michael, ich wünsche dir richtig viel Spaß. Cool, dass du dabei bist.
2: Danke und vielen Dank nochmal.
0: Ja, sehr gerne.
2: Ciao.
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1: Ihr habt da viele Wolken über euch. Es kann immer mal wieder regnen. Zum Morgen hin ist es dann aber trocken. 13 bis 9 Grad nur noch in der Nacht. Tagsüber heute dann wechselhaft. Ab und an Schauer bis 21 Grad. Und morgen auch bis 21 Grad. Dazu einige Wolken, aber meist trocken.
0: NRW Verkehr.
2: A44 Dortmund-Kassel. Zwischen Büren und Kreuz-Wünnenberg-Haaren. 2 Kilometer Stau, 42 Minuten Zeitverlust. Wir wünschen allen unterwegs gute Fahrt.
1: So, einmal kurz strecken, damit wir auch wach bleiben, oder? Der Mittwoch ist immerhin noch schweinefrüh. Wir sind auf jeden Fall akustisch bei euch. Schön, dass ihr zuhört und kommt gut in diesen Tag mit uns.
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1: Ja, und das hier ist Musik von Amy McDonald. This is the life.

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0: Ja, Nanda, ich kann mich überhaupt nicht konzentrieren. 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
1: Ich bin Katrin Müller. In der Haushaltswoche im Bundestag steht heute Vormittag der Etat des Kanzleramts auf der Tagesordnung. Die Debatte wird von der Opposition traditionell für eine Abrechnung mit der Politik der Regierung insgesamt genutzt.
2: Finanzminister Klingbeil plant fürs kommende Jahr Ausgaben von über 555 Milliarden Euro. Gleichzeitig soll die Neuverschuldung deutlich steigen. Insgesamt sind mehr als 200 Milliarden Euro neue Schulden vorgesehen. Ein großer Teil des Geldes soll in die Verteidigung fließen. Mehrere Milliarden Euro sind auch für die Unterstützung der Ukraine vorgesehen. Finanziert werden soll ein Teil der Mehrausgaben unter anderem durch höhere Steuern auf Tabak, Alkohol, Sekt und eine neue Plastikabgabe. Ab 2028 drohen allerdings Milliardenlücken im Haushalt. Aus Berlin, David Riemer.
1: Die SPD-Bundestagsfraktion fordert nach dem weiteren Abrutschen deutscher Schülerinnen und Schüler beim PISA-Test ein Krisentreffen auf Bundesebene. Nach diesen Ergebnissen könne man nicht einfach zur Tagesordnung übergehen, sagte Fraktionsvizechefin Dagmar Schmidt der dpa. Bundesbildungsministerin Prien müsse jetzt die Initiative ergreifen. Deutschland brauche einen Bildungsgipfel von Bund, Ländern und Kommunen, so Schmidt. In Oslo wird heute der norwegische König Harald beigesetzt. Es werden Gäste aus verschiedenen europäischen Königshäusern und aus der Politik erwartet. Harald war Ende August im Alter von 89 Jahren gestorben.
3: Der norwegische König war im Volk sehr beliebt. Deshalb rechnet man damit, dass bis zu 200.000 Menschen in die Osloer Innenstadt strömen werden. Das gesamte Zentrum ist abgesperrt und die Polizei spricht von einem der größten Einsätze ihrer Geschichte. Um 12 Uhr wird der Sarg des Königs in einer Prozession vom Schloss bis zur Domkirche gebracht, wo mit einem Gottesdienst Abschied von ihm genommen wird. Beigesetzt wird er im Mausoleum in der Akershus Festung. Erst dann werden die Fahnen wieder voll gehisst und der neue König Håkon gefeiert. Aus Oslo, Sigrid Hahn.